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1: Im Studio André Glatzel. Tag 2 der Kabinettsklausur der Bundesregierung. Hauptthema ist dabei heute das Klima. Die Koalition berät, wie man sich am besten gegen Hitze, Dürre und Co. aufstellt. Gestern ging es schon um die Wirtschaft. Der Bundeskanzler hat das Kabinett angemahnt, die angeschobenen Reformen zügig umzusetzen. Und die Liste ist lang. Die Politikwissenschaftlerin Andrea Römmele sagte in der ARD:
2: Ich gehe davon aus, dass, was die Rente anbelangt, dass man das relativ zügig versucht umzusetzen. Hier liegt der Bericht der Rentenkommission vor. Was die Einkommensteuer anbelangt, so muss hier noch nachgearbeitet werden. Und auch bei der Pflege- und Gesundheitsreform, wir haben ja einen neuen Gesundheitsminister, gibt es noch Stellschrauben, an denen gedreht wird.
1: Die Zuckersteuer ab kommenden Jahr soll offenbar ausgeweitet werden. Laut Medienberichten sollen mehr Getränke betroffen sein als bislang gedacht. Zum Beispiel Siroprodukte oder auch pflanzliche Milchalternativen. Für den Staat würde das natürlich deutlich mehr Steuereinnahmen bedeuten. Darum gehe es dabei aber nicht, sagte Finanzminister Klingbeil bei NTV.
3: Das Ziel ist doch klar. Wir sehen, dass wir unsere Kinder schützen müssen, dass wir das Gesundheitssystem stärken müssen. Das ist in vielen anderen Ländern passiert. Das machen wir hier auch. Und ich kann Ihnen aus den Gesprächen, glaube ich, sagen, dass da auch die ganze Bundesregierung dahinter steht. Das ist etwas, was wir auf den Weg bringen. Und das ist doch richtig, um unsere Kinder zu schützen, um dafür zu sorgen, dass man in Deutschland gesünder lebt. Dafür ist eine solche Steuer dann noch richtig.
1: Der Handelsstreit zwischen Kanada und den USA eskaliert weiter. Die kanadische Regierung hat jetzt Vergeltungszölle im Wert von 20 Milliarden Dollar angekündigt. Am Wochenende waren Verhandlungen zwischen den USA und Kanada gescheitert. Daraufhin verhängten die USA Strafzölle gegen den Nachbarn. Die Luftfahrtbranche in Deutschland bleibt im Sinkflug. Der Flughafenverband hat seine Jahresprognose nochmal nach unten korrigiert. Er geht nun von rund 217 Millionen Passagieren aus. Ein Grund ist der Iran-Krieg. Der Flughafenverband kritisiert aber auch die Standortbedingungen mit hohen Kosten. Ein Lottospieler aus Schleswig-Holstein hat den Euro-Jackpot geknackt. Der Tipper hatte alle Zahlen richtig angekreuzt und damit fast 40 Millionen Euro abgeräumt. Erst Anfang August hatte ein Spieler aus Nordrhein-Westfalen beim Euro-Jackpot mehr als 32 Millionen Euro gewonnen.
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4: Mit KI-Support. Viele Wolken gibt es heute erstmal. Vom südöstlichen Niedersachsen bis nach Sachsen kann anfangs auch vereinzelt Regen dabei sein, der dann nach Osten abzieht. Später lockert es dort auf. Sonst wird es Sonne und Wolken und meist trocken. An den Alpen anfangs mit einzelnen Schauern. Dazu werden es maximal 20 bis 29 Grad. Morgen wird es im Westen wolkiger. Später sind dort kräftige Gewitter möglich. Sonst oft sonnig und heiß bis knapp 34 Grad.
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1: Im Studio André Glatzel. Schönen guten Morgen. Tag 2 der Kabinettsklausur der Bundesregierung. Hauptthema ist dabei heute das Klima. Die Koalition berät, wie man sich am besten gegen Hitze, Dürre und Co. aufstellt. Gestern ging es schon um die Wirtschaft. Der Bundeskanzler hat das Kabinett angemahnt, die angeschobenen Reformen zügig umzusetzen. Und die Liste ist lang. Die Politikwissenschaftlerin Andrea Römmele sagte in der ARD:
2: Ich gehe davon aus, dass, was die Rente anbelangt, dass man das relativ zügig versucht umzusetzen. Hier liegt der Bericht der Rentenkommission vor. Was die Einkommensteuer anbelangt, so muss hier noch nachgearbeitet werden. Und auch bei der Pflege- und Gesundheitsreform, wir haben ja einen neuen Gesundheitsminister, gibt es noch Stellschrauben, an denen gedreht wird.
1: Die Zuckersteuer ab kommenden Jahr soll offenbar ausgeweitet werden. Laut Medienberichten sollen mehr Getränke betroffen sein als bislang gedacht. Zum Beispiel Siroprodukte oder auch pflanzliche Milchalternativen. Für den Staat würde das natürlich deutlich mehr Steuereinnahmen bedeuten. Darum gehe es dabei aber nicht, sagte Finanzminister Klingbeil bei NTV.
3: Das Ziel ist doch klar. Wir sehen, dass wir unsere Kinder schützen müssen, dass wir das Gesundheitssystem stärken müssen. Das ist in vielen anderen Ländern passiert. Das machen wir ja auch. Und ich kann Ihnen aus den Gesprächen, glaube ich, sagen, dass da auch die ganze Bundesregierung dahinter steht. Das ist etwas, was wir auf den Weg bringen. Und das ist doch richtig, um unsere Kinder zu schützen, um dafür zu sorgen, dass man in Deutschland gesünder lebt. Dafür ist eine solche Steuer dann noch richtig.
1: Die deutsche Wirtschaft ist von Mai bis Juni um 0,3% gewachsen. Und das trotz des Iran-Kriegs. Das Statistische Bundesamt hat seine erste Schätzung damit um 0,1 Prozentpunkte nach oben korrigiert. Grund für das Plus ist die gute Exportentwicklung. Die Country-Welt trauert um eine ihrer ganz Großen. Dolly Parton ist im Alter von 80 Jahren verstorben. Parton wurde mit Hits wie Jolene oder 9-to-5 weltberühmt. Außerdem sorgte sie mit ihrer Imagination Library dafür, dass Millionen Bücher kostenlos an Kinder verschickt wurden. Ein Lottospieler aus Schleswig-Holstein hat den Euro-Jackpot geknackt. Der Tipper hatte alle Zahlen richtig angekreuzt und damit fast 40 Millionen Euro abgeräumt. Erst Anfang August hatte ein Spieler aus Nordrhein-Westfalen beim Euro-Jackpot mehr als 32 Millionen Euro gewonnen.
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4: Mit KI-Support. Nebel gibt es am Morgen stellenweise, dazu mal viele Wolken, mal ist es klarer. In der Mitte kann anfangs noch Regen runterkommen und Richtung Osten weiterziehen, sonst bleibt es meist trocken. An den Alpen kommt am Anfang auch mal ein Schauer runter. Später am Tag werden es 20 bis 29 Grad, am Abend kann es vereinzelt Gewitter geben. Morgen wird es nochmal heiß, maximal knapp 34 Grad und im Westen kracht es später eher mit kräftigen Gewittern.

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1: Im Studio Holger Dilk, schönen guten Morgen. Tag 2 der Kabinettsklausur der Bundesregierung. Hauptthema ist heute das Klima. Die Koalition berät, wie man sich am besten gegen Hitze, Dürre und Co. aufstellt. Gestern hatte Kanzler Merz seine Minister bereits angemahnt, die angeschobenen Reformen zügig umzusetzen. Und die Liste ist lang. Die Politikwissenschaftlerin Andrea Römmele sagte in der ARD:
2: Ich gehe davon aus, dass, was die Rente anbelangt, dass man das relativ zügig versucht umzusetzen. Hier liegt der Bericht der Rentenkommission vor. Was die Einkommensteuer anbelangt, so muss hier noch nachgearbeitet werden. Und auch bei der Pflege- und Gesundheitsreform, wir haben ja einen neuen Gesundheitsminister, gibt es noch Stellschrauben, an denen gedreht wird.
1: Die Koalition diskutiert über die geplante Zuckersteuer. Aus der Union gibt es scharfe Kritik an den aktuellen SPD-Entwürfen. Demnach sollen etwa auch Siroprodukte, Säfte oder auch Hafermilch besteuert werden. Erklärtes Ziel der Steuer ist, neben mehr Einnahmen für den Staat, auch, dass Hersteller dazu gebracht werden, weniger Zucker zu verwenden. Der Ernährungsexperte Volker Manz sagte bei NTV:
3: Flüssiger Zucker ist quasi das, was dem Stoffwechsel gar nicht gut tut, weil es ist sehr energiereich, aber nährstoffarm. Und deswegen spricht man auch hier von leeren Kalorien. Und dieser Zucker kann im Übermaß natürlich zu Übergewicht, zu Diabetes Typ 2, zu Karies, aber auch zu Herz-Kreislauf-Erkrankungen führen. Und das ist natürlich nicht wünschenswert.
1: Das Klimaphänomen El Niño macht sich in Zentralamerika immer heftiger bemerkbar. Nach Honduras haben jetzt auch Panama und El Salvador Dürrealarm ausgerufen. Alle Länder leiden unter extremer Trockenheit. Auch der Schiffsverkehr im Panama-Kanal musste schon eingeschränkt werden. Der Handelsstreit zwischen Kanada und den USA eskaliert weiter. Die kanadische Regierung hat jetzt Vergeltungszölle im Wert von 20 Milliarden Dollar angekündigt. Am Wochenende waren Verhandlungen zwischen den USA und Kanada gescheitert. Daraufhin verhängten die USA Strafzölle gegen den Nachbarn. Die Musikwelt trauert um Dolly Parton, die im Alter von 80 Jahren gestorben ist. Parton wurde mit Hits wie Jolene oder 9 to 5 weltberühmt. Außerdem sorgte sie mit ihrer Imagination Library dafür, dass Millionen Bücher kostenlos an Kinder ausgegeben wurden.

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1: Im Studio Holger Dilk, schönen guten Morgen. An Tag 2 der Kabinettsklausur geht es heute unter anderem um den Hitzeschutz. Konkrete Beschlüsse werden in Neu-Hardenberg aber nicht erwartet. Mehr von Tim Pritztrup.
2: Schwarz-Rot will Konsequenzen aus der Hitzewelle ziehen. Erstmal soll aber die Lage analysiert werden. Bei den Grünen sorgt das für Kopfschütteln. Parteichefin Brandner sagte dem Redaktionsnetzwerk Deutschland, dass die Klimakrise Handeln erfordert, wissen wir seit Jahren, nicht erst seit diesem Sommer. Weitere Schwerpunktthemen der Kabinettsklausur sind die Stärkung des Wirtschaftsstandorts Deutschland und die Bedrohung vor allem durch Drohnen.
1: Schwarz-Rot diskutiert darüber, wie die geplante Zuckersteuer aussehen soll. Die Unions gegen die SPD-Pläne, wonach etwa auch Zero-Getränke und Säfte besteuert werden sollen. Der Vorwurf der Union, es geht nicht um Gesundheit, sondern nur ums Geld. SPD-Finanzminister Lars Klingbeil sieht das anders und sagte bei NTV:
3: Das Ziel ist doch klar. Wir sehen, dass wir unsere Kinder schützen müssen, dass wir das Gesundheitssystem stärken müssen. Das ist in vielen anderen Ländern passiert. Das machen wir hier auch. Und ich kann Ihnen aus den Gesprächen, glaube ich, sagen, dass da auch die ganze Bundesregierung dahinter steht. Das ist etwas, was wir auf den Weg bringen. Und das ist doch richtig, um unsere Kinder zu schützen, um dafür zu sorgen, dass man in Deutschland gesünder lebt. Dafür ist eine solche Steuer dann noch richtig.
1: Bei Volkswagen gibt es heute weitere Betriebsversammlungen zum angekündigten Sparkurs. Konzernchef Blume besucht die Werke in Emden und Zwickau. Beide Standorte stehen auf der Kippe, es gibt aber noch keine Entscheidung zu Werksschließungen. Das Klimaphänomen El Niño macht sich in Zentralamerika immer heftiger bemerkbar. Nach Honduras haben jetzt auch Panama und El Salvador Dürrealarm ausgerufen. Alle Länder leiden unter extremer Trockenheit. Auch der Schiffsverkehr im Panama-Kanal musste schon eingeschränkt werden. Musikstars würdigen die verstorbene Country-Ikone Dolly Parton. Taylor Swift sagte, eine Welt ohne Dolly fühlt sich nicht real an. R&B-Sängerin Beyoncé schreibt auf ihrer Website, du warst der Maßstab, der Nordstern, kühn und brillant. Parton war gestern im Alter von 80 Jahren gestorben.
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1: 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Von dem habe ich schon so viel gehört.
2: Kommst du etwa auch mit auf diese Fahrt?
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0: Ein deutsches Märchen.
1: Die roten Schuhe. In einem kleinen Dorf lebte ein wunderschönes Mädchen namens Karin. Sie lebte mit ihrer Mutter in einer kleinen Hütte. Karin war ein armes Mädchen. Sie hatte keine Schuhe zum Anziehen. Sie trug immer Holzschuhe, die ihre Mutter für sie gemacht hatte. Die Schuhe waren hart und Karins Füße schmerzten. Bald wurde Karins Mutter sehr krank. Karin verbrachte ihre ganze Zeit damit, sich um ihre Mutter zu kümmern. Einmal, als Karin nach Hause kam, fand sie ein paar rote Schuhe in einer Kiste. Die Kiste lag auf dem Bürgersteig. Karin liebte die roten Schuhe und beschloss, sie mit nach Hause zu nehmen. Aber ihre Mutter war nicht glücklich, als sie die roten Schuhe sah.
2: Karin, du darfst nie etwas von der Straße aufheben. Es könnte jemandem gehören. Das ist Diebstahl. Irgendjemand ist wohl auf der Suche nach seinen roten Schuhen.
3: Dann hätte sie vorsichtiger sein sollen, Mama. Finder sind Bewahrer.
2: Oh, Karin, sei nicht so stur, mein Kind. Ich weiß, wir sind arm und ich kann dir keine glänzenden neuen Schuhe kaufen. Aber unsere Armut darf uns nicht dazu bringen, falsche Dinge zu tun. Versprich mir, dass du niemals diese roten Schuhe tragen wirst.
1: Karin war traurig, aber sie konnte ihrer Mutter nicht das Herz brechen. Also versprach sie, dass sie niemals die roten Schuhe tragen wird. Die Zeit verging, aber Karin konnte nicht aufhören, an die roten Schuhe zu denken.
3: Mutter versteht das nicht. Wenn diese schönen Schuhe auf die Straße geworfen wurden, dann braucht sie vielleicht niemand.
1: Eine Woche später starb Karins Mutter an ihrer Krankheit. Karin war sehr, sehr traurig und tat etwas sehr Ungewöhnliches. Auf der Beerdigung ihrer Mutter trug Karin die roten Schuhe. Alle auf der Beerdigung starrten auf Karins Füße. Aber Karin war das egal. Sie liebte ihre roten Schuhe. Da kam eine alte Dame in ihrer Kutsche an der Beerdigung vorbei. Sie war eine nette alte Dame. Als sie erfuhr, dass ein junges Mädchen verwaist war, beschloss sie, Karin zu adoptieren.
2: Oh, mein armes Kind. Komm mit mir. Ich werde dir ein Haus zum Leben und gutes Essen geben. Du musst hart lernen und dir einen Namen machen. Oh, was ist das an deinen Füßen? Warum hast du sie auf der Beerdigung deiner Mutter getragen? Die sind hässlich. Sieh die aus.
3: Nein, ich mag sie. Sie gehören mir.
2: Oh, Kind, sei nicht so stur. Ich werde dir gute Schuhe zum Anziehen geben.
1: Die alte Dame zwang Karin, die roten Schuhe auszuziehen. Karin war traurig, dass sie ihre roten Schuhe nicht mehr tragen durfte. Die alte Dame hatte keine eigenen Kinder. Sie behandelte Karin wie ihre eigene Tochter. Sie gab ihr ein Zimmer und neue Kleider zum Anziehen. Karin bekam auch ein neues Paar Schuhe. Aber die waren blau. Karin vermisste ihre roten Schuhe. Immer musste sie an sie denken.
3: Warum lässt mich eigentlich niemand meine schönen roten Schuhe tragen? Eines Tages werde ich sie tragen und niemand kann mich aufhalten.
1: Jahre vergingen und Karin wuchs auf. Sie war jetzt ein wunderschönes junges Mädchen, aber mit dem Wachstum wuchs auch bei ihr ihre Hartnäckigkeit. Karin war ein schwieriges Kind.
3: Ich werde das auf keinen Fall essen. Ich will Reis.
2: Aber ich habe dieses köstliche Mittagessen schon vorbereitet. Willst du es nicht wenigstens probieren?
3: Nein, dann verhungere ich lieber.
1: Die alte Dame liebte Karin und wollte nicht, dass sie verhungert. Sie gab stets ihren unangemessenen Forderungen nach. Die Zeit verging. Alle alten Kleider von Karin und ihre blauen Schuhe waren jetzt zu eng und zu kurz. Die alte Dame erkannte, dass sie Karin neue Kleider und Schuhe kaufen musste. Als sie einen Laden betraten, um Schuhe zu kaufen, sah Karin ein paar rot glänzende Schuhe.
3: Oh, sie sind genau wie die, die ich hatte, als ich klein war. Ich will sie haben.
2: Oh, schon wieder rote Schuhe. Karin, kauf welche, die du immer tragen kannst. Was, wenn wir an einer Beerdigung teilnehmen müssen? Du kannst keine roten Schuhe auf einer Beerdigung tragen. Es ist respektlos. Ich habe wenig Geld. Ich kann dir nicht zwei Paar weitere Schuhe kaufen. Andernfalls müssen wir nach Hause zurück. Meine Füße tun mir weh. Ich kann nicht mehr laufen.
1: Aber Karen war so glücklich, rote Schuhe zu haben, dass sie nicht mehr zuhörte.
3: Bah, egal. Ich liebe sie und ich will sie. Wenn du mir sie nicht kaufst, werde ich für den Rest meines Lebens barfuß gehen.
2: Sei nicht so stur, mein Kind. Karen, das wirst du noch eines Tages teuer bezahlen.
1: Aber Karen hörte nicht zu. Die alte Dame musste die roten Schuhe kaufen. Sie hat auch ein paar schwarze Schuhe für Karen gekauft. Die alte Dame hatte jetzt kein Geld mehr und musste nach Hause laufen. Auf dem ganzen Weg krümmte sich die alte Dame vor Schmerz. Aber Karen tanzte. Sie wirbelte mit dem Wind, lachte und sang und achtete nicht auf die schmerzenden Füße der alten Dame. Am nächsten Tag musste die alte Dame an einer Beerdigung teilnehmen.
2: Karen, wir müssen zu einer Beerdigung in der Stadt. Komm mit mir, aber trag nicht diese roten Schuhe. Es ist respektlos.
1: Karen ging in ihr Zimmer und sah sich die schwarzen Schuhe an, dann sah sie die roten Schuhe an und trug sie. Sie versteckte ihre Füße unter dem Rock, da sie nicht wollte, dass die alte Dame die roten Schuhe sah. Während der Beerdigung schauten die Leute immer wieder auf Karens Füße. Es wurde behauptet, dass Karen die Toten nicht respektiert. Es wurde der alten Dame gesagt, was passiert war. Die alte Dame wurde jetzt wütend. Sie griff Karens Hand und verließ die Beerdigung.
2: Oh, du dickköpfiges Mädchen. Was hast du getan? Ich hatte dich gebeten, die hier nicht zu tragen. Warum hörst du nie zu?
3: Aber das sind meine Schuhe. Ich trage sie wo und wann ich will.
1: Ein alter Soldat, der vorbeikam, beobachtete die Angelegenheit. Als die alte Dame und Karen auf die Kutsche zugingen, trat er zu Karen, kniete vor ihr nieder und flüsterte zu ihren Schuhen:
0: Sei dickköpfig wie deine Besitzerin und tanze, wie du willst.
1: Der alte Soldat streichelte Karen die Füße.
3: Oh, Sir, stehen Sie auf, was machen Sie da?
0: Oh, ich habe nur deine schönen roten Tanzschuhe bewundert. Du musst eine brillante Tänzerin sein.
1: Karen war zufrieden. Sie wollte dem Soldaten zeigen, dass sie tatsächlich eine brillante Tänzerin ist. Sie begann ein paar Schritte zu tanzen, bevor sie mit der alten Dame in die Kutsche stieg. Doch plötzlich...
3: Oh, warum kann ich nicht aufhören zu tanzen? Warum hören meine Füße nicht auf? Was passiert mit mir?
2: Oh, Karen, was soll das? Komm zurück!
1: Aber Karen war weit weg von der Kutsche. Die roten Schuhe hörten nicht mehr auf sie. Sie waren jetzt auch dickköpfig. Sie brachten Karen in den Wald und in die Berge. Sie tanzten und tanzten. Karens Füße schmerzten so sehr. Ihr Rücken tat sehr weh vom Tanzen. Sie konnte weder schlafen noch essen. Sie vermisste ihr Haus und ihr Bett. Sie vermisste außerdem die alte Dame. Aber die Schuhe hörten nicht auf. Sie tanzten und tanzten, Tag und Nacht.
3: Oh, jemand muss mir helfen. Ich kann nicht mehr.
1: Aber niemand konnte ihr helfen. Karen hatte große Angst. Die Schuhe tanzten sie zu den dornigen Büschen und Karens Füße waren nur schwer verletzt. Endlich schaffte es Karen, die roten Schuhe auszuziehen. Die Schuhe tanzten immer weiter. Karens Füße waren sehr geschwollen. Sie konnte nicht ohne den Einsatz eines Stockes weitergehen.
3: Meine Beine tun weh. Ich will nach Hause.
1: Karen kam irgendwie nach Hause und die tanzenden roten Schuhe folgten ihr. Die alte Dame war froh, Karen zu sehen und gab ihr etwas zu essen. Nun konnte sie sich endlich ausruhen. Am nächsten Tag ging Karen zum Markt. Aber als sie die Tür öffnete, standen die roten Schuhe direkt davor. Sie tanzten und hinderten Karen daran, das Haus zu verlassen. Die alte Dame und Karen waren sehr überrascht, die roten Tanzschuhe zu sehen. Karen wurde schnell klar, dass das alles ihre Schuld war.
3: Ich hätte nicht so stur sein sollen. Ich war so stur wie die roten Schuhe. Ich kann das Haus nicht verlassen. Ich kann nicht zur Schule oder zum Markt gehen. Ich kann nirgendwo hingehen. Es tut mir so leid. Was soll ich jetzt tun?
2: Ach du meine Güte. Warum betest du nicht, dass die Zauberschuhe verschwinden sollen? Wenn dir dein Verhalten wirklich leid tut, wird dein Gebet erhört.
1: Karen begann zu beten und zu beten, in der Nacht und am Tage. Als sie die Augen wieder öffnete, war sie überrascht, den alten Soldaten aus dem Dorf vor sich zu sehen.
0: Kind, ich bin froh, dass du deine Lektion gelernt hast. So wie du jetzt deine Sturheit aufgegeben hast, so müssen es auch die Schuhe tun.
1: Mit diesen Worten verschwand der Soldat und die roten Schuhe auch. Karen und die alte Dame waren nun glücklich und zufrieden. Karen beschloss, hart zu lernen und die roten Schuhe nie wieder in ihr Leben zu lassen.
2: Seid nicht dickköpfig, liebe Kinder. Es wird euch auch eines Tages mal leid tun.

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0: 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Also jetzt nochmal von vorn. Nein, ich wollte sagen, wo waren wir stehen geblieben?
1: Bei Pocketi, Pocketi?
0: Oh ja, ja, natürlich. Pocketi, pocketi, wockety, wop. Groß und klein muss alles rein. Ich komme gleich mit dir, junger Mann. Das Packen ist schnell getan.
2: Na, na, was soll das, was soll das?
0: Lass den Unsinn, du alter Anfänger, du. Langsam, nicht drängeln, so und nun weiter. Dumm, dudeli, dudeli, dudeli, dumm. Jetzt kommt der schönste Vers. Higitus, pigitus, migitus, mumm. Prestidigitonium. Higitus, pigitus, migitus, mumm. Prestidigitonium.

0: Es war einmal eine kleine Stadt, weit weg von der Großstadt. In dieser Stadt lebte eine Hexe, über die sich alle lustig machten. Diese Hexe, die Fury hieß, war so ungeschickt. Eines Tages bereitete die Hexe Fury einen Zaubertrank zu, um ihre üblichen bösen Taten zu vollbringen.
1: Bobby, verschwinde von hier! Du wirst diesen Trank des Unglücks umschütten, den ich an die Menschen verteilen werde!
0: Hexenfurys verwöhnter Hund stand nicht still, er rannte herum.
1: Bobby! Bobby, genug ist genug!
0: In der Zwischenzeit hat Hexe Fury versehentlich zu viel Zucker in den Zaubertrankkessel getan, ohne es zu merken. Sie nahm den Trank, den sie in eine kleine Flasche gefüllt hatte, und begann zu zaubern.
1: Lass das Lachen zu Tränen werden, Freuden zu Sorgen und Träume zu Albträumen.
0: In diesem Moment verhedderte sich der verwöhnte Bobby in den Füßen der Hexe. Die Hexe stolperte über ihren Besen neben dem Tisch und verschüttete etwas von dem Zaubertrank in der Flasche auf den Hund. Bobby verstand zuerst nicht, was passiert war, und schaute nach links und rechts. Dann verwandelte er sich in ein riesiges Bonbon. Als Fury das sah, schaute sie auf die Zaubertrankflasche und ihren Hund, der sich in eine Süßigkeit verwandelt hatte. Das Bonbon hüpfte herum und die Hexe jagte ihm ängstlich hinterher.
1: Bobby, geh nicht weg! Ich werde das in Ordnung bringen! Ah, warte! Ich sagte Stopp! Warte!
0: Die Süßigkeit hüpfte umher und sprang zuerst aus dem Fenster, fiel dann in den Pool darunter und schmolz natürlich im Nu. Die Hexe schaute traurig dem schmelzenden Bonbon nach. Dieser Vorfall sprach sich unter den Einwohnern der Stadt herum. Diejenigen, die das Übel der Hexe satt hatten, waren der Meinung, dass sie es verdient hatte.
2: Die Hexe, die in dem Spukhaus lebt, ist endlich für ihre Bosheit bestraft worden.
3: Ja, jetzt kann sie uns nicht mehr verhexen. Ich denke, wir sollten das feiern.
4: Aber sie ist doch nur eine tollpatschige Hexe und hat ihren Hund genau deswegen verloren.
0: Von diesem Tag an feierten die Bewohner der Stadt jedes Jahr denselben Tag als Halloween. Das junge Mädchen Millie fütterte jedes Jahr am selben Tag die Straßentiere.
4: Du bist so verspielt, kleiner Hund. Spring! Komm, spring!
0: Ein paar Jahre sind vergangen. Die Hexe Fury begann, einen Plan zu schmieden, um diejenigen zu bestrafen, die sich über sie lustig machten. In jenem Jahr an Halloween verkleidete sie sich und trug einen riesigen Kürbiskopfschmuck. Auf diese Weise gelang es ihr, von niemandem erkannt zu werden.
1: Ich werde euch alle dafür bestrafen, dass ihr euch über mich lustig gemacht habt.
0: Sie nahm die Flasche mit dem Trank, den sie vorbereitet hatte, und verließ zum ersten Mal seit Jahren ihr Haus und begann, eine nach der anderen Tür zu klopfen. Keiner erkannte die Hexe Fury.
4: Süßes oder Saures?
5: Süßes!
0: Als die Hexe das Wort Süßes hörte, besprühte sie den Mann mit ihrem Zaubertrank und verwandelte ihn in eine riesige Süßigkeit.
1: Jetzt mach dich über mich lustig!
0: Dann ging die Hexe zum Haus nebenan. Diesmal öffnete ein Kind die Tür.
4: Süßes oder Saures?
6: Süßes!
1: Bitte sehr, Süßes!
0: Die Hexe Fury verwandelte das Kind auf der Stelle in eine Süßigkeit. In der Zwischenzeit war Millie, die die Straßentiere füttern wollte, sehr überrascht, riesige Bonbons herumspringen zu sehen.
1: Was? Was ist denn hier los? Wo kommen diese Bonbons her? Wuff, wuff,
0: wuff. Millie rannte in die Richtung, in die die Bonbons hüpften. Und sie sah, dass jemand in einem Kürbiskostüm über die Süßigkeiten lachte, die vor ihr vorbeizogen.
1: Hey! Wer sind Sie? Was machen Sie mit den Leuten hier? Aufhören sofort!
4: Als die Hexe das junge Mädchen sah, das auf sie zugelaufen kam, begann sie schnell wegzulaufen. Sie jagten sich gegenseitig die Straße entlang. Schließlich erwischte Millie diese seltsam verkleidete Hexe und nahm ihr die Kapuze ab. Sie war sehr überrascht, als sie sah, dass es Hexe Fury war.
1: Ah! Hexe Fury! Du bist es! Warum tust du den Leuten nach Jahren wieder böse Dinge an? Du solltest damit jetzt aufhören. Die Stadtbewohner haben es verdient, Millie.
5: Während ich darüber trauere, meinen Hund verloren zu haben, feiern sie diesen Tag.
4: Millie erkannte, dass die Hexe Fury ihren Hund sehr vermisste und dass sie eigentlich schon seit Jahren alleine war.
6: Ich verstehe dich, aber die Lösung ist, Menschen nicht zu verletzen. Freundlichkeit gewinnt immer.
1: Ich habe eine großartige Idee. Warte einen Moment.
4: Millie rief den kleinen Welpen zu sich, der versuchte, mit den hüpfenden Bonbons auf dem Platz zu spielen.
6: Und brachte ihn zur Hexe. Hier, schau, wie unschuldig er ist. Dieses schöne Geschöpf möchte jetzt vielleicht mit dir leben.
4: Hexe Fury war überglücklich, als sie den Hund sah, weil er genauso aussah wie ihr alter Hund Bobby.
7: Aber dieser... Er sieht meinem Hund sehr ähnlich. Ich kann es nicht glauben. Er ist so süß.
6: Wenn du versprichst, den Leuten in der Stadt nichts Böses mehr anzutun, kann dieser Welpe ein Leben lang bei dir leben und sehr glücklich sein.
4: Das Herz der Hexe wurde weicher, als sie den Hund liebte. Das Böse in ihr verschwand plötzlich.
7: Ich verspreche, dieser Hund wird jetzt mein bester Freund sein. Danke, junges Mädchen.
4: Die Hexe verwandelte mit ihrem neu adoptierten Hund alle Süßigkeiten, die auf der Straße herumhüpften, in ihre alte menschliche Form zurück. Sie nannte ihren geliebten Hund Candy. Seitdem ist Fury auf die Straße gegangen, um den Straßentieren jedes Halloween einen Gefallen zu tun. Genau wie Millie. Und ihr Hund Candy hat sie nie allein gelassen.

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2: Oh, mein Belzebub ist nichts als ein magerer kleiner Spatz voller Ruß.
3: Nein, ich bin kein Spatz, ich bin ein Junge.
2: Ein Junge? Merlin hat mich verzaubert. Der ist der gewaltigste Zauberer der Welt.
4: Merlin? Merlin! Er ist der gewaltigste Stümper der Welt. Ach, er hat nicht so viel Zauberkraft wie ich im kleinen Finger. Haha, Junge, sag bloß nicht, du hättest noch nichts gehört von der mächtigen Madame Mim.
3: Wie? Nein, das hab ich noch nicht.
4: Madame Mim, oh, Teufel nochmal. Ja, mein Junge, ich bin die Größte. Ich bin die Mächtigste.
2: Ein Fingerdruck nur. Ein Zauberwort, Simsalarimbim, die Blume verdorrt. Ich liebe alles, was grausam und schlimm.
3: Oh, das ist ja furchtbar.
4: Danke, mein Junge, aber das ist nur eine Kleinigkeit für mich. Denn ich bin die makabere, manische Madame.
2: Weißt du was? Ich kann auch meine Gestalt verändern. Ich mache mich so groß wie ein Haus. Ich kann auch klein sein, so klein wie eine Maus. Schwarze Magie ist meine Manie.
4: Ja, das kann ich und wie. Denn ich bin die makabere, manische, mächtige Madame.
2: Manisch, mein Junge, manisch.
4: Sag mal, Junge, weißt du auch, dass ich mich sogar hässlich machen kann? Ja?
3: Na, das ist aber wirklich ein Kunststück. Ich wollte sagen...
4: Wollen wir wetten? Siehst du, ich habe gewonnen. Sehe ich jetzt nicht saumäßig aus, so richtig unsympathisch?
3: Nein.
4: Doch, Madame. Aber nun zeige ich dir noch etwas. Pass auf.
2: Ich kann sehr hübsch sein und lieblich für wahr.

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0: Matata.
1: Hakuna Matata?
2: Ja, wir leben danach.
1: Aber wieso?
3: Weil es danach immer viel schöner ist als vorher.
2: Weißt du, Kleiner, diese zwei Worte lösen all deine Probleme.
3: Genau, nimm Pumba zum Beispiel. Auch er war ein kleines Schwein.
4: Auch ich war ein kleines Schwein.
3: Bravo.
2: Grazie.
3: Ein Fluch, sein Geruch war ja kein lieblicher Duft. Er musste nur was fressen, schon kam dicke Luft.
2: Ich bin trotz allen Muts ein Sensibelchen. Es tat weh, als die anderen flüchteten. Und oh, die Qual!
3: Was für eine Qual!
2: Sie war katastrophal!
3: Nein, so ein Skandal!
2: Das ewige Hupen!
3: Sag's uns doch mal!
2: Bei den ständigen
3: Pumba, doch nicht vor den Kindern!
2: Oh, Entschuldigung. Hecke!

Schneewittchen und die Schlafwandlerzwerge. Es war einmal, in einem der fernen Länder lebten Schneewittchen, Prinz Antwan und die sieben Zwerge zusammen in einem riesigen Schloss. Eines Tages ging das schöne Schneewittchen in den Schlossgarten. Die Zwerge kümmerten sich normalerweise um die Gartenarbeit und das Mähen, aber an diesem Morgen waren sie nicht zu sehen.

0: Also fragte sich Schneewittchen, wo sie waren.
1: Ey, Silly, Schei, wo seid ihr? Wo seid ihr? Wo seid ihr?
0: Da sie nicht draußen waren, überprüfte sie ihren Platz im Schloss. Sie öffnete die Tür leicht, sah oder hörte aber keinen von ihnen. Also begann sie, sich Sorgen zu machen.
1: Wo sind sie hin? Und warum haben sie mir nichts gesagt? Wussten sie nicht, dass ich mir Sorgen machen würde?
0: Schneewittchen kehrte zum Schloss zurück. Sie suchte überall nach den Zwergen, konnte sie aber nicht finden. Am Tag zuvor hatten alle 7 Zwerge ihr altes kleines Haus besucht. Sie hatten Schneewittchen nichts gesagt, weil sie sie mit einer schönen Blume überraschen wollten. Sie räumten ihren Garten auf und fanden eine schöne orangefarbene Blume aus ihrem Garten. Dann machten sie sich auf den Weg, um zum Schloss zurückzukehren. Am Ende der Straße kamen sie zu ihrem Boot am Fluss. Sie sprangen alle hinein und überquerten problemlos die andere Seite des Flusses. Aber sobald sie aus dem Boot stiegen, was hatten sie da gesehen? Es war Dummkopf, der alte Assistent der bösen Königin Hella. Da stand er mit einer Flasche Wasser in der Hand.
2: Oh nein! Ah, es ist Dummkopf!
3: Hallo, süßer, süßer kleiner Zwerg.
4: Geh bitte auf den Weg, Dummkopf.
2: Ja, schau, wir sind 7 und du bist einer. Ihr könnt uns also nicht schlagen.
3: Okay, beruhigt euch. Meine Absicht ist es, euch nicht zu verletzen. Ich wollte euch etwas Wasser anbieten. Ihr seht durstig aus.
2: Nicht nötig, wir trinken kein Wasser.
5: Naja, ärgerlich. Ich wünschte, sie hätten nicht so schnell geantwortet. Sehen Sie, Schei und Lazy sehen schon ziemlich durstig aus.
2: Aber er...
5: Danke, Dummkopf. Etwas Wasser wäre wirklich gut.
0: Dummkopf gab Ace die Flasche in die Hand und die Zwerge tranken einen nach dem anderen aus dem Wasser. Dummkopf fing an zu lachen. Er lachte so sehr, dass er umfiel. Und wenn er noch länger gelacht hätte, wäre er vielleicht ohnmächtig geworden.
5: Das ist so lustig, Dummkopf. Warum lachst du so viel?
3: Ja, der Plan meiner Großkönigin hat funktioniert. Kommt, folgt mir, schlau wandelnde Zwerge.
0: Die Zwerge hatten nicht bemerkt, dass etwas Magisches im Wasser war und plötzlich schliefen sie alle ein. Dummkopf kam näher und streute einen magischen Staub auf sie. Dann standen sie alle auf und begannen zu laufen, während sie noch schliefen. Selbst der laute Schlaf des faulen Zwerges konnte sie nicht wecken.

0: So ist richtig, Zwerge. Kommt hier entlang. Kommt, verschlafene kleine Deckelzwerge, kommt. Kommt.
1: Während die Zwerge gehorsam Dunkauf folgten, bemerkte Schneewittchen die Schritte der 7 Zwerge im Garten. Die Fußspuren der 7 Zwerge. Wenn ich diesen Spuren folge, dann kann ich sie ja vielleicht finden. Also ging Schneewittchen die Straße entlang. Währenddessen beobachtete die böse Hella heimtückisch die Prinzessin durch die Glaskugel.
2: Du bist mir schon wieder in die Falle getappt, Schneewittchen. Ich werde dich niemals gehen lassen, bevor ich deine Schönheit zerstört habe. Jetzt falle ich in meine Falle, um die Freunde zu retten, die du so sehr liebst.
1: Die 7 Zwerge betraten Hellas Höhle einer nach dem anderen und ließen sich in einer Ecke nieder. Draußen auf der Straße folgte Schneewittchen den Fußspuren auf dem Waldweg und bemerkte, dass der Weg Höhle führte.

0: machte einen magischen Kreis um Schneewittchen, um sie vor Hellas bösen Bannern zu schützen. Und dann verschwand die Fee im Wald. Schneewittchen nahm die Flöte mit und setzte ihren Weg fort. Und nach einer Weile erreichte sie Hellas Höhle.
1: Hella!
2: Ich hab auf dich gewartet, Schneewittchen.
1: Offensichtlich hat dich dein böser Plan nicht aufgehalten. Ich weiß, dass du meine Zwergenfreunde entführt hast. Wo sind sie jetzt?
2: Entführt? Ich? Sie kamen freiwillig hierher. Und jetzt dienen sie mir. Kniet nieder, Zwerge. Kniet nieder.
0: Die Zwerge kamen einer nach dem anderen zu Hella und knieten vor ihr nieder. Aber ihre Augen waren noch immer geschlossen und sie befanden sich in einem sehr, sehr tiefen Schlaf.
1: Meine Zwerge, was ist passiert? Öffnet eure Augen!
2: Sie können dich nicht hören. Sie werden nur meine Befehle befolgen. Zwerge, umzingelt Schneewittchen. Lasst uns ihre Schönheit mitnehmen. Wir wollen sie mitnehmen. Wir wollen sie mitnehmen.
0: Die sieben Zwerge gehen auf Schneewittchen zu, schlafwandelnd. Die Prinzessin war verwirrt und ängstlich. Dann erinnerte sie sich an die Flöte, die ihr die Fee geschenkt hatte, und begann, sie zu spielen. Und beim Klang der Zauberflöte erwachten die Zwerge aus ihrem tiefen Schlaf.
3: Meine Prinzessin, was ist los? Wo sind wir? Schau, schau, ist das nicht die böse Königin Hella? Bleib weg von uns!
0: Schneewittchen spielte weiter Flöte. Hella und Dummkopf konnten den Klang nicht mehr ertragen und rannten in den hinteren Teil der Höhle. Schneewittchen verstand nicht, warum sie flohen. Aber sie war sehr, sehr, sehr, sehr froh, dass die Flöte funktionierte.
1: Ich schätze, das wird sie eine Weile aufhalten. Lasst uns hier verschwinden!
0: Schneewittchen und die sieben Zwerge verließen die Höhle und nahmen den Weg zur Burg auf sich. Die sieben Zwerge waren sehr glücklich, wieder in der Burg zu sein.
3: Meine Prinzessin, wir haben die Burg tatsächlich verlassen, um Ihnen ein kleines Geschenk zu bringen. Diese besondere Blume wächst nur im Garten unseres Hauses und wir wollten sie Ihnen bringen.
1: So eine schöne Blume. Danke, aber ihr habt dafür euch in Gefahr gebracht. Verlasst das nächste Mal nicht das Schloss, ohne Bescheid zu sagen, okay? Wenn Hella frei herumläuft, müssen wir uns gegenseitig im Auge behalten.
0: Inzwischen hatten sich Hella und Dummkopf endlich vom Klang der Zauberflöte erholt.
2: Woher sollte ich wissen, dass diese Flöte so mächtig ist? Mann, Mann, Mann!
3: Der Klang der Flöte war schlecht, meine Herrin, aber das Lied war ganz schön.
2: Halt den Mund, Dummkopf!
0: Die Flöte, die die Fee Schneewittchen gab, war eigentlich eine Flöte, die aus Liedern der Freundschaft und Güte gemacht wurde. Und sie konnte den bösen Zauber überwinden, den Schneewittchen und die sieben Zwerge hatten lange Zeit eine tiefe Freundschaft. Und diejenigen, die wirklich schlecht in Freundschaften sind, hassen es, den Klang der Flöte zu hören, weil sie nie verstanden haben, was Liebe und Freundschaft bedeutet.

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0: schuld. Und rette es an, ihr wild ausgedufteter Hund.
1: Danke, danke. Aber es war nicht immer Champagner und Kaviar. Es gab für mich auch Widerwärtigkeit. Dank dieses miesen, zweitklassigen Detektivs. Dieser Maus aus der Baker Street. Jahrelang hat sich diese unausstehliche Nervensäge immer wieder in meine Pläne eingemischt. Ich hatte nicht einen Moment Ruhe zum Nachdenken. Aber das ist jetzt Vergangenheit. Diesmal wird sich nichts, nicht einmal Basil, mir in den Weg stellen. Alle werden sich von mir verbeugen.

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1: 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Seltsame Wolken.
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2: Es war einmal ein altes Ehepaar in einem kleinen Dorf. Sie hatten keine Kinder, aber sie hatten einen geliebten und treuen Hund namens Max.
3: Max, setz dich hin. Gib Pfötchen. Braver Junge, so ist's gut.
2: Max liebte sie auch. Eines Tages, als der alte Mann mit seinem Garten beschäftigt war, sah er Max, der aufgeregt in der Erde wühlte. Das machte den alten Mann sehr neugierig. Also fing er an der gleichen Stelle mit seiner Schaufel zu graben. Die Frau des alten Mannes hörte das aufgeregte Bellen von Max und kam heraus, um zu sehen, was los war. Es dauerte nicht lange, bis die Schaufel des Mannes auf etwas Hartes traf.
4: Ich glaube, du hast etwas gefunden, Schatz.
2: Was der alte Mann fand, war eine alte Truhe. Neugierig öffnete er die Truhe und sah, dass in ihr Tausende von Goldmünzen hell leuchteten.
3: Oh, das muss ein Traum sein.
4: Wir sind reich, ich kann's nicht glauben.
3: Alles dank dieses schlauen Hundes. Komm her, Max. Gut gemacht, Junge.
2: Das alte Ehepaar erkannte jedoch nicht, dass der junge Mann, der ihr direkter Nachbar war, alles gesehen hatte, was passiert war.
3: Ein schlauer Hund, der einen Schatz findet. Mal sehen, ob du auch für mich einen Schatz findest.
2: Nachts schlich sich der neidische Nachbar durch das Fenster des alten Ehepaars in das Haus hinein.
3: Und hopp, oh, sie schlafen.
2: Das alte Ehepaar lag in einem tiefen Schlaf. Der Nachbar verwendete Hundeleckerlis, um Max dazu zu bringen, ihm zu folgen.
3: Komm, komm, hab dich.
2: Und er holte Max mitten in der Nacht aus seinem Haus und entführte ihn. Am nächsten Tag, als das alte Ehepaar aufwachte, konnten sie Max nicht zu Hause finden.
4: Max, komm her, Junge. Oh, mein Baby, wo bist du?
2: Als das alte Paar in den Garten ging, um nach Max zu suchen, sah der neidische Nachbar das aufgeregte Paar.
3: Hallo, Nachbar. Ihr Hund wird vermisst. Ja, Nachbar. Wir haben überall gesucht, aber wir können Max nicht finden. Hast du ihn gesehen? Ja. Er ist morgens Richtung Stadt gerannt, hinter einer Katze her.
2: Das alte Paar ging in die Stadt, um den Hund zu suchen. Aber der neidische Nachbar hatte den Hund in seinem eigenen Haus versteckt und als das alte Paar weg war, brachte er den Hund in seinen eigenen Garten.
3: Genau hier entlang, direkt in meinen Garten.
2: Der hält sich an der Kette fest, damit der Hund nicht entkommen kann.
3: Komm schon, schlauer Hund. Grabe, bis du den Schatz gefunden hast. Sonst wirst du deinen Besitzer nie wiedersehen.
2: Max begann zu schnüffeln. Nach einer Weile hörte er auf und begann beharrlich zu bellen.
3: Hier also.
2: Der Nachbar dachte, der Hund müsse etwas gefunden haben, also fing er sofort an zu graben. Und tatsächlich, er fand auch eine riesige Schatztruhe.
3: Hier ist eine Truhe, die ist sogar noch größer als die von meinem Nachbarn. Gut gemacht, schlauer Hund.
2: Der Nachbar nahm die Kette ab und ließ den Hund im Garten des alten Ehepaars zurück. Und als das alte Ehepaar traurig nach Hause kam, bellte ihr lieber Hund Max zur Begrüßung.
3: Max? Da bist du ja. Wir haben uns solche Sorgen um dich gemacht, Max.
2: Am Abend desselben Tages kam der neidische Nachbar mit großer Gier zum Haus des alten Paars.
3: Ich bin so froh, dass ihr euren Hund wiedergefunden habt. Ich bin sicher, ihr müsst sehr müde gewesen sein, als ihr nach ihm gesucht habt. Wie wäre es, wenn ich heute mit dem Hund spazieren gehe?
4: Oh, wie aufmerksam von dir, Nachbar. Max ist sehr anhänglich und freundlich. Natürlich kannst du mit ihm spazieren gehen.
2: Der neidische Nachbar rief Max. Max machte ein paar Schritte nach vorne und fing an zu reden.
5: Das ist ein schlechter Mann. Ich werde niemals irgendwo mit ihm hingehen.
2: Als der Hund wie ein Mensch sprach, war der neidische Nachbar fassungslos.
3: Wie zum Teufel kann euer Hund sprechen?
2: Das alte Ehepaar hörte die Stimme von Max nicht. Sie hörten nur sein Bellen. Also dachten sie, dass der Nachbar wohl einen Scherz machte.
4: Wenn du mit Reden das Bellen meinst, dann ja, er hat gebellt. Aber alle Hunde bellen. Warum bist du davon überrascht?
3: Er hat nicht gebellt, er hat gesprochen wie ein Mensch, ich schwöre es.
6: Du scheinst etwas müde zu sein, Nachbar. Komm doch einfach später wieder, wenn du ausgeruht bist, um mit Max rauszugehen.
2: Der neidische Nachbar kehrte benommen nach Hause zurück. Sobald er am nächsten Tag aufwachte, ging er wieder zum Haus des alten Paares.
3: Ich bin gekommen, um mich für gestern zu entschuldigen. Heute geht's mir besser. Wo ist Max?
6: Oh, ich bin froh, dass du dich erholt hast, Nachbar. Max, komm her!
2: Max kam angerannt und als er den Nachbarn sah, der so grausam zu ihm war, sprach er wieder.
5: Ruff, ruff, ruff. Dieser neidische, böse Nachbar, was machst du denn schon wieder hier?
2: Der Nachbar konnte seine Überraschung nicht verbergen. Er brach in kalten Schweiß aus.
3: Was? Nein, er hat schon wieder gesprochen. Dieser Hund hat schon wieder gesprochen wie ein Mensch.
2: Das alte Ehepaar hörte Max jedoch ganz normal bellen.
6: Oh, Nachbar, vielleicht solltest du zum Arzt gehen.
3: Ah, ihr beide steckt dahinter. Hexerei, Zauberei und ein Zauberhund lässt mich verrückt aussehen. Ich weiß es.
4: Hör, Nachbar, Max ist ein ganz normaler Hund. Mein Mann und ich sind keine Zauberer oder Hexen.
3: Ich weiß, dass ihr Hund eine Zaubertruhe voller Gold in ihrem Garten gefunden hat.
6: Aber das war doch nur Glück, mein lieber Nachbar.
3: Das war nicht nur Glück. Ich werde es nicht nur euch, sondern dem Dorfältesten beweisen. So wird das ganze Dorf sehen, dass ihr Zauberer seid. Und ihr werdet von hier verbannt. Und euer Hund wird mir gehören.
2: Als der neidische Nachbar das Haus verließ, dachte das alte Ehepaar, er sei verrückt. Nach einer Weile kam der neidische Nachbar mit dem Dorfältesten und ein paar Leuten zurück zum Haus des alten Paares.
3: Hier sind die Zauberer, die in unserem Dorf leben. Seht ihr? Und das ist ihr Zauberhund.
6: Ältester, ich glaube, unserem Nachbarn geht es nicht gut. Er ist nicht ganz dicht anscheinend. Sir, dieses Paar lebt schon sehr lange in unserem Dorf. Sie sind gutmütig. Wenn sie Beweise haben, dass sie Zauberer sind, zeigen sie sie. Ansonsten verschwenden sie nicht unsere Zeit.
2: Der neidische Nachbar winkte Max, dem Ältesten Beweise zu liefern.
3: Sag mir noch mal was, Zauberhund. Komm schon.
5: Nun, ich sag es dir. Du bist ein neidischer, böser Nachbar. Ruff, ruff, ruff, ruff.
3: Seht ihr? Hier ist der Beweis. Ein Hund, der spricht wie ein Mensch.
2: Der Älteste und die Dorfbewohner sahen sich erstaunt an.
6: Wovon reden Sie, Nachbar?
3: Ich rede von dem Hund. Er hat gesprochen. Er hat gesprochen wie wir. Habt ihr das nicht gehört?
6: Nein, ich glaube nicht. Er klingt wie jeder andere Hund. Er hat nur gebellt.
3: Aber wie kann das sein? Was ist mit euch? Habt ihr ihn sprechen hören?
2: Die Dorfbewohner sagten auch, dass der Hund nur gebellt hat.
3: Er ist ein magischer Hund, der Schatztruhen findet. Ihr müsst mir glauben.
6: Hunde riechen sehr gut und können Dinge im Boden finden, Mister. Ja, es war nur ein Zufall, dass er eine Schatztruhe für uns gefunden hat. Wir haben im Garten gegraben.
3: Oh nein, das war kein Zufall.
2: Also erzählte der neidische Nachbar allen, wie er den Hund entführt hatte. ihn seinen eigenen Garten umgraben ließ und der Hund auch eine Schatztruhe für ihn fand.
4: Was? Du hast Max gekidnappt?
2: Der neidische Nachbar öffnete die Schatztruhe, die der Hund gefunden hatte, vor allen Augen. Und er sah, dass sie nicht mit Gold, sondern mit Sand gefüllt war.
3: Ah, wie kann das sein? Das ist nicht möglich. Das ist nichts anderes als Diebstahl und Verleumdung. Ihr seid nicht länger unser Nachbar. Verlasst sofort unser Dorf.
2: Der neidische Nachbar beugte sein Haupt und verließ das Dorf.
3: Ich weiß, dass ihr gute Menschen seid. Keine Sorge, unser Dorf wird jetzt ein sicherer Ort sein. Besonders für Max.
7: Danke, lieber Ältester.
2: Nach all dem, was passiert war, hat Max alle mit Freude und Aufregung in seinen Bann gezogen.
8: Ja,
3: komm her.
2: Von diesem Tag an lebte das alte Ehepaar ein friedliches Leben mit ihrem lieben Hund Max.
9: Ruff, ruff, ruff, ich liebe euch so sehr. Ruff, ruff, ruff.
3: Was? Hast du etwas gesagt?
4: Nein, ich dachte, du hättest was gesagt.

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0: Du liebes Tierchen, dir geht es bestimmt besser als der alten Hulda bei ihrem Grafen. Jetzt wird er mich nicht mehr brauchen, wo er einen neuen Diener hat. Und jetzt? Jetzt sind mir auch noch die Kartoffeln verkocht. Zum ersten Mal seit 25 Jahren. Und ich war so gemein zu dem Elefanten und dem Kleinen. Eigentlich können die doch gar nichts dafür.
1: Nicht weinen, Fräulein Hurtig. Es wird alles wieder gut. Und aus den Kartoffeln machen wir einfach Püree.
0: Püree? Gute Idee. Danke, Benjamin. Aber sind Sie mir denn gar nicht böse?
1: Aber nein, alles schon vergessen. Und jetzt müssen wir uns beeilen.
2: Greift zu, Freunde. Es ist genug für alle da.
3: Fantastisch, dieser Kartoffelbrei.
4: Püree-Klauer, Unverschämter! Robben gehören eben nicht in ein vornehmes Haus.
5: Ich wäre sehr geehrt, wenn eure Grafschaft mich im Zoo besuchen würde.
2: Aber sicher, wunderbar, wir kommen gern. Butler Benjamin, den Champagner bitte.
1: Bitte recht sehr, Herr Graf.
2: Und nun, meine Freunde, wollen wir singen. Alle zusammen. Sie auch, meine liebe Hulda. Kommen Sie.

0: ein. Hoch auf unseren Graf Meisenheim.
1: Und Herrn Benjamin. Unseren Butler Benjamin.
2: Ja, auf Butler Benjamin.
1: Danke. Ach, ich's vergesse. Butler Benjamin, hier Ihr Honorar.

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Gleich schäumt es wild, dann wieder samtig mild, geräumig wie das All, zugeschnürt als Kokon, unruhig losgelassen, gleich wilden Pferden, gleichgültig eines Baches Lauf, seelenlos, endlos am Rande, losgelöst aus allen Banden, doch festgeknüpft ohne Entkommen, hält nichts da und bleibt doch dort. 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

0: Nahe dem Sündental bei Babylon lebte die Hure Achtflötenton. Der König huldigte ihr sehr, vom Berufes wegen, denn der war sehr schwer. Morgens übergoss er sie mit Gold, deswegen war sie gegen abends immer heul, ihn zu entzücken. Besonders mocht er es auf dem Rücken. Nichts war im Land so allseits beliebt und anerkannt wie ihr Berufe. Nur einmal, und das fand sie gar nicht lustig, kam zum Besuch die Amazonen angeprescht. Drauf hat Achtflötenton sofort die Zähne weit gefletscht. Die wollten sie bekehren, und zwar nicht in allen Ehren, sondern mit dem Schwert und einem Berufsverbot. Wenn das geschähe, hätt sie große Not. Drum verführte sie mit List und Charme alle Amazonen, die nah nach Arm nach Hause laufen mussten. Achtflötenton aber lebte nun erst recht in Saus und Braus. Den König freut's und aus die Maus.
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0: Smith? Und ob er das ist, der alte Seebär?
1: Captain John Smith? Von dem habe ich schon so viel gehört.
2: Kommst du etwa auch mit auf diese Fahrt?
0: Na klar, ohne John Smith kann man doch nicht gegen die Indianer kämpfen.
3: Das ist richtig. Ich will ja nicht, dass ihr den ganzen Spaß alleine habt.

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0: guck mal, wir haben einen Brief.
1: Ah, ja. Und dieser Brief ist für dich, mein kleiner Panda. Es steht dein Name drauf. Der Brief vom kleinen Panda war sein erster Brief überhaupt. Und er war sehr, sehr aufgeregt. Aber in seiner Aufregung bemerkte er nicht einmal das freche Wolfsbaby, was ihnen zuhörte hinter dem Fenster.
0: Ich frag mich, was in diesem Brief drinsteht. Jeder bekommt Briefe, nur ich nicht.
1: Oh, großartig. Dies ist ein Einladungsschreiben. Rate mal, wer in den Wald kommen wird.
0: Ein Ballonverkäuferbär?
1: Nein.
0: Ein Clownspapagei?
1: Nein, eine Eismann-Giraffe.
0: Hurra, hurra! Ja! Eine Eismann-Giraffe also? Du wirst schon noch sehen, was es heißt, mich nicht einzuladen.
1: Als die Sonne schien, direkt über ihren Köpfen versammelten sich die Tierbabys, die Eiscreme essen wollten, in der Nähe der Bambusbäume und warteten auf die Eismann-Giraffe.
0: Na, ich bin es leid zu warten. Wann kommt die Eismann-Giraffe endlich?
2: Na ja, es wurde hier geschrieben, was der Ort auf der Einladung ist, richtig?
0: Ja, ja. Wir warten am richtigen Ort. Genau hier ist es.
1: Nach einer Weile kam die Eismann-Giraffe, aber traurig zu den Tierbabys und hatte kein Eis dabei.
3: Oh, es tut mir leid, dass ich euch abwarten lassen, aber mein Eiscremewagen ist weg. Heute Morgen habe ich Erdbeere, Schoko und Vanilleeis in mein Auto getan und ab auf die Straße. Ich wollte mich an einem Apfelbaum ausruhen, als ich am Fluss spazieren ging. Zu dieser Zeit aß ich die duftenden roten Äpfel vom Baum. Ich wollte mich gerade wieder auf den Weg machen und ratet mal, was ich sah. Mein Eiscremewagen war weg. Ich habe gesucht. Ich habe überall gesucht. Aber nein, nein.
0: Sei nicht traurig, Eismann-Giraffe. Wir helfen dir. Wir helfen dir, dein Eiscremewagen wiederzufinden.
3: Wirklich?
1: Sie gingen alle los zum Apfelbaum, um den verlorenen Eiscremewagen zu finden. In diesem Moment begann der freche Wolf, der den Eiscremewagen geklaut hatte, in seine eigene Höhle das ganze Eis mit Appetit zu verschlingen.
0: Niam, niam, niam. Alles gehört mir. Niemand kriegt etwas von meinem Eis ab.
1: Der kleine Panda, der den Eiswagen verfolgte, zeigte seinen Freunden die Reifenspuren auf dem Boden mit einer Lupe in seiner Hand.
0: Hier sind die Spuren von dem Eiscremewagen. Hier lang. Kommt schon.
1: Doch die Spurrillen endeten, als sie in das hohe Gras kamen.
0: Was machen wir denn jetzt? Freunde, ich rieche etwas. Riecht ihr das auch? Es riecht wie Erdbeereis. Ja, das ist der Geruch von Erdbeereis.
1: Panda und seine Freunde sahen ein Stück Erdbeereis, was auf den Baumstamm geschmiert war.
2: Ich glaube, wir sind auf dem richtigen Weg. Kommt schon, hier entlang.
1: Eine Zeit lang folgten alle erfolgreich dem Erdbeerduft. Aber als die Straße in dem Sumpf führte, verlieh der Geruch von Erdbeeren seinen Platz und wurde zu Geruch von Schlamm.
2: Nun sind wir schon so weit gekommen, aber ich kann kein Eis sehen und auch keinen Wagen in der Nähe.
0: Aha, das ist kein Eiscremewagen, sondern die Spurrille hier lang. Ja, nur dieses Mal ist es nicht nur ein Rad, sondern auch Fußspuren.
1: Der Der kleine Panda und seine Freunde erkannten sofort, dass die Schlammspuren, die sie fanden, zu einem Wolf gehörten. Also, den Spuren folgend, kamen sie zum Bau des Wolfes. Der Fuchs sagte, dass da einer von ihnen hineingehen muss, um den Eiscremewagen zu holen.
3: Aber ich habe solche Angst. Nein, nein, nein, nein, nein, ich kann das nicht.
2: Ich habe auch solche Angst. Ich kann nicht.
0: Ha, aber ich kann.
1: Panda nahm all seinen Mut zusammen und ging auf die Wolfshöhle zu. Als der Wolf merkte, dass jemand kam, schrie es ganz laut und versuchte es zu erschrecken.
0: Wer ist da? Komm nicht rein! Ich habe eine Falle gelegt. Wenn du reinkommst, dann werde ich dich essen.
1: Der Panda erkannte an der Stimme des Wolfes, dass er sehr krank war. Also ging er furchtlos zu ihm hin und sah, dass das ganze Eis schon aufgegessen war.
0: Oh, du bist ganz krank, Wolf. Ich bin nicht krank. Das ganze Eis ist meins, okay?
1: Der Panda hat den Wolf überredet und brachte ihn raus. Die anderen Tiere und die Giraffe waren sehr überrascht, den Wolf zu sehen. So krank. Sie haben sofort gehandelt und setzten ihn neben einen Stein, der von der Sonne gewärmt wurde. Man bot einen heißen Früchtetee an, der andere eine gesunde Bambussuppe und der andere reichte ihm einen langen Schal, um ihn zu wärmen.
3: Wenn du den Eiscremewagen nicht gestohlen hättest, dann hätten wir das Eis geteilt und eine gute Zeit zusammen gehabt, lieber Wolf.
0: Genau. Und dir wäre jetzt nicht so kalt und du würdest dich nicht so krank fühlen an dem heutigen Tag. Aber du wolltest dein Eis doch gar nicht mit mir teilen, weil du mich doch gar nicht eingeladen hast.
1: Als der Babywolf sagte, dass er nichts erhalten hatte, auch keinen Brief, zeigte das Krokodil auf die Äste des Baumes, der vor ihm stand.
0: Ich glaube, dein Brief ist da oben im Baum hängen geblieben. Deswegen hast du ihn nicht bekommen.
3: Oh, hier. Der Briefträgerstorch liefert seine Briefe immer aus. Schau, da steht sogar dein Name drauf.
1: Von diesem Tag an war der Wolf ein vorsichtigeres Jungtier und behandelte seine guten Freunde besser, weil er nie vergaß, dass das Wichtigste ist, das Leben im Wald, die Solidarität und Freundschaft zu zeigen.

0: Der Löwe, die Maus und der schlafende Bär. Es war einmal, in einem üppigen Wald lebte eine kleine Maus. In einer benachbarten Höhle lebte ein großer Bär. Der große Bär, der vor Monaten seinen Winterschlaf begann, schlief immer noch und schnarchte laut. Die kleine Maus ging eines Tages zu ihm, um den Bären zu wecken, denn sie konnte den ganzen Winter über nicht schlafen, weil der Bär so laut schnarchte.
1: Mr. Bär! Hey! Bärenbruder! Du kannst aufwachen! Jetzt!
0: Doch der Bär wachte immer noch nicht auf. Diesmal kam die kleine Maus mit einem Signalhorn zum Bären. Sie blies kräftig in das Horn. Aber der Bär schlief weiter und weiter. Während das Mäuschen schlaflos im Wald umherirrte, traf es mehrere tierische Freunde. Was ist passiert, kleine Maus? Warum bist du so traurig?
1: Ach, frag nicht. Den ganzen Winter über konnte ich nicht schlafen, weil der Bär schnarcht. Der Sommer ist gekommen und er wacht immer noch nicht auf.
0: Vielleicht kann der Löwe, der König des Waldes, dir helfen.
1: Was? Warum sollte ich mit dem reden?
0: Weil der Löwe so laut brüllt, dass alle aufspringen, sobald sie seine Stimme hören. Obwohl die kleine Maus bei dem Gedanken ein wenig erschrocken war, ging sie zum Löwen, dem König des Waldes, um ihn um Hilfe zu bitten. Der Löwe schlief vor seiner Höhle. Die kleine Maus war erschrocken, als sie das mächtige Tier sah, also beschloss sie, ihren Plan hinzuwerfen und nach Hause zu gehen. Doch als sie versehentlich auf einen Ast vor sich trat, wachte der große Kater auf und eine winzige, zitternde Stimme erreichte seine Ohren.
2: Was war das für ein Geräusch? Was machst du vor meiner Höhle?
1: Also König des Waldes, entschuldige, dass ich dich wecke. Also, ich bin gekommen, um dich um Hilfe zu bitten. Ja.
2: Du bist nicht einmal groß genug, um als Snack zu gelten, kleine Maus.
1: Lieber furchterregender Löwe, du musst meinen Nachbarn, den Bären, aufwecken, der nicht aus dem Winterschlaf erwachen will. Nichts, was ich tue, scheint ihn zu wecken. Oh, ich bin ratlos. Wirklich? Hilfst du mir?
2: Ich habe keine Zeit für eine kleine, winzige, nutzlose Maus wie dich. Ich bin der König des Waldes. Sowas aber auch.
0: Der Löwe ging weg, ohne der Maus zu helfen. Er ging in eine Ecke, wo ihn niemand sehen konnte. Er lehnte sich an einen Baum und begann sich wie verrückt zu kratzen. Den Löwen juckte es so sehr, dass er nicht wollte, dass ihn jemand so sieht, denn er war der König des Waldes. Die kleine Maus hingegen kam traurig nach Hause und hörte ein Keuchen aus den Tiefen des Waldes. Als er aus Neugierde dorthin ging, woher die Stimme kam, sah er den Löwen. Außerdem juckte dieser sich ununterbrochen. Die Maus näherte sich sofort dem Löwen. Als der Löwe sie sah, hörte er auf zu jucken, aber es war klar, dass er immer noch Schmerzen und Unbehagen hatte, wegen seines Juckreizes.
1: Mr. Löwe, was ist mit dir passiert?
3: Ich weiß auch nicht, Maus. Ich weiß es auch nicht. Ich kann nicht aufhören, mich zu kratzen. Du hast weder etwas gesehen noch gehört, Maus. Haben wir uns verstanden? Verschwinde sofort!
0: Die Maus fixierte vorsichtig ihre winzigen Augen auf den Löwen und sah einen Haufen winziger Flöhe in seinem Fell hüpfen. In diesem Moment verstand die Maus, warum die mächtige Katze sich so sehr kratzte.
1: Ah! Du hast Flöhe! Ich helfe dir!
3: Wie kannst du mir helfen? Du bist nur eine Maus. Lass mich in Ruhe.
0: Die kleine Maus sprang mutig auf ihn zu und ignorierte die unhöflichen Kommentare des Löwen.
3: Hey, was machst du da? Runter von mir!
0: Die Maus fing an, durch das dicke, struppige Fell zu krabbeln und alle Flöhe zu vertreiben. Aber das machte die Situation für den Löwen noch schlimmer. Er begann, sich mit seinen Pfoten zu kratzen.
1: Ja.
0: Der Löwe konnte den Juckreiz nicht ertragen und lehnte sich mit dem Rücken gegen den Baum. Diesmal begann er sich rechts und links zu reiben.
1: Oh nein, ich wurde fast erdrückt.
3: Ich kann nicht aufhören. Ich kann nicht aufhören. Je mehr du mich durchwurstelst, desto mehr juckt es. Geh runter von mir.
0: Der Löwe lief zu einem nahegelegenen See. Schnell sprang er ins Wasser. Die Maus auf seinem Rücken wurde fast ertränkt.
1: Mr. Löwe, komm sofort aus dem Wasser, sonst ertrinke ich.
0: Der Löwe, der König des Waldes, kam aus dem See, aber dann fing er an, sich trocken zu schütteln. Er schüttelte seinen Körper so doll und so schnell, dass die Maus kaum in der Lage war, sich an diesem gedankenlosen Löwen zu hängen.
1: Ah, ich hab den Juckreiz fast im Griff, Mr. Löwe. Nur noch ein kleines Stück nach links.
0: Der Löwe hielt sich schließlich zurück. In der Zwischenzeit warf die Maus die letzten paar Flöhe, die auf dem Löwen geblieben sind, ab.
1: Wie fühlst du dich?
3: Es ist, als ob mein Juckreiz weg wäre.
1: Na klar, weil ich die Flöhe weggeputzt habe.
0: Dem Löwen war es sehr, sehr peinlich, wie unhöflich er war.
3: Als du mich um Hilfe gebeten hast, habe ich auf dich herabgeschaut, Maus. Aber du hast trotzdem alles getan, was in deiner Macht stand, um mich aus dieser schwierigen Situation zu retten. Danke.
1: Hey, hey, gern geschehen.
3: Komm, spring auf meinen Rücken. Ich bring dich nach Haus.
0: Als die beiden im Haus der Maus ankamen, hörten sie laute Schnarchgeräusche, die aus der Höhle des großen Bären drangen.
3: Was war das?
0: Anschließend betraten sie die Höhle.
3: Du hattest recht, Maus. Der Sommer ist da und der Löwe schläft immer noch. Wir müssen ihn wecken.
0: Der Löwe, der König des Waldes, holte tief Luft und brüllte dem großen Bären so mächtig in die Ohren, dass der Boden wackelte. Dank dieses kräftigen Brüllens wachte der Bär schließlich auf und rannte aus der Höhle.
4: Hä? Was ist passiert? Ist irgendwas nicht in Ordnung? Ist die Sonne rausgekommen? Ist etwa schon Sommer? Hä?
0: Während alle Waldtiere über den dummen großen Bären lachten, war die kleine Maus auch sehr froh darüber, dass das Schnarchen endlich vorbei war.
5: Der Gärtner. 5 Meilen vom Trubel der Stadt London entfernt gab es eine kleine Stadt, ruhig, üppig und schön, wo große Adlige und Minister ihre Sommervillen hatten. Dies ist die Geschichte des berühmtesten Herrenhauses von allen. Eines, das jenseits jeder Vorstellungskraft schön war. Ihr Gärtner Larsen manikürte den Rasen präzise. Seine unerbittliche Leidenschaft für den Gartenbau sorgte dafür, dass seltene Blumen die steinigen Wege säumten und die klaren Steinmauern bedeckten. Köstliches Obst, was in den großen Trauben am starken, stoischen Bäumen hing, und das beste Gemüse im aufwendigen Gemüsegarten mit den seltensten Pflanzen im weitläufigen Gewächshaus wuchs. Diese Villa war ein Zeichen von natürlicher Schönheit und die Besitzer waren stolz darauf. Sie waren sich sicher, das Anwesen jeden Sommer zu besuchen.
6: Was für ein schönes Anwesen haben wir.
7: Oh, die Mühe, die wir aufwenden müssen, um sie zu erhalten.
6: Aber es ist die harte Arbeit wert. Schließlich trägt das Anwesen den Namen unserer Familie. Was auch immer wir tun, ist wenig im Vergleich zu der Ehre, die uns unser Anwesen bringt.
8: Eure Lordschaft, Sir. Willkommen.
6: Hallo, Larsen. Was hast du dieses Jahr für uns?
8: Sir, ich kümmere mich seit über 5 Jahren um indische Mangos. Die Frucht erfordert eine besondere Art von Boden und spezielle Bewässerungsverfahren. Ich habe monatelang studiert, wie man es anbaut, aber...
6: Das ist genug, Larson. Haben wir eine Ernte?
8: Oh, ja, hier ist sie. Ich habe die besten für Sie ausgewählt. Ich habe sie selbst ausgesucht. Perfekte Form und perfekte Größe.
7: Ich wünschte, Sie hätten sie abgewaschen, Larson.
8: Oh, tut mir leid. Ich habe gerade nach diesen neuen Radieschen aus Frankreich gesucht.
6: Schneide sie an und lass uns sehen, ob Larsons indische Mangos gut sind.
7: Du hättest sie schon längst ernten sollen, Larson.
8: Es tut mir leid, Ma'am. Ich werde...
7: Einfach abspülen.
8: Sind sie gut, Sir? Ma'am?
6: Sie sind ganz in Ordnung.
9: Sir, seine Lordschaft Lord Cornwall ist hier, um Sie zu sehen.
6: Oh, schick ihn rein.
10: Ich bin bereits hier, mein Freund.
6: Hallo, es ist schön, dich zu sehen.
10: Sind das indische Mangos?
7: Nun?
10: Diese sind köstlich. Das Beste, was ich je hatte. Wann bist du nach Indien gefahren?
9: Diese kommen nicht aus Indien. Larson hat es geschafft, sie direkt hier auf unserem Anwesen anzubauen.
10: Larson, du bist ein Wunderheiler.
7: Larson, hast du keine Arbeit im Garten?
8: Oh, ja, Ma'am. Meine Radieschen, sagte ich.
6: Sie können jetzt in den Garten gehen, Larson.
7: Ich sage dir, es ist so anstrengend, das Anwesen so zu erhalten, ja? Ich werde so müde.
10: Nun, ich bin hier, um euch zu einem Treffen morgen Abend einzuladen. Ich hoffe, ihr könnt es einrichten.
6: Es wird mir ein Vergnügen sein, Lord Cornwall. Wir werden dort sein.
10: Und darf ich ein paar Mangos nehmen? Larson ist ein wahrer Meister.
6: Es ist nicht Larson, sondern der Segen unserer Vorfahren auf diesem Land. Nimm so viele Mangos, wie du willst.
7: Einpacken lassen.

0: alten Marktplatz. Er sagte, er hätte die Früchte extra für heute Abend bekommen.
1: Nun, der Obsthändler kennt seine Frucht gut. Absolut exotisch. Wir hätten solche Früchte von eurem Garten erwartet, Lord Maxwell.
2: Lord Maxwell ging beleidigt nach Hause.
3: Bitte, Larsen, mich sofort zu sehen.
4: Ja, Sir.
5: Larsen muss wirklich eine bessere Arbeit im Garten leisten.
1: Sie haben nach mir gefragt, Eure Lordschaft?
3: Nun, wir hatten gerade die schönsten und köstlichsten Äpfel und Birnen bei Lord Cornwall.
5: Du musst zum Obsthändler gehen, ein gewisser John vom lokalen Markt, und ihn fragen, woher er die Früchte hat.
3: Und dann lerne von jedem Bauern, wie er sie dazu gebracht hat, so köstlich zu schmecken.
1: John vom lokalen Markt? Nun, ich habe ihm erst heute Morgen eine Ladung verkauft. Er sagte, er wolle Äpfel und Birnen für ein ganz besonderes Treffen heute Abend. Ich hatte keine Ahnung, dass es das gleiche Zusammenkommen war, zu dem Sie wollten.
3: Diese Äpfel und Birnen kamen also aus unserem Garten? Bitte beweise es.
1: Oh, ja. Hier ist der Lieferschein, Sir. Ich hatte eine spezielle Kombination aus Erde und Gülle ausprobiert, um die Frucht größer und saftiger zu kriegen und...
5: Larsen, vielleicht hätten wir sie gern zuerst probiert.
1: Aber ich habe sie das letzte Mal serviert, als sie hier waren. Und sie sagten, sie seien ganz in Ordnung.
3: Genug. Jetzt hole uns noch mehr von den Früchten und wir werden Körbe mit ihnen an alle unsere Freunde schicken und ihnen sagen, dass sie aus unserem Garten stammen, durch den Segen unserer Vorfahren.
5: Wahrhaftig, Larsen, du solltest bei diesen Dingen vorsichtig sein. Ah, fahren Sie nun fort.
4: Larsen, du arbeitest Tag und Nacht hier im Garten. Es ist deinetwegen, dass der Garten das schönste Anwesen im ganzen Land ist. Und doch haben sie kein Wort des Lobes für dich.
1: Alles eingepackt. Jetzt kann ich mich um die blauen Lotusblumen kümmern.
4: Blauer Lotus?
1: Ja, und mach dir keine allzu großen Sorgen. Solange sie mich im Garten tun lassen, was ich will, geht es mir gut.
2: Am nächsten Morgen erhielt Lord Maxwell eine dringende Nachricht. Der König und die Prinzessin wollten, dass er sofort in den Palast kommen sollte, um wichtige Geschäfte zu erledigen.
5: Was ist denn, Schatz?
3: Der König und die Prinzessin haben mich sofort in den Palast gebeten, wegen der Alabama-Geschäfte.
5: Dann musst du jetzt sofort fahren. Ich helfe dir beim Packen.
3: Sollte ich nicht ein Geschenk für die Prinzessin mitnehmen?
5: Aber wirst du Zeit haben, etwas für sie zu besorgen?
3: Die Prinzessin ist eine Kennerin seltener Blumen. Ruf Larsen zu mir.
2: Also wurde Larsen gebeten, eine seltene Blume aus dem Garten zu holen, und er gab Lord Maxwell seine blaue Lotusblume.
3: Bist du sicher, dass sie selten ist?
1: Oh ja, Eure Lordschaft. Sie ist nur in den hohen Bergen Indiens und Tibets zu finden. Aber ich...
3: Genug.
6: Larsen, die Melonen!
3: Melonen?
1: Ja, der königliche Koch bat mich, ein paar Melonen zum Schloss zu schicken. Die königliche Familie hatte unsere Melonen letztes Jahr sehr genossen.
3: Hast du Beweise?
1: Oh, hier ist die Nachricht, die mir der königliche Koch heute Morgen geschickt hat, Sir.
5: Du hättest uns sie kosten lassen sollen.
1: Das habe ich, Ma'am. Aber sie haben gesagt, dass es ihnen gut geht. Letzten Sommer scheiterte die Ernte des königlichen Gärtners. Also bat er mich um Melonen und präsentierte sie dem Koch und der Königsfamilie.
5: Lass dich jetzt nicht verwirren. Du musst jetzt gehen, mein Lieber.
3: Nun denn, meine Liebe, lass die Melonen in der Kutsche.
2: Lord Maxwell überreichte der Prinzessin die Blume und sie war begeistert. Sie ließ die Blume in eine Kristallschale direkt in der Mitte des Konferenztisches legen. Aber ein eifersüchtiger Höfling sagte zu Lord Maxwell:
7: Die Blume, die sie der Prinzessin gaben, ist gewöhnlich.
3: Ist es so?
7: Ihr dürft euch von Larsen nicht so täuschen lassen. Es gibt einen Gärtner, den ich kenne, der viel besser ist als Larsen. Sie sollten ihn stattdessen einstellen.
2: Lord Maxwell war sehr wütend, als er hörte, was der Höfling gesagt hatte. Er ging zurück in

0: in sein Herrenhaus, um Larsen zu maßregeln. Als er das Herrenhaus erreichte, war Larsen im Garten und sprach mit Lady Maxwell.
1: Larsen?
2: Bitte lass mich diese alten toten Bäume absägen. Ich werde hier etwas Hafer anbauen. Viele Vögel werden dann zum Essen in den Garten kommen und der Garten wird voll von ihrem fröhlichen Geschwätz sein und mit ihren leuchtenden Farben lebendig werden.
3: Diese Bäume waren schon immer da, Larsen, verstehst du? Lange bevor du hierher gekommen bist. Du wirst sie nicht berühren.
2: Aber, Sir, ich dachte...
3: Vergiss nicht, Larsen, dieser Garten gehört unserer Familie. Wie kannst du es wagen, selbst zu entscheiden?
2: Es tut mir leid, Sir.
3: Du wirst nicht mehr hier bleiben, denn der gute Höfling schickt einen anderen Gärtner zu uns und ihre Dienste werden nicht mehr benötigt.
2: Sir!
3: Du hast mir eine gewöhnliche Blume für die Prinzessin gegeben. Jetzt muss ich ihr einen Brief schreiben, um mich zu entschuldigen.
2: Aber, Sir...
3: Ich will mich nicht wiederholen. Verschwinde jetzt.
0: So musste Larsen das Herrenhaus und den schönen Garten, den er so viele Jahre lang mit solcher Liebe und Fürsorge gepflegt hatte, verlassen. In der Zwischenzeit schrieb Lord Maxwell ein Entschuldigungsschreiben an die Prinzessin.
3: Eure Hoheit, ich bedauere zutiefst, Ihnen mitteilen zu müssen, dass der blaue Lotus, den ich Ihnen bei meinem letzten Besuch im Palast präsentiert hatte, nicht selten ist, wie mir dort gesagt wurde. Ich entschuldige mich für das Versehen und hoffe, dass Sie mir verzeihen und verstehen werden, dass ich nicht die Absicht hatte, Fakten vor Ihnen absichtlich falsch darzustellen. Mit freundlichen Grüßen, Lord Maxwell.
1: Lieber Lord Maxwell, ich weiß, dass die Blume, die Sie mir präsentiert haben, in der Tat eine seltene ist. Auch wenn sie in Indien und Tibet verbreitet ist, ist sie in unserem Teil der Welt sehr selten. Es ist wirklich unglaublich, dass es Ihrem Gärtner Larsen gelungen ist, sie in unserem Klima wachsen zu lassen. Dafür muss man ihm applaudieren. Ich habe so viel über Ihr Anwesen und Larsens Garten gehört, dass ich ihn gerne besuchen würde. Da es in diesem Jahr schon spät ist, schlage ich einen Besuch im nächsten Sommer vor, wenn Sie es nicht in irgendeiner Weise stört. Mit freundlichen Grüßen, Prinzessin Flora.
0: Es wurden große Vorbereitungen für den Besuch der Prinzessin getroffen. Neue Samen wurden beschafft, neue Blumen gekauft, alles mit dem neuen Gärtner. Für die Maxwells war es niemals Larsens Garten. Es war immer ihrer und ihrer allein. In der Zwischenzeit hatte Larsen bei Lord Cornwall ein Zuhause gefunden und wirkte mit seiner Magie im Garten von Lord Cornwall. Ein Jahr verging, es war wieder Sommer und die Maxwells warteten auf den Besuch der Prinzessin. Die Prinzessin erreichte die kleine Stadt.
1: Halt, Kutscher, halt! Ein Stück Hafer, von dem sich die Vögel ernähren können? Nur Larsen konnte daran denken. Dies muss der Garten des guten Larsen sein.
4: Eure Hoheit, das Anwesen der Maxwells ist aber noch ein gutes Stück weit weg.
1: Und ich bin sicher, dass dies das Gelände sein muss. Dies muss der schönste Garten des ganzen Landes sein. Es kann nur das Werk des guten Larsen sein. Larsen, bist du das?
2: Ja!
1: Ich bin Prinzessin Flora.
2: Prinzessin, es tut mir so leid, Ma'am. Ich muss mich waschen.
1: Oh, es zeigt mir nur, mit welcher Leidenschaft du deine Arbeit machst. Hast du meine favorisierten Melonen?
2: Ja, ich werde sie sofort herbringen.
0: In der Zwischenzeit hatte der Kutscher eine Nachricht an Lord Maxwell geschickt, dass die Prinzessin angekommen sei. Sie eilten zu Lord Cornwalls Anwesen.
3: Prinzessin Flora, Eure Hoheit. Unser Anwesen ist ein wenig oberhalb des Hügels.
1: Ist es das? Aber Larsen ist hier.
0: Dann wurde Prinzessin Flora erzählt, wie Larsen dazu gebracht worden war, zu gehen, nachdem er der Prinzessin eine gewöhnliche Blume gegeben hatte. Das hörte Prinzessin Flora. Doch sie war weise genug, um zu erkennen, dass die egoistischen Maxwells Larsen nie für sein großes Talent und seine Liebe zur Gartenarbeit geschätzt hatten. Sie beschloss, das zu korrigieren.
1: Larsen, du bist ein wunderbar talentierter und leidenschaftlicher Gärtner. Und ich gebe dir einen eigenen Garten und eine eigene Villa, in der du alle Gartenarbeiten durchführen kannst, die du willst. Auf jede erdenkliche Weise. Und du wirst von der königlichen Schatzkammer bezahlt. Und alle, die deinen Garten sehen, sollen ihn Larsens Paradies nennen. Und so soll er im ganzen Land bekannt sein.
0: Schließlich bekam Larsen doch noch die Anerkennung, die er verdiente.
5: Es war einmal ein sehr reicher Mann. Er hatte 3 Töchter. 2 von ihnen waren sehr gierig und selbstsüchtig. Aber die 3. hatte ein Herz voller Liebe und Schönheit. Eines Tages erreichte den Vater die Nachricht, dass alle seine Schiffe in einem Sturm gesunken waren. Der arme Mann hatte alles verloren. Und alles, was ihm blieb, war ein kleines Haus in seinem Dorf. Die 2 gierigen Schwestern waren darüber natürlich nicht sehr erfreut. Den ganzen Tag saßen sie nur herum und nörgelten. Alle Hausarbeit musste die Schöne erledigen. Nach einer Weile hörte der Vater, dass eines seiner verlorenen Schiffe es in den Hafen geschafft hatte. Er machte sich sofort auf zum Hafen. Bevor er ging, fragte er seine Töchter:
6: Was soll ich euch mitbringen, wenn ich zurückkomme, meine Töchter?
7: Kleider, Schuhe, Halsketten, Armreifen.
6: Und was ist mit dir, Schönheit? Was möchtest du haben?
5: Nur eine Rose reicht mir, Vater. Nach langer Reise kam der Vater am Hafen an. Aber es war keine Fracht mehr auf seinem Schiff. Und das Schiff war unbrauchbar. Traurig und erschöpft machte er sich wieder auf den Weg nach Hause. Es war fast Nacht, als er im Wald ankam. Es war dunkel und kalt und es schneite. Stundenlang ritt er auf seinem Pferd durch den Schnee. Endlich sah er ein Schloss, an dem die Lichter schienen. Er ging in das Schloss in der Hoffnung, dort Hilfe zu finden. Es war ein seltsames Schloss. Alle Lichter waren an. Die Tafel war voller Speisen und im Kamin brannte ein Feuer. Aber niemand war zu sehen. Er rief in alle Richtungen, aber niemand antwortete. Als er es nicht mehr aushalten konnte, bediente der Vater sich am Essenstisch und fiel dann in einem der Betten in einen tiefen Schlaf. Als er am Morgen aufwachte, fand er frische Kleider neben dem Bett liegen. Er ging die Treppe herunter. Ein prächtiges Frühstück erwartete ihn auf dem Essenstisch.
6: Dieses Schloss muss einer Fee gehören. Niemand anderes würde mir so helfen. Ich wünschte, ich könnte mich bei ihr bedanken.
5: Als der Vater das Schloss verließ, bemerkte er einen Rosengarten.
6: Ich konnte meinen anderen Töchtern ihre Wünsche nicht erfüllen. Wenigstens kann ich meiner Schönen ihren Wunsch mitbringen,
5: dachte er bei sich. Und als er eine der Rosen pflückte, erbebte der Boden von lautem Gebrüll. Ein furchtbares, löwenähnliches Biest erschien hinter den Bäumen. Der Vater wurde fast ohnmächtig von seinem Anblick.
8: Ich habe dein Leben gerettet. Ich habe dir zu essen und neue Kleider gegeben und hier stehst du und stiehlst meine Rosen? Ist das dein Dank?
5: Der Mann fiel auf die Knie und flehte das Biest an. Er erklärte, dass er eine der Rosen für seine Tochter mitnehmen wollte.
8: Deine Tat wird nicht unbestraft bleiben.
6: Bitte, vergib mir!
8: Ich vergebe dir unter einer Bedingung. Sprich mit deinen Töchtern. Wenn eine von ihnen einwilligt, mit mir hier zu leben, lasse ich dich am Leben.
5: Der Mann sprang auf sein Pferd und ritt traurig zu seinen Töchtern nach Hause. Zu Hause hörten sich die beiden garstigen Schwestern die schreckliche Geschichte an, die ihr Vater erlebt hatte, aber wollten von dem Handel mit dem Biest nichts hören. Aber die Schöne verhielt sich nicht wie ihre Schwestern.
7: Vater, wenn du es mir erlaubst, werde ich bei dem Biest einziehen.
5: Die zwei Schwestern waren mit ihrem Vorschlag sofort einverstanden. Sie dachten sowieso, dass all dies ihre Schuld sei. Sie hatte schließlich um die Rose gebeten. Traurig und entmutigt brachte der Vater seine Tochter zum Schloss. Als sie ankamen, sah alles wie vorher aus. Es war Essen auf dem Tisch und niemand war zu sehen. Als sie sich setzten und zu essen begannen, kam das Biest hervor. Die Schöne begann vor Angst zu zittern. Das Biest war noch schrecklicher, als ihr Vater erzählt hatte. Das Biest fragte mit sanfter Stimme:
8: Bist du aus freiem Willen hierher gekommen?
7: Ja.
8: Dann wird dein Vater am Morgen abreisen und niemals wiederkommen.
5: Als sie am nächsten Morgen erwachte, wusste die Schöne, dass ihr Vater fort war, und sie fand ein wunderbares Frühstück auf dem Tisch vor. Für eine Weile wanderte sie im Garten herum. Sie wurde traurig, als sie die Rosen sah. Dann lief sie im Schloss umher. Eine der Türen war voller Rosen. Sie wurde neugierig. Sie öffnete die Tür und blickte hinein. Der Raum war dekoriert, als hätte sie es selbst getan, und er war voller Büchern, Blumen und Musikinstrumenten. Sie dachte, dass jemand, der ein Zimmer so schön einrichten konnte, niemandem ein Haar krümmen würde. Sie nahm eines der Bücher. Auf dem Buch stand in goldenen Buchstaben: Meine Königin, Ihr Wunsch sei mir Befehl.
7: Ich wünschte, ich könnte meinen Vater sehen.
5: Sobald die Schöne dies ausgesprochen hatte, erschien ihr Vater im Spiegel am anderen Ende des Zimmers. Sie war so erstaunt. Es machte sie wieder froh, ihren Vater zu sehen. Am selben Abend erschien das Biest beim Abendessen.
8: Darf ich dir zusehen, Schönheit?
7: Dir gehört das Schloss. Warum solltest du mich um Erlaubnis bitten?
8: Nein. Das Schloss gehört jetzt dir. Du kannst gehen, wann immer du willst.
5: Die Schöne war sehr überrascht.
8: Ich will dich etwas fragen. Denkst du, dass ich wirklich hässlich bin?
5: Erst wusste sie nicht, was sie sagen sollte. Dann hob sie ihren Kopf, um das Biest anzusehen, und nickte mit dem Kopf, um Ja zu sagen.
8: Und würdest du mich heiraten?
5: Dieses Mal antwortete die Schöne schnell: Nein! Das Biest drehte sich traurig um und ließ die Schöne alleine. Jeden Abend besuchte das Biest die Schöne beim Essen und war sehr freundlich zu ihr. Mit der Zeit gewöhnte sie sich an das Biest.
7: Ich wünschte, er wäre nicht so hässlich.
5: Ein paar Monate vergingen und die Schöne hatte keine Angst mehr vor dem Biest. Sie begann sogar, ihn zu mögen. Aber eines Tages sah sie im Spiegel, dass ihr Vater krank war. Sie rannte zum Biest und bat ihn, sie gehen zu lassen, damit sie sich um ihren kranken Vater kümmern könnte.
8: Natürlich kannst du gehen. Aber wenn du nicht zurückkommst, werde ich vielleicht vor Traurigkeit sterben.
7: Ich komme in einer Woche wieder. Ich verspreche es. Das Biest gab der Schönen einen verzauberten Ring. Wenn sie diesen Ring auf den Nachttisch legte und zu Bett ging, würde sie wieder im Schloss aufwachen. Am nächsten Morgen erwachte sie zu Hause in ihrem eigenen Bett. Sie rannte sofort zu ihrem kranken Vater. Als ihr Vater sie sah, freute er sich so sehr, dass es ihm sofort besser ging. Am Nachmittag kamen die Schwestern, die vor kurzem geheiratet hatten, ihren Vater besuchen. Als sie die Schöne zu Hause vorfanden, waren sie wütend vor Neid und Ärger. Und sie beschlossen, ihr einen kleinen Streich zu spielen.
9: Lass uns sie noch eine Woche hier halten. Dann wird das Biest kommen und sie töten.
7: Die zwei Schwestern gingen weinend zur Schönen und sagten, sie wollten nicht von ihr getrennt sein. Die Schöne versprach ihnen, noch eine Woche zu bleiben. Kurze Zeit später bemerkte die Schöne, dass sie das Biest vermisste. Eines Nachts hatte sie einen Traum, in dem das Biest leblos auf dem Schlossboden lag. Sie wachte schweißgebadet auf.
9: Was ich tue, ist grausam und selbstsüchtig.
7: Sie nahm sofort den Ring von ihrem Finger, legte ihn auf den Nachttisch neben sich und am Morgen wachte sie im Schloss des Biests auf. Den ganzen Tag wartete sie auf das Biest, aber es war nirgends zu sehen. Sie wartete stundenlang, aber das Biest kam nicht. Sie lief in den Garten. Sie fand das Biest leblos auf dem Boden liegen, genau wie in ihrem Traum. Die Schöne rannte zu ihm und umarmte ihn. Sein Herz schlug noch. Er konnte kaum die Augen öffnen und sprach mit schwacher Stimme.
8: Ich dachte, du würdest nie wiederkommen. Ich hörte auf zu essen und war bereit zu sterben.
9: Aber ich liebe dich und ich will dich heiraten.
7: Mit einem Mal geschah etwas Magisches. Das Schloss begann zu strahlen und zu funkeln. Die Schöne sah sich erstaunt um und als sie wieder das Biest ansah, lag dort an dessen Stelle ein schöner junger Prinz. Als sie ihn ansah, begann die Schöne zu weinen.
9: Wer bist du? Und wo ist das Biest?
7: Der Prinz stand auf und erklärte der Schönen:
6: Ich bin das Biest. Eine böse Hexe hat mich verflucht. Sie verwandelte mich in ein schreckliches Biest. Hättest du nicht gesagt, dass du mich heiraten willst, hätte ich für immer als das Biest leben müssen.
7: Die Schöne war so glücklich, als sie dies hörte. Mit ihrem guten Herzen hatte sie wahre Liebe gefunden. Die Schöne und das Biest heirateten. Und wenn sie nicht gestorben sind, dann leben sie noch heute.

0: Es war einmal ein altes Ehepaar in einem kleinen Dorf. Sie hatten keine Kinder, aber sie hatten einen geliebten und treuen Hund namens Max.
1: Max, setz dich hin, gib Pfötchen. Braver Junge, so ist's gut.
0: Max liebte sie auch. Eines Tages, als der alte Mann mit seinem Garten beschäftigt war, sah er Max, der aufgeregt in der Erde wühlte. Das machte den alten Mann sehr neugierig. Also fing er an der gleichen Stelle mit seiner Schaufel zu graben. Die Frau des alten Mannes hörte das aufgeregte Bellen von Max und kam heraus, um zu sehen, was los war. Es dauerte nicht lange, bis die Schaufel des Mannes auf etwas Hartes traf.
2: Ich glaube, du hast etwas gefunden, Schatz.
0: Was der alte Mann fand, war eine alte Truhe. Neugierig öffnete er die Truhe und sah, dass in ihr Tausende von Goldmünzen hell leuchteten.
1: Oh, das muss ein Traum sein.
2: Wir sind reich, ich kann's nicht glauben.
1: Alles dank dieses schlauen Hundes. Komm her, Max. Gut gemacht, Junge.
0: Das alte Ehepaar erkannte jedoch nicht, dass der junge Mann, der ihr direkter Nachbar war, alles gesehen hatte, was passiert war.
1: Ein schlauer Hund, der einen Schatz findet. Mal sehen, ob du auch für mich einen Schatz findest.
0: Nachts schlich sich der neidische Nachbar durch das Fenster des alten Ehepaars in das Haus hinein.
1: Und hopp, sie schlafen.
0: Das alte Ehepaar lag in einem tiefen Schlaf. Der Nachbar verwendete Hundeleckerlis, um Max dazu zu bringen, ihm zu folgen.
1: Komm, komm, hab dich.
0: Und er holte Max mitten in der Nacht aus seinem Haus und entführte ihn. Am nächsten Tag, als das alte Ehepaar aufwachte, konnten sie Max nicht zu Hause finden.
2: Max, komm her, Junge. Oh, mein Baby, wo bist du?
0: Als das alte Paar in den Garten ging, um nach Max zu suchen, sah der neidische Nachbar das aufgeregte Paar.
1: Hallo, Nachbar. Ihr Hund wird vermisst. Ja, Nachbar. Wir haben überall gesucht, aber wir können Max nicht finden. Hast du ihn gesehen? Ja. Er ist morgens Richtung Stadt gerannt, hinter einer Katze her.
0: Das alte Paar ging in die Stadt, um den Hund zu suchen. Aber der neidische Nachbar hatte den Hund in seinem eigenen Haus versteckt. Und als das alte Paar weg war, brachte er den Hund in seinen eigenen Garten.
1: Genau hier entlang, direkt in meinen Garten.
0: Der hält sich an der Kette fest, damit der Hund nicht entkommen kann.
1: Komm schon, schlauer Hund. Grabe, bis du den Schatz gefunden hast. Sonst wirst du deinen Besitzer nie wiedersehen.
0: Max begann zu schnüffeln. Nach einer Weile hörte er auf und begann beharrlich zu bellen.
1: Hier also.
0: Der Nachbar dachte, der Hund müsse etwas gefunden haben, also fing er sofort an zu graben. Und tatsächlich, er fand auch eine riesige Schatztruhe.
1: Hier ist eine Truhe, die ist sogar noch größer als die von meinem Nachbarn. Gut gemacht, schlauer Hund.
0: Der Nachbar nahm die Kette ab und ließ den Hund im Garten des alten Ehepaars zurück. Und als das alte Ehepaar traurig nach Hause kam, bellte ihr lieber Hund Max zur Begrüßung.
1: Max? Da bist du ja. Wir haben uns solche Sorgen um dich gemacht, Max.
0: Am Abend desselben Tages kam der neidische Nachbar mit großer Gier zum Haus des alten Paars.
1: Ich bin so froh, dass ihr euren Hund wiedergefunden habt. Ich bin sicher, ihr müsst sehr müde gewesen sein, als ihr nach ihm gesucht habt. Wie wäre es, wenn ich heute mit dem Hund spazieren gehe?
2: Oh, wie aufmerksam von dir, Nachbar. Max ist sehr anhänglich und freundlich. Natürlich kannst du mit ihm spazieren gehen.
0: Der neidische Nachbar rief Max. Max machte ein paar Schritte nach vorne und fing an zu reden.
1: Das ist ein schlechter Mann. Ich werde niemals irgendwo mit ihm hingehen.
0: Als der Hund wie ein Mensch sprach, war der neidische Nachbar fassungslos.
1: Wie zum Teufel kann euer Hund sprechen?
0: Das alte Ehepaar hörte die Stimme von Max nicht. Sie hörten nur sein Bellen. Also dachten sie, dass der Nachbar wohl einen Scherz machte.
2: Wenn du mit Reden das Bellen meinst, dann ja, er hat gebellt. Aber alle Hunde bellen. Warum bist du davon überrascht?
1: Er hat nicht gebellt, er hat gesprochen wie ein Mensch, ich schwöre es. Du scheinst etwas müde zu sein, Nachbar. Komm doch einfach später wieder, wenn du ausgeruht bist, um mit Max rauszugehen.
0: Der neidische Nachbar kehrte benommen nach Hause zurück. Sobald er am nächsten Tag aufwachte, ging er wieder zum Haus des alten Paares.
1: Ich bin gekommen, um mich für gestern zu entschuldigen. Heute geht's mir besser. Wo ist Max? Oh, ich bin froh, dass du dich erholt hast, Nachbar. Max, komm her!
0: Max kam angerannt und als er den Nachbarn sah, der so grausam zu ihm war, sprach er wieder.
3: Ruff, ruff, ruff. Dieser neidische, böse Nachbar. Was machst du denn schon wieder hier?
0: Der Nachbar konnte seine Überraschung nicht verbergen. Er brach in kalten Schweiß aus.
1: Was? Nein, er hat schon wieder gesprochen. Dieser Hund hat schon wieder gesprochen wie ein Mensch.
0: Das alte Ehepaar hörte Max jedoch ganz normal bellen.
1: Oh, Nachbar, vielleicht solltest du zum Arzt gehen.
3: Ah, ihr beide steckt dahinter. Hexerei, Zauberei und ein Zauberhund lässt mich verrückt aussehen. Ich weiß es.
2: Hör, Nachbar, Max ist ein ganz normaler Hund. Mein Mann und ich sind keine Zauberer oder Hexen.
3: Ich weiß, dass ihr Hund eine Zaubertruhe voller Gold in ihrem Garten gefunden hat.
1: Aber das war doch nur Glück, mein lieber Nachbar.
3: Das war nicht nur Glück. Ich werde es nicht nur euch, sondern dem Dorfältesten beweisen. So wird das ganze Dorf sehen, dass ihr Zauberer seid. Und ihr werdet von hier verbannt. Und euer Hund wird mir gehören.
0: Als der neidische Nachbar das Haus verließ, dachte das alte Ehepaar, er sei verrückt. Nach einer Weile kam der neidische Nachbar mit dem Dorfältesten und ein paar Leuten zurück zum Haus des alten Paares.
3: Hier sind die Zauberer, die in unserem Dorf leben. Seht ihr? Und das ist ihr Zauberhund.
1: Ältester, ich glaube, unserem Nachbarn geht es nicht gut. Er ist nicht ganz dicht anscheinend. Sir? Dieses Paar lebt schon sehr lange in unserem Dorf. Sie sind gutmütig. Wenn sie Beweise haben, dass sie Zauberer sind, zeigen sie sie. Ansonsten verschwenden sie nicht unsere Zeit.
0: Der neidische Nachbar winkte Max, dem Ältesten Beweise zu liefern.
3: Sag mir noch mal was, Zauberhund. Komm schon, komm schon.
4: Nun, ich sag es dir. Du bist ein neidischer, böser Nachbar. Ruff, ruff, ruff, ruff.
3: Seht ihr? Hier ist der Beweis. Ein Hund, der spricht wie ein Mensch.
0: Der Älteste und die Dorfbewohner sahen sich erstaunt an.
1: Wovon reden Sie, Nachbar?
3: Ich rede von dem Hund. Er hat gesprochen. Er hat gesprochen wie wir. Habt ihr das nicht gehört?
1: Nein, ich glaube nicht. Er klingt wie jeder andere Hund. Er hat nur gebellt.
3: Aber wie kann das sein? Was ist mit euch? Habt ihr ihn sprechen hören?
0: Die Dorfbewohner sagten auch, dass der Hund nur gebellt hat.
1: Er ist ein magischer Hund, der Schatz zu uns findet. Ihr müsst mir glauben. Hunde riechen sehr gut und können Dinge im Boden finden, Mister. Ja, es war nur ein Zufall, dass er eine Schatztruhe für uns gefunden hat. Wir haben im Garten gegraben.
3: Oh nein, das war kein Zufall.
0: Also erzählte der neidische Nachbar allen, wie er den Hund entführt hatte, ihn seinen eigenen Garten umgraben ließ und der Hund auch eine Schatztruhe für ihn fand.
2: Was? Du hast Max gekidnappt?
0: Der neidische Nachbar öffnete die Schatztruhe, die der Hund gefunden hatte, vor allen Augen. Und er sah, dass sie nicht mit Gold, sondern mit Sand gefüllt war.
3: Wie kann das sein? Das ist nicht möglich.
1: Das ist nichts anderes als Diebstahl und Verleumdung. Ihr seid nicht länger unser Nachbar. Verlasst sofort unser Dorf.
0: Der neidische Nachbar beugte sein Haupt und verließ das Dorf.
1: Ich weiß, dass ihr gute Menschen seid. Keine Sorge, unser Dorf wird jetzt ein sicherer Ort sein. Besonders für Max.
5: Danke, lieber Ältester.
0: Nach all dem, was passiert war, hat Max alle mit Freude und Aufregung in seinen Bann gezogen. Von diesem Tag an lebte das alte Ehepaar ein friedliches Leben mit ihrem lieben Hund Max.
6: Ruff, ruff, ruff, ich liebe euch so sehr. Ruff, ruff, ruff.
1: Was? Hast du etwas gesagt?
2: Nein, ich dachte, du hättest was gesagt.

0: Es war einmal ein Königreich. Ein Königreich voller Freundlichkeit. Dort lebten ein König und eine Königin, die nur einen Wunsch hatten. Sie wünschten sich ein Kind. Der König und die Königin waren sehr gute Menschen. Daher wussten sie in ihren Herzen, dass ihr Wunsch eines Tages wahr werden würde. Und nicht lange Zeit später sollte genau dies eintreffen. Sie wurden mit einem gesunden Mädchen gesegnet. Da sie so sehr strahlte wie die Sonne, die das Land erhält, nannten sie die Prinzessin Aurora, ein altes Wort für Sonnenaufgang. Der König und die Königin beschlossen, zu Ehren der Geburt ihrer Tochter einen großen Ball zu halten. Alle waren eingeladen, sogar die Feen, die im verzauberten Wald lebten. Aber der König und die Königin machten einen großen Fehler. Sie vergaßen, eine bestimmte Fee einzuladen. Jedermann im ganzen Königreich und Könige und Königinnen der benachbarten Königreiche kamen herbei und brachten Aurora Geschenke und gute Wünsche. Schließlich war es Zeit für die 12 Feen. Die Feen brachten Aurora sehr außergewöhnliche Geschenke. Mit ihren Zauberstäben bescherten sie ihr alles, was sie sich je wünschen könnte. Schließlich waren nur noch 3 Feen übrig, die ihre Geschenke noch nicht präsentiert hatten. Auch sie gaben Aurora wundervolle Geschenke.
1: Möge alle Schönheit der Welt immer dein sein. Kleine Prinzessin, mein Geschenk ist ewige Fröhlichkeit. Mögest du niemals traurig sein.
0: Gerade als die letzte Fee ihr Geschenk darbringen wollte, passierte etwas sehr Unerwartetes. Der gesamte Ballsaal war plötzlich mit grünem Nebel gefüllt. Und als der Rauch sich lüftete, erschien eine schwarze Fee. Der König fragte, wer diese Fee sei, die uneingeladen zum Fest erschienen war. Die anderen Feen erkannten sie sofort. Es war die bösartige schwarze Fee.
2: Ich sehe, dass alle eingeladen waren. Alle Bewohner des Königreichs, Könige und Königinnen und die Feen. Aber leider war ich nicht eingeladen.
0: Der König entschuldigte sich für diese Unhöflichkeit.
2: Ich werde dieser schönen Prinzessin natürlich auch ein einzigartiges Geschenk dalassen.
0: Die wunderschöne Prinzessin wird aufwachsen, umgeben von Glück, Liebe und Bewunderung. Aber an ihrem 16. Geburtstag, bevor die Sonne untergeht, wird sie sich an einer Nadel stechen und sterben.
3: Ergreift dieses Monster,
0: rief der König, aber die schwarze Fee verschwand mit lautem Gelächter. Es war noch ein Geschenk einer guten Fee übrig. Sie war nicht so mächtig wie die schwarze Fee, aber sie war in der Lage, den bösen Fluch wenigstens etwas zu mildern.
1: Ich kann den Fluch nicht umkehren, aber ich kann seine Wirkung ändern. Du sollst nicht sterben, wenn der Fluch eintritt, sondern in einen tiefen Schlaf fallen, aus dem dich nur ein Kuss wahrer Liebe erwecken kann.
0: Der König wollte vermeiden, dass der Fluch je in Kraft trete. Also verordnete er, dass jede Nadel, jedes Spinnrad und alles, das einer Nadel auch nur ähnlich sah, gesammelt und im Hofe des Schlosses verbrannt werden sollte. Dank der Geschenke der Feen wuchs Prinzessin Aurora zu einem wunderschönen und gutherzigen jungen Mädchen heran, das überall beliebt war. Eines Tages ordnete der König an, dass 3 der Feen immer an Auroras Seite sein und auf sie aufpassen sollten. Aurora hatte viel Spaß mit ihren Feenfreundinnen. Schließlich war der Tag gekommen, an dem Prinzessin Aurora 16 Jahre alt wurde. Der Fluch der schwarzen Fee sollte vor Sonnenuntergang in Kraft treten. Der König und die Königin
2: taten alles, um dies zu vermeiden. Aber sie waren sehr besorgt, dass es trotzdem geschehen würde. Sie schlossen Aurora in ihrem Zimmer ein, um sie zu beschützen. Aber da sie nicht verstand, was los war, war Aurora nicht sehr erfreut darüber, eingeschlossen zu sein. Plötzlich öffnete sich eine Tür in der Wand. Aurora war sehr verblüfft. Sie hatte diese Tür noch nie gesehen. Und sie hörte seltsame Geräusche von hinter der Tür kommen. Neugierig und sich keiner Gefahr bewusst, ging Aurora durch die Tür. Sie betrat einen Raum, in dem eine alte Frau an einem Spinnrad saß und ihr den Rücken zukehrte. Wie verzaubert ging Aurora auf das Spinnrad zu. Gerade als die Sonne unterging, trat der Fluch der schwarzen Fee in Kraft und Aurora streckte ihre Hand nach der Nadel aus. Und dann passierte es. Mit nur einer Berührung der Nadel sank sie zu Boden und fiel in ihren unendlichen Schlaf. Und so war es geschehen. Genau zu Sonnenuntergang hatte sich der Fluch der schwarzen Fee an Auroras 16. Geburtstag erfüllt. Aurora wurde in ihre schönsten Kleider gekleidet und auf ein Blumenbett gelegt. Damit begannen die Zeiten, in denen Aurora als Dornröschen bekannt wurde. Der König und die Königin konnten den Schmerz nicht mehr ertragen. Also beschlossen sie, den gesamten Hof schlafen zu lassen, bis Aurora wieder aufwachen würde.

0: 100 Jahre vergingen. Eines Tages kam ein schöner Prinz vorbei und bemerkte das Schloss, das von Dornenbüschen und Efeu umrankt war. Seine Männer erzählten ihm die Geschichte des Schlosses und des Dornröschens. Der Prinz wurde neugierig und entschied, das Schloss zu betreten. Die Büsche waren zu dicht und die Dornen machten es fast unmöglich, sie zu durchdringen. Der Prinz zog sein Schwert und schlug sich den Weg durch die Büsche frei. Als er endlich durch die dicke Hecke hindurch war und vor dem Schloss stand, sah er zwei Wächter schlafend vor dem Tor liegen. Er öffnete das Tor und war erstaunt von dem Anblick. Überall lagen Menschen auf dem Boden. Er begann, durch das Schloss zu laufen und kam zu den Gemächern des Königs. Der König und die Königin schliefen auf dem Sofa. Dann sah er einen Raum mit halb geöffneter Tür. Er trat ein. Dies war der Raum, in dem Dornröschen auf ihrem wunderschönen Blumenbett schlief. Der Prinz trat ans Bett heran, sah die Schönheit an und lehnte sich zu ihr herüber.
1: »Du bist das berühmte Dornröschen. Du bist so wunderschön«,
0: flüsterte er in ihr Ohr. Er war so überwältigt von ihrer Schönheit, dass er sie auf die Stirn küsste. In diesem Moment öffnete sie ihre Augen und erblickte den schönen Prinz, der sie ansah. Als Aurora erwachte, wachte das gesamte Schloss mit ihr auf. Der König und die Königin rannten sofort in Auroras Zimmer, um zu sehen, ob alles in Ordnung war. Als sie ihre schöne Tochter wach sahen, waren sie voller Freude und Glück. Der Prinz hielt um Dornröschens Hand an. Die Prinzessin lächelte und nahm seinen Antrag an. Und natürlich gab der König seinen Segen für die Hochzeit. Der Prinz hatte schließlich seine Tochter und das Königreich gerettet. Sie hatten die schönste Hochzeitszeremonie, die man je im Königreich gesehen hatte. Und wenn sie nicht gestorben sind, dann leben sie noch heute.

0: Mysteriöse Wüste. Traurig und müde suchte Aladdin seit Tagen nach dem Hexer Aaron inmitten der Wüste. Er wollte ihn finden und ihn bitten, Jasmin aus dem Uhrenglas zu retten. Jedoch war das Gehen in der Wüste nicht so einfach. Er schwitzte am Tag durch die Hitze und bei Nacht war ihm kalt. Schließlich wurde er müde und warf sich auf den Sand.
1: Aladdin, du darfst nicht aufgeben. Steh auf, bitte.
0: Genau dann sah er etwas, das vor ihm schwebte.
2: Was? Was ist das? Ist das ein Vogel?
0: Es war kein Vogel. Es war ein fliegender Teppich. Sobald Aladdin erkannte, dass es ein fliegender Teppich war, sprang er sofort drauf. Und so fanden sie schnell Aarons Versteck. Gerade als er vom fliegenden Teppich absteigen wollte und an die Tür klopfen wollte, hörte man von drinnen Aarons Stimme.
3: Hey, wer auch immer an der Tür ist, muss sofort gehen. Ich empfange keine Besucher.
2: Ich bin's, Prinz Aladdin. Ich möchte dir ein Angebot machen, das dich glücklich machen wird. Bitte hilf mir.
0: Aaron wurde sehr neugierig, als er Aladdins Stimme hörte.
3: Dann komm rein.
0: Aladdins fliegender Teppich war eingerollt und kam mit ihm rein. Aaron konnte sein Staunen nicht verstecken, als er den fliegenden Teppich sah.
3: Was ist das? Ich habe sowas noch nie in meinem Leben gesehen.
2: Wenn du den Fluch auf Jasmin brichst, gehören der Palast und die Wache unter meinem Kommando beide dir.
0: Aarons Augen waren jedoch nicht auf Aladdins Versprechen gerichtet, sondern auf den fliegenden Teppich.
3: In der Tat, Aladdin, rette ich die Prinzessin unter einer Bedingung.
0: Jasmin beobachtete das Geschehen aus Neugierde.
3: Der fliegende Teppich wird meiner sein.
0: Der fliegende Teppich bekam Angst und versteckte sich hinter Aladdin.
2: Aber ich gebe dir meinen Palast.
3: Ich will den fliegenden Teppich haben. Entweder akzeptierst du oder deine Prinzessin bleibt für immer im Uhrglas gefangen.
0: Aladdin nahm bedauernd Aarons Wunsch an. Und der fliegende Teppich glitt unwillkürlich auf den Hexer zu und landete lautlos auf dem Boden. Später nahm Aaron das Uhrglas und setzte es auf einen großen Stein.
3: Kefana Fetriye! Lusakina!
0: Sobald er die magischen Worte aussprach, wurde das Versteck mit gelbem Licht beleuchtet und Prinzessin Jasmin erschien darin. Aladdin umarmte Jasmin glücklich.
3: So sag mir, wo ist der berühmte Lampengeist?
0: Aladdin und Jasmin sagten, sie wüssten nicht, wo der Geist war und flohen schnell davon. Jedoch als sie da rauskamen, kam ein Sandsturm auf, sodass sie sich beide verliefen inmitten der Wüste. Auf der anderen Seite versuchte der böse Jabbar, die Schriften zu lesen, die er unter der Lampe entdeckte in einer abgelegenen Ecke der Wüste.
4: Fertiku!
3: Nein, das steht nicht drin.
0: Dann bemerkte er etwas über ihm fliegend. Und er sah, dass Aaron vom fliegenden Teppich aus auf ihn schaute. Er rannte sofort und versuchte, sich zu verstecken, aber Aaron stand vor ihm mit seinem fliegenden Teppich. Er sagte, er solle ihm die Lampe geben.
3: Sir, darunter steht etwas, aber es ist schwer zu lesen. Sollten wir es entziffern, fänden wir heraus, wohin der Geist ging.
0: Aaron nahm einen magischen Stein aus seiner Tasche und rieb sie unter die Lampe. In dem Moment wurden die Schriften noch klarer.
3: Er hat keine Flügel, aber fliegt. Er hat keine Füße, aber flieht. Eine geheime Tür in der Wüste macht seine Träume wahr. Ein Rätsel.
4: Der Geist! Er möchte ein Mensch werden!
3: Ja, gut gemacht. Es war wirklich schwer, bravo! Ach, weg mit dir!
0: Aaron stieg mit der Lampe auf seinen Teppich und flog weg. Jasmin und Aladdin, die sich verlaufen hatten während des Sandsturms, fanden sich wieder vor einer geheimnisvollen Tür. Alles, was sie tun mussten, war die Tür aufzudrücken, um einzutreten.
1: Hä? Was für eine seltsame Höhle ist das?
0: Als Jasmins Stimme in der Höhle widerhallte, ging vor ihnen ein winziges Licht an. Ein wenig später sahen sie, dass dieses Licht zum blassen und blau verblassten Geist gehörte, der nur die Fingerspitze beleuchtete.
2: Geist, also bist du hier? Was ist mit dir?
5: Ich verschwinde langsam, weil ich viel zu lange weg aus der Lampe bin. Aladdin, aber ich will ein Mensch sein.
0: Während Aladdin über eine Lösung nachdachte, hörte man Aarons Stimme vor der Tür der Höhle.
3: Warum öffnet sich die Tür nicht?
0: Alle versteckten sich schnell hinter einem großen Stein. Aaron öffnete die Tür mit einem Zauber und tauchte in die Höhle.
3: Ich fühle, du bist hier, Geist.
0: Aaron suchte nach ihm. Als er den Geist nicht sehen konnte, tropfte er den Trank aus seiner Zauberflasche auf die Wände der Höhle. So konnte er die blauen Spuren des Geistes überall sehen.
3: Komm schon, Geist, komm raus. Dein neuer Besitzer ist gekommen. Außerdem ist deine Lampe hier.
0: Als der Geist die Lampe sah, wollte er wegrennen und trat sofort ein. Aber Aladdin warnte ihn.
2: Wenn wir ihn nicht loswerden, wirst du nie ein Mensch sein, Geist. Er wird dich für immer versklaven.
0: So konfrontierte der Geist Hexer Aaron mit seiner letzten übrigen Kraft.
3: Hier ist er. Gut gemacht, Geist. Komm schon, geh sofort zurück in die Lampe.
0: Der blaue Geist schnippte mit dem Finger und Aaron war in einem Kristallkäfig gefangen.
3: Ah, was ist das?
0: Egal wie viel Magie er mit seinen Händen versuchte, nichts funktionierte.
3: Ich werde dich noch einfangen, Geist. Dann fürchte mich.
0: Sie verließen alle zusammen die Höhle. So wurde der fliegende Teppich Aaron los und legte sich vor sie. Und nahm sie auf eine Reise in den Himmel. Egal wie sehr er es versuchte, der Geist konnte nicht zurück in die Lampe.
1: Warum passiert das, Geist? Warum nimmt die Lampe dich nicht?
5: Ich glaube, ich muss zuerst meine Blässe korrigieren, meine Prinzessin.
2: Wir machen, was nötig ist für dich, Geist.
0: Der Geist erzählte von den zwei großen Steinen weit weg. Er sagte, wenn er die Steine bricht und die Diamanten darin schluckt, die da rauskämen, er geheilt würde. So begaben sich Aladdin, Jasmin und der Geist auf ein neues Abenteuer mit dem fliegenden Teppich. Aber sie wussten nicht, was das schreckliche Tier, das die Steine bewachte, mit ihnen machen würde. Doch für sie kamen Freundschaft und Opferbereitschaft zuerst.

0: weit, weit entfernten Morgenland gab es einen armen, aber gutherzigen kleinen Jungen namens Aladdin. Dieser junge Mann würde alles tun, um seiner lieben Mutter zu helfen. Und in dem herrlichen Palast des Landes hatte der Sultan eine schöne Tochter. Ihr Name war Jasmin. Jasmin lebte im Überfluss, aber sehr einsam. So sehr, dass ihr einziger Freund im Palast ein winziger bunter Kolibri namens Rin war. Manchmal ging Jasmin, ihr Gesicht mit einem Schleier bedeckt, auf den Markt. Sie ging also unter den Menschen und vergaß ihre Einsamkeit für einen Moment. Eines Tages machte sich Aladdin an die Arbeit mit einer Schaufel in der Hand. Auf dem Weg dorthin sah er einen Mann am Brunnen stehen.
1: Hey Junge, kannst du mir kurz helfen?
2: Ja, natürlich, Sir. Was kann ich tun?
1: Siehst du dieses Gold in meiner Hand? Wenn du tust, was ich dir sage, kann das noch viel mehr werden.
0: Aladdin willigte ein, dem Mann zu helfen.
1: Ich habe etwas in den Brunnen fallen lassen. Da dein Seil herunterschwingt, möchte, dass du es aufhebst und mir zurückbringst.
0: Aladdin schaute in den Brunnen. Es war dunkel im Brunnen, bei dem kein Boden zu sehen war. Auch wenn er große Angst hatte, ging er hinunter, indem er sich festhielt an dem Seil für das Gold, das der Mann versprochen hatte. Als er den Grund des Brunnens erreichte, nahm er ein Streichholz aus seiner Tasche und entzündete es. In diesem Moment sah er, dass der schwarze Brunnen mit funkelnden Juwelen glänzte.
1: Junge, da ist eine alte Lampe. Nimm sie und komm zurück.
0: Aladdin hatte die alte Lampe gefunden, von der der Mann gesprochen hatte. Aber er hat nicht verstanden, warum der Mann diese schäbige Lampe mitnehmen wollte, aus all dem Gold und Schmuck. Dann hielt er sich an dem Seil fest und kletterte mühsam nach oben.
1: Lass mich die Lampe halten, damit du besser rauskommst.
0: Sobald ihm Aladdin die Lampe in die Hand gab, ließ der Mann das Seil in seiner Hand los.
1: Oh nein!
0: Aladdin hat in Panik das Ende der Lampe erwischt.
1: Lass meine Lampe los! Lass sie los! Auf keinen Fall! Nein! Wenn ich loslasse, werde ich fallen!
0: Während der Mann versuchte, seine Lampe zu retten, fielen Aladdin und die Lampe zusammen mit einem lauten Geräusch auf den Grund des Bodens.
1: Nein! Meine Lampe! Meine Lampe!
0: Obwohl Aladdin versuchte, aus dem Brunnen zu kommen, als er das Bewusstsein wiedererlangte, konnte er es nicht schaffen. Er wartete tagelang auf jemanden, der ihm hilft. Aber es kam niemand vorbei. Aladdin war hilflos. Er zündete ein Streichholz an und sah sich ängstlich um. Dann sah er einen Ring auf dem Boden. Als er den Ring an seinen Finger steckte, umgaben ihn die Lichter.
3: Der Besitzer dieses Rings ist mein Meister. Du hast nur 3 Wünsche frei. Sag, was immer du willst.
2: Ich will sofort aus diesem Brunnen raus.
0: Der Riese erfüllte Aladdins Wunsch. In seiner Hand.

0: Abend zu Hause angekommen, hat Aladin seiner Mutter alles erzählt, was geschehen war. Und seine Mutter wollte sauber machen, die nutzlose Lampe reinigen und sie verkaufen. Aber während sie den oberen Teil der Lampe abwischte, bedeckte ein Rauch plötzlich alles. Ein Flaschengeist erschien aus dem Rauch.
1: Ich war so lange in dieser Lampe. Da du mich gerettet hast, kannst du dir wünschen, was du willst.
0: Aladin und seine Mutter schauten sich verwirrt um.
1: Ich möchte einen wunderbaren Tisch, voll von Milch und Honig.
0: Plötzlich erschien ein perfekter Tisch mit allen möglichen Speisen vor ihnen. Innerhalb von ein paar Monaten wurden Aladin und seine Mutter sehr reich, dank des Flaschengeistes. Die ganze Zeit über waren Aladins Gedanken bei dem schönen Mädchen, mit der er auf dem Markt zusammengestoßen war. Auf der anderen Seite erfuhr der Sultan, dass seine Tochter Jasmin heimlich auf den Markt ging und sperrte sie in ihrem Zimmer ein. Jasmin auf der anderen Seite verbrachte ihre Tage im Zimmer und träumte von Aladin. Nach einer Weile erfuhr der Sultan von Aladins Reichtum. Der Sultan rief ihn in den Palast, um den Grund für diesen Reichtum herauszufinden.
1: Eure Majestät, euer Wunsch ist mir Befehl.
2: Ich habe von deinem legendären Reichtum gehört. Ich bitte dich um einen prächtigen Palast und 40 Soldaten mit Händen voller Gold. Mal sehen, ob du wirklich so reich bist.
0: Beim Verlassen des Palastes, in Gedanken versunken, trafen sich Aladin und Jasmins Augen. Und er erkannte, dass diese schöne Prinzessin das Mädchen war, mit dem er auf dem Markt zusammengestoßen war. Er ging sofort weg, um den Flaschengeist um einen Wunsch zu bitten.
3: Seht ihr, Rin? Das war er. Er war der Junge, den ich auf dem Markt getroffen habe.
0: Jasmin rannte und bettelte auf gebeugten Knien.
3: Mein Sultan, mein Vater. Ich habe mich in diesen Mann verliebt. Ich will ihn heiraten und glücklich bis ans Ende meiner Tage leben.
2: Warte mal. Meine Wünsche sind doch noch gar nicht erfüllt worden.
0: Aladin erzählte aufgeregt dem Flaschengeist die Wünsche des Sultans. Der Flaschengeist schnippte mit den Fingern und ein riesiger Palast, 40 Soldaten und eine Truhe voller Gold tauchten vor ihnen auf.
1: Ich danke dir vielmals. Vielleicht kann ich jetzt Jasmin heiraten.
0: Am nächsten Tag kam Aladin im Palast an, mit 40 Soldaten hinter ihm. Als der Sultan die Soldaten sah und die Geschenke vor ihnen, war er sehr beeindruckt von diesem Reichtum. Und er sagte Aladin, dass er seine Tochter heiraten könne. In der nächsten Woche haben Aladin und Jasmin geheiratet, mit einer prächtigen Hochzeit. Eines Tages, als Aladin nicht zu Hause war, kam ein Verkäufer in den Palast.
1: Ich sammle den Müll. Ich bin ein Müllsammler. Ein Müllsammler.
0: Als sie das hörte, warf Jasmin die alte Lampe durch das Fenster in das Haus zu dem Verkäufer. Aber dieser Verkäufer war der böse Mann, der Aladin im Brunnen zurückgelassen hat. Sobald er die Lampe genommen hatte, streichelte er sie und bat den Flaschengeist, ihn mit dem Palast und der Prinzessin weit wegzubringen. Der Flaschengeist tat, was der Mann wollte. Als Aladin zurückkehrte, sah er, dass der Palast und die Prinzessin nicht an ihrem Platz waren.
1: Meine Prinzessin, mein Palast, wo sind Sie denn hin? Wo seid ihr?
0: Aladin dachte an den Ring, den er im Brunnen gefunden hat. Sofort steckte er sich den Ring an den Finger und in diesem Moment war die Umgebung mit Lichtern bedeckt und in der Mitte erschien ein Riese.
2: Sprich, was ist deine Bitte an mich? Du hast noch 2 Wünsche frei.
0: Aladin hat sich gewünscht, zu Jasmin zu gehen. Der Riese klatschte in die Hände und Aladin fand sich auf einem fliegenden Teppich wieder.
2: Dieser Teppich wird dich zu Jasmin führen.
0: In der Tat brachte der fliegende Teppich ihn zu seinem Palast, mitten in der Wüste. Aladin stieg vom Teppich ab und ging irgendwo hin. Und er sah, dass Jasmin den Bösewicht diente. Und die Lampe lag auf dem Schoß des Mannes. Aladin steckte den Ring wieder an seinen Finger und

0: äußerte seinen letzten Wunsch.
1: Ich möchte, dass du diesen Fiesling in einen Vogel verwandelst.
0: Der Riese erfüllte diesen Wunsch und der Mann verwandelte sich sofort in einen Vogel. Aladin eilte sofort zu Jasmin und umarmte sie. Aladin nahm die alte Lampe in die Hand und streichelte sie und bat den Flaschengeist, den Palast an den alten Ort zu bringen.
1: Sehr wohl, mein Herr.
0: Der Palast kehrte zurück an seinen früheren Platz, in dem sie in den Himmel flogen. Während Aladin und Jasmin tanzten und dachten, dass ihr Glück für immer anhalten würde, fiel die Lampe auf den Boden. Sie waren sich noch nicht bewusst, dass der Geist entschlüpft war aus dem zerbrochenen Rand der Lampe.

0: Es war einmal in einem weit entfernten Land ein junger Prinz. Es war Zeit für den Prinzen zu heiraten, aber er konnte einfach keine geeignete Prinzessin finden. Um eine Prinzessin zu finden, reiste er um die ganze Welt. Und all die Prinzessinnen aus den benachbarten Königreichen kamen zu Besuch ins Schloss des Königs, um den Prinzen zu treffen. Aber der Prinz war zu wählerisch und wollte sich für keine der Prinzessinnen entscheiden. Der König wollte, dass sein Sohn eine echte Prinzessin heiratete. Nach all den Jahren hatte er schon fast die Hoffnung aufgegeben, dass sie jemals eine finden würden, die ihm gefiel. Traurig und hoffnungslos ging der Prinz seinem Leben nach. Auch der König und die Königin konnten ihre Enttäuschung nicht verbergen. Als der Prinz wieder eines Nachts wach lag und grübelte, zog ein heftiger Sturm auf. Es regnete in Strömen, Blitze zuckten vom Himmel und der Donner dröhnte durch die Schlossflure. Der Prinz beobachtete die Blitze von seinem Fenster und konnte nicht aufhören, an seine zukünftige Prinzessin zu denken. Inmitten all dieses Lärms hörte eine der Bediensteten plötzlich, dass jemand an das Schlosstor klopfte. Sie öffnete die Tür und sah vor sich ein zitterndes junges Mädchen, das vom Regen völlig durchnässt war. Das junge Mädchen sah verängstigt und traurig aus und mit vor Kälte zitternder Stimme fragte sie das Hausmädchen:
1: "Lässt du mich bitte ein? Ich bin ganz allein. Ich habe mich im Wald verlaufen."
0: Das Hausmädchen hatte Mitleid mit ihr und lief sofort zum Königspaar, um ihnen von dem Mädchen zu berichten.
2: "Wir können sie zu dieser späten Stunde ja nicht davonschicken. Lass sie ein."
0: Der König befahl den Wachen, das Mädchen hinein zu begleiten. Die Wachen brachten sie in die Empfangshalle, wo sie sich am Feuer aufwärmen konnte. Da ihre Kleidung völlig durchnässt war, befahl die Königin den Wachen, ihr neue Kleider zu bringen. Als sie mit dem Mädchen alleine war, fragte die Königin:
3: "Zu dieser Zeit und diesem Wetter ganz allein, darf ich fragen, wonach du gesucht hast?"
1: "Ich bin die Prinzessin eines weit entfernten Landes. Mein Schloss wurde von unseren Feinden eingenommen. Um mich zu beschützen, haben mein Vater und meine Mutter mich mit 2 Soldaten aus dem Schloss geschickt. Aber als es Nacht wurde und es begann zu stürmen, haben wir uns verloren. Ich war ganz alleine und habe dann ihr Schloss gefunden. Ich danke Ihnen vielmals, dass Sie mich eingelassen haben."
0: Die Königin wollte die Geschichte nicht ganz glauben, aber sie wollte das junge Mädchen auch nicht wieder davonschicken. Der Prinz war neugierig und wollte herausfinden, wer dieses mysteriöse Mädchen war. Er wollte sie kennenlernen. Sie trug nun das Kleid, das die Königin ihr gegeben hatte. Ihr Haar war getrocknet und sie fühlte sich wieder deutlich wohler. Sie sah so elegant und wunderschön aus, dass der Prinz kaum seinen Augen traute, als er den Raum betrat. Aber er musste sich sicher sein, dass sie wirklich eine Prinzessin war. Die Königin sagte dem Prinzen, dass sie sich darum kümmern und herausfinden würde, ob sie eine echte Prinzessin sei.
3: "Wir werden heute Nacht herausfinden, ob sie eine echte Prinzessin ist."
0: Der Prinz und die Prinzessin unterhielten sich die ganze Nacht. Der Prinz mochte sie sehr gerne und wollte sie gerne besser kennenlernen. Die Königin ließ in der Zeit das Zimmer der Prinzessin herrichten. Unter ihr Bett legte sie eine Erbse und ließ darauf 7 Matratzen stapeln. In dieser Nacht schlief die Prinzessin in diesem seltsamen Bett, das man ihr bereitet hatte. Am nächsten Morgen wartete die Königin, dass die Prinzessin erwachte, und fragte sie:
3: Hast du gut geschlafen?
1: Ich bin so dankbar für eure Gastfreundschaft, aber ich hatte große Schwierigkeiten zu schlafen.
3: Oh, wirklich? Und warum konntest du nicht schlafen?
1: Mein Körper schmerzt. Mein Rücken ist steif, als wenn ich die ganze Nacht auf etwas Hartem gelegen hätte.
0: Dies war genau die Antwort, die die Königin sich erhofft hatte. Sie wusste, dass nur eine echte Prinzessin eine Erbse durch 7 weiche Matratzen fühlen konnte. Sie ging zum Prinzen und erzählte ihm davon. Der Prinz war sehr erleichtert, als er hörte, dass sie eine echte Prinzessin war. Er teilte seinem Vater mit, dass er die Prinzessin heiraten wollte. Der König akzeptierte die Bitte seines Sohnes, die schöne Prinzessin zu heiraten. Der Prinz bat die Prinzessin, noch ein paar Tage mehr in seinem Schloss zu bleiben, so lange bis der Aufstand in ihrem Königreich vorüber war. Er schickte sogar seine eigene Armee aus, um ihr zu helfen, ihr Königreich zu verteidigen. Und kurze Zeit später machte der Prinz ihr einen Antrag.
4: Willst du mich heiraten, meine Prinzessin?
0: Sobald die Prinzessin Ja gesagt hatte, lebten sie glücklich bis an ihr Lebensende.

0: während die Maus, eine der kleinsten Bewohner des Dschungels, ein angenehmes Frühstück zu sich nahm, klopfte es an der Tür so, als ob sie aufbrechen würde. Und so öffnete Maus aufgeregt die Tür. Er sah vor sich eine traurige Gazelle.
1: Ah, Maus, du musst mir helfen. Es ist etwas Schlimmes passiert.
2: Was ist los, Gazelle?
1: Der Löwe.
0: Die Maus begann zu zittern, sobald sie den Namen des Löwen hörte. Denn sie hatte Angst vor ihm.
1: Seitdem ich der König des ganzen Dschungels bin, ist das auch mein Zuhause, sagte er. Und nahm mir mein Haus weg. Und jetzt bin ich obdachlos. Jeden, den ich um Hilfe bat, um mein Haus zurückzubekommen, bekam Angst und rannte weg.
3: Ja, weil er ein Löwe ist, haben wir alle Angst vor ihm.
1: Aber du bist nicht wie die anderen, Bruder Maus. Du bist mutiger und schlauer. Bitte hilf mir.
0: Nach einigen Gedanken sagte die kleine Maus zu, ihrem Freund zu helfen. Sie machten sich zusammen auf dem Weg. Der Löwe war tatsächlich in einem Tiefschlaf im Garten der Gazelle. Die kleine Maus wollte den Löwen mit seiner großen Pfote anstupsen und aufwecken. Aber als der Löwe sich bewegte, wich sie vor Angst zurück. Dieses Mal, obwohl er versuchte, ihn aufzuwecken, indem er seine Mähne schüttelte, schnarchte der Löwe so sehr, dass die Maus ihre Ohren bedeckte und aus Angst dablieb, wo sie war. Während die kleine Maus nach einem langen, dünnen Stock suchte, um den Löwen zu wecken, berührte sein Schwanz den Schnurrbart des Löwen. Der knurrende Löwe erwachte plötzlich. Der Löwe, wütend, dass er aus seinem schönen Schlaf aufwachte, stand der Maus gegenüber. Er stand wütend auf, wo er gelegen hatte.
4: Warum hast du mich geweckt? Oder bringst du mir Essen? Hä? Sag's mir.
1: Essen? Nein. Nein, Sir.
4: Du wagst es, meinen Garten zu betreten?
1: Gazelle. Also, Sir.
4: Was ist los?
1: Sie floh auf den Berg.
4: Dann solltest du auch wegrennen. Denn jetzt werde ich dich verschlingen.
0: Mit dem Brüllen des Löwen wurde die kleine Maus weit weg von ihm bewegt. Der Löwe setzte seinen Schlaf dort fort, wo er aufgehört hatte. Es war der nächste Tag. Die Maus nahm all ihren Mut zusammen und ging zurück in Gazelles Garten.
4: Hab ich dir nicht gesagt, dass du dem Garten fernbleiben sollst?
1: Ja, ja, hast du, aber...
4: So?
1: Ich wollte dich fragen, ob du das selbstgebaute Haus der Hyäne gesehen hast.
4: Hä? Was ist mit seinem Haus?
1: Es ist viel größer und königlicher als deins. Und er hat einen riesigen Garten voller Bäume und eine schöne Wiese drumherum.
4: Oh, wirklich?
0: Der Löwe wollte das Haus sehen, das viel extravaganter als Gazelles Haus war.
4: Komm schon, bring mich zum herrlichen Haus der Hyäne.
0: Obwohl die Maus vor Angst stark zitterte, nahm er den Wunsch vom Löwen an. Nach einer Weile kamen sie endlich an Hyänes Haus an. Es gab weder ein prächtiges großes Haus, noch ein Garten voller Bäume. Das Haus der Hyäne war nur eine kleine und sehr gewöhnliche Höhle.
4: Du Lügnermaus! Ich fresse dich auf! Komm her!
0: Als er erkannte, dass er getäuscht wurde, rannte der Löwe auf die Maus zu.
1: Ups!
0: Der Löwe rannte über die Baumstämme, während die Maus durch sie hindurch rannte. Gerade als der Löwe dabei war, den Schwanz der Maus zu greifen, kletterte die kleine Maus schnell auf einen Baum.
1: Bitte, König des Dschungels, es ist nicht meine Schuld. Ich wollte der Gazelle helfen.
0: Der Löwe wurde noch wütender und fing an, den Baum mit seinen Riesenpfoten zu schütteln.
4: Beeile dich, du kleine Maus!
0: Während die Maus auf dem schwankenden Baum zwischen die Pfoten des Löwen schlüpfen wollte, verhedderte sich eine Herde von Igeln in Löwes Füßen.
4: Oh, ups, geht runter!
0: Obwohl der Löwe versuchte, die Igel loszuwerden, brannten ihre Stachel ständig. Die Maus nutzte dies aus und sprang runter vom Baum, mitten in die Herde von Igeln und floh davon. Gerade als er dachte, er wäre dem Löwen entkommen, hörte die Maus donnernde Schritte und warf sich in die Schleimlache mit Wut. Weil er jedoch sehr leicht war, landete er erfolgreich wieder auf dem Boden. Was den Löwen betrifft, blieben seine Füße im Schleim stecken, als er in das Schleimbecken stieg, um die kleine Maus zu fangen.
4: Gell, was ist das?
3: Nicht bewegen, Sir, sonst sinken Sie weiter.
4: Ich nehme keinen Rat von dir an.
0: Die Maus wollte dem Löwen helfen, nahm ein Stück Ast von der Seite und hielt es ihm entgegen.
3: Sir, halten Sie sich am Ast fest. Ich ziehe Sie raus und rette Sie.
4: Ich will das nicht. Ich komme hier selbst heraus.
0: Wenn der Löwe jedoch einen seiner Füße rettete, landete der andere Fuß im Schlamm und während er kämpfte, wurde er mit Schlamm bedeckt. Und schließlich gab er auf.
4: Maus, ich sinke. Hilfe, rette mich. Ich will nach Hause. Bitte beeile dich.
0: Die Maus sammelte die größten Blätter vom Gummibaum in seiner Nähe und legte sie einzeln auf den Schleim.
3: Beeilung, Löwe! Treten Sie auf die Blätter und kommen Sie raus!
0: Da die Gummiblätter am Boden klebrig sind, werden sie im Schlamm nicht begraben. Der Löwe schaffte es auf den Boden, indem er auf die Blätter trat, trotz Schwierigkeiten.
4: Oh, Maus! Ich hätte das nie überlebt, wenn du nicht an die Blätter gedacht hättest. Entschuldige, dass ich dich unterschätzt habe. Sag mir, was willst du von mir? Dem König des Dschungels, dem Löwen.
0: Die kleine Maus bat den Löwen, Gazelle ihr Haus zurückzugeben. Der Löwe nahm sofort seinen Wunsch an. Denn dank der kleinen Maus, die sein Leben rettete, verstand er den Wert eines Zuhauses viel besser. Und so kehrte die Gazelle zurück in ihr Zuhause mit dem schönen Garten. Der Löwe fiel in seiner Höhle in seinen Schlaf. Und die kleine Maus kehrte zurück zu seinem leckeren Frühstück. Und jeder redete über die große Erfolgsgeschichte des kleinen Bewohners des Dschungels, einem Helden.
5: Der Wolf und die sieben Geißlein. Es war einmal. In einem der üppigen Wälder wanderte ein Wolf herum. Er war ständig hungrig. Er aß viel, aber er konnte nie genug bekommen.
6: Ich bin schon wieder so hungrig.
5: So wanderte er Tag und Nacht durch den Wald und jagte Beute. Eines Tages entdeckte der hungrige Wolf eine kleine Hütte. Er schlich sich vorsichtig und leise heran. Und als er näher kam, schaute er aus den Bäumen und sah, dass in der Hütte eine Ziegenmutter mit ihren sieben Jungen lebte.
6: Jetzt habe ich Essen für die ganze Woche gefunden.
5: Der listige Wolf legte sich auf die Lauer und spähte die Hütte bis zum Morgen aus. Am Morgen war die Ziegenmutter dabei, ihre sieben Babys zu verabschieden und das Haus zu verlassen. Meine Kleinen, ich gehe ganz schnell zum Markt und hole etwas Leckeres zu essen. Aber öffnet die Tür für keinen anderen als mich.
7: Okay, Mama.
5: Die Mutter verließ das Haus und machte sich auf den Weg zum Markt. Zu diesem Zeitpunkt sah der Wolf, der die Hütte heimlich beobachtete, die Gelegenheit und sprang heraus. Und er brauchte eine geniale Idee, um die Geißlein auszutricksen.
6: Die beste Taktik, um diese Ziegen zu fangen, ist, sich zu verkleiden.
5: Der Wolf zog ein altes Kleid an. versteckte seine Ohren und machte aus den Zweigen zwei Ziegenhörner und setzte sie auf sein Haupt. Dann bedeckte er seine Füße mit weißem Mehl und stahl einen Apfelkuchen von jemandem, den er nicht kannte.

0: Der Wolf ging langsam zur Vorderseite der Hütte und klopfte dreimal an die Tür. Die Geißlein, die das Geräusch hörten, eilten sofort zur Tür. Einer von ihnen wollte die Tür aufgeregt öffnen, aber eine andere kleine Ziege warnte ihn.
1: Warte, du darfst die Tür nicht öffnen. Erst musst du fragen, wer da ist.
2: Wer ist denn da?
3: Ich bin's, meine Babys, eure Großmutter. Ich bin gekommen, um mit euch in den Park zu gehen.
2: Unsere Großmutter wohnt sehr weit weg. Du kannst nicht unsere Großmutter sein.
3: Oh, es war eine so lange Reise. Ich bin so müde. Macht mir die Tür auf und lasst uns in den Park.
0: Als der Wolf das sagte, schauten die kleinen Ziegen unter der Tür hindurch und betrachteten die Füße des Wolfes.
2: Schau, ihre Füße sind weiß und pelzig, genau wie unsere.
1: Ja, aber ihre Nägel sind viel zu lang, genau wie bei einem Wolf.
0: Als die Geißlein die Tür nicht öffneten, ließ der Wolf sie an dem Apfelkuchen riechen, den er ihnen brachte.
3: Seht, ich habe euren Lieblingsapfelkuchen gebacken, liebe Kinder. Und Wölfe wissen nicht, wie man Apfelkuchen backt.
0: Die Ziegen rochen den Apfelkuchen, wurden aufgeregt und öffneten die Tür. Keiner von ihnen bemerkte, dass er ein verkleideter Wolf war.
2: Großmutter, lass uns in den Park gehen. Oh, ja.
0: Die Geißlein und der Wolf verließen die Hütte.
4: Ich bin so hungrig. Ich kann mich kaum beherrschen.
0: Während die Ziegen fröhlich spazieren gingen, verfing sich das Kleid des Wolfes am Ast eines Baumes. Das Kleid rutschte langsam von ihm ab. Und die kleinen Ziegen waren fassungslos vor Überraschung, als sie den schrecklichen Pelz des Wolfes sahen.
2: Oh nein! Oh nein. Lass uns hier weg!
5: Lass uns von hier ab!
2: Oh nein!
0: Als der Wolf merkte, dass er entdeckt wurde, klappten seine Ohren auf. Seine scharfen Zähne zeigten sich und er sprang auf die Ziegen. Er hat sie alle gefunden und gefangen, einen nach dem anderen. Aber ein einziges Geißlein schaffte es und rannte weg. Der Wolf hat 6 kleine Ziegen entführt und sie in sein dunkles Nest gebracht. Um seine Mutter zu informieren, rannte die kleine Ziege, die überlebte, so schnell, dass sie fast den Atem verlor. Währenddessen kehrte die Ziegenmutter mit einem Korb voller Obst und Gemüse vom Markt nach Hause zurück. Die Tür des Hauses war weit offen. Sie eilte hinein, konnte aber ihre winzigen Babys nicht finden.
2: Oh, meine Babys, wo seid ihr? Oh, meine Geißlein!
0: Die Ziegenmutter war so besorgt, dass sie sofort aus dem Haus rannte, um nach ihren Geißlein zu suchen. Währenddessen bemerkte sie die großen Fußabdrücke auf dem Boden.
2: Oh nein, die sehen aus wie von einem Wolf.
0: Sie folgte den Abdrücken einer Weile, aber dann veränderte sich der Boden und die Abdrücke verschwanden.
2: Was soll ich denn jetzt machen? Ein Wolf hat meine Kinder verschleppt.
0: Während die Ziegenmutter weinte, kam die kleine Ziege, die entkommen war, zu ihr gelaufen.
2: Mami, Mami. Oh, mein Baby, wo sind deine Brüder? Was ist passiert? Sag's mir schnell. Ein hungriger Wolf hat sich als unsere Ziegengroßmutter ausgegeben. Nur ich konnte entkommen. Aber ich weiß, wo die anderen sind.
0: Die Ziegenmutter und ihr kleines Baby liefen zur Höhle des Wolfes. Als sie ankamen, hörten sie die Stimmen der kleinen Ziegen.
6: Das ist die Höhle des Wolfes. Wir müssen jetzt sehr vorsichtig sein.
0: Die Ziegenmutter und ihr Geißlein haben sich einen schlauen Plan ausgedacht, um die anderen Zicklein zu retten. Sie standen beide vor dem Haus des Wolfes und formten einen riesigen Bärenschatten mit ihren Händen. Drinnen wollte der Wolf gerade die kleinen Ziegen fressen, sah dann aber den furchterregenden bärenförmigen Schatten.
7: Was ist das? Ist das etwa ein Bär?
8: Ich bin ein riesiger Bär mit einem sehr hungrigen Magen. Hier muss es einen Wolf geben, der meinen Magen füllen würde.
7: Oh nein!
0: Der Wolf hatte solche Angst, dass der Bär ihn fressen würde, dass er sofort anfing, aus seiner Höhle zu rennen.
7: Oh nein! Hilf mir! Verdammt! Der Bär will mich fressen! Hilfe! Hilfe! Hilfe!
0: Als sie den Wolf weglaufen sahen, kamen die kleinen Ziegen vor Freude heraus und umarmten ihre Mutter ganz fest.
2: Bäh! Bäh! Ja! Juhu!
0: Und von da an lebten die Ziegenmutter und ihre 7 Geißlein ein friedliches Leben fernab vom Wolf in ihrer Hütte im Wald.

0: Ein deutsches Märchen.
1: Die Prinzessin Rose und der goldene Vogel. Es war einmal in einem weit entfernten Königreich eine schöne Prinzessin. Ihre Schönheit war einzigartig, weil sie lange rote Haare hatte. Sie liebte Rosen so sehr, dass jeder sie Prinzessin Rose nannte. Alle im Königreich liebten sie. Einige Kinder kamen mit Blumensträußen zu ihr. Einer hatte einen Strauß rote Rosen, einer weiße Rosen und der andere gelbe Rosen.
2: Prinzessin Rose, welche Rose denkst du ist famos?
3: Ah, ich liebe jede Rose der Welt, meine Lieben.
1: Sie umarmte die Kinder und kitzelte sie. Alle Kinder lachten herzlich. Jeden Abend nach Einbruch der Dunkelheit ging Prinzessin Rose auf den Balkon und klatschte in die Hände.
3: Oh, komm, lieber Vogel.
1: Ein goldener Vogel kam aus dem Nichts und landete auf ihrer Schulter. Sofort begannen die Haare der Prinzessin zu leuchten, in leuchtend rotem Licht.
3: Ah, du süßer, böser Vogel. Du spielst gerne mit meinen Haaren.
1: Bald fing der Vogel an, eine bezaubernde Melodie zu trällern. Prinzessin Rose schloss sich ihm an und sang mit ihm. Und jeder im Königreich schlief ein und hatte süße Träume bis zum Morgengrauen.
2: Ah, was für eine süße Stimme.
3: Gute Nacht, meine Lieben, süße Träume.
1: So vergingen die Jahre. Jeden Abend sang Prinzessin Rose zusammen mit dem kleinen goldenen Vogel ein liebevolles Schlaflied, sodass alle Menschen einschliefen und bis zum Morgengrauen süße Träume hatten. Bis eines Tages etwas Schreckliches passierte. Eine böse Hexe hat von Prinzessin Rose erfahren. Die Prinzessin sang wieder und die Hexe schloss ihre Ohren.
4: La la la la, la la la la.
3: Ah, ich mag sie nicht. Sie ist zu gut, zu nett.
1: Die böse Hexe beschloss, sie zu verfluchen.
3: Abracadabra, simsalabim, möge die Rose ihre Farbe verlieren.
1: Und Prinzessin Roses Haare wurden sofort schwarz wie Teer.
3: Oh, meine Haare! Was ist mit meinen Haaren passiert? Aber ich muss meinen Leuten etwas vorsingen. Sie mit süßen Träumen schlafen lassen.
1: Doch auch an diesem Abend ging Prinzessin Rose auf ihren Balkon und klatschte in die Hände. Aber als der goldene Vogel auftauchte, leuchtete ihr Haar schwarz statt rot.
3: Oh, jetzt!
1: Der Vogel trällerte seine bezaubernde Melodie und Prinzessin Rose sang ihr Schlaflied. Alle im Königreich schliefen ein. Aber in dieser Nacht hatten sie nur schlechte Träume und Albträume.
5: Oh Gott, es war so gruselig.
3: Ich sah nur Dunkelheit.
5: Und ich sah überall Schlangen.
3: Ich sah, dass ich im Ozean ertrank.
5: Ich habe jetzt zu viel Angst, um zu schlafen.
1: Am nächsten Tag rief die traurige Prinzessin den Vogel und teilte ihm ihre Sorgen mit und bat um eine Lösung.
3: Sag mir, goldener Vogel, wie kann ich die Träume meines Volkes bis zum Morgengrauen wieder so süß machen?
6: Schwarze Haare im Rosenwasser.
3: Schwarze Haare im Rosenwasser? Wird das wohl helfen? Das frage ich mich.
1: Die Prinzessin wunderte sich über diesen Rat, hielt sich aber trotzdem daran. Sie füllte ein Becken mit Wasser und streute Rosenblätter auf die Oberfläche. Dann tauchte sie ihr Haar in das Rosenwasser und es wurde sofort wieder rot.
3: Oh mein Gott, sie sind wieder rot. Danke, Vögelchen.
1: An diesem Abend, als der Vogel auf ihrer Schulter hockte, erhellte das leuchtend rote Leuchten ihrer Haare wieder den Nachthimmel. Die Prinzessin sang ihr Schlaflied und alle im Königreich schliefen ein und hatten süße Träume bis zum Morgengrauen.
3: Was? Sie ist zurück?
1: Die böse Hexe war so wütend, dass ihr Fluch gebrochen war, dass sie beschloss, ihn erneut zu verhängen.
3: Ah, jetzt werde ich ihr meine Kraft zeigen.
6: Abracadabra, Simsalabim, möge die Farbe der Rose stimmen!
1: Und die Haare der Prinzessin wurden wieder schwarz wie Teer.
3: Oh nein, nicht schon wieder! Was ist mir passiert?
1: Nur dieses Mal nahm die Hexe auch alle Rosenblüten im ganzen Königreich mit. Sie sah das Unglück der Prinzessin und freute sich sehr darüber.
6: Mal sehen, wie du jetzt meinen Fluch brichst.
1: Wieder einmal fragte die traurige Prinzessin den Vogel: Sag mir, goldener Vogel, wie kann ich die Träume meines Volkes bis zum Morgengrauen wieder so süß machen? Und der Vogel antwortete wie beim letzten Mal:
6: Schwarze Haare im Rosenwasser.
3: Aber es gibt keine einzige Rose mehr im ganzen Königreich.
6: Schwarze Haare im Rosenwasser.
1: Der Vogel zwitscherte und flog davon.
3: Oh bitte, geh nicht. Gib mir eine andere Lösung.
1: Die Prinzessin wusste nicht, was sie tun sollte. Ihre Angst war so groß, dass ihre Augen mit Tränen gefüllt waren. Eine von ihnen fiel zu Boden. In diesem Moment nahm ein junger, gut aussehender Prinz, der unter dem Balkon der Prinzessin angehalten hatte, eine kleine Schachtel und ein einzelnes rotes Haar aus dem Inneren heraus. Er bückte sich und legte die Haare auf die Träne der Prinzessin. Und dann geschah ein Wunder. Plötzlich verwandelten sich die Haare in eine rote Rose.
0: Ah, das sollte reichen.
1: Der Prinz nahm die Rose und brachte sie zur Prinzessin.
0: Für dich, schöne Prinzessin.
3: Oh, eine Rose. Wie haben Sie sie gefunden?
0: Ich habe es geschafft. Mit deiner Träne und einem roten Haar.
1: Aufgeregt nahm sie die Rose, trocknete ihre Tränen und pflückte die Blütenblätter der Rose, um sie dem Wasser im Becken hinzuzufügen. Dann tauchte sie ihr Haar hinein und der Fluch war gebrochen. Alle waren überrascht, das zu sehen.
5: Oh, welche Magie! Junger Mann, wo hast du das rote Haar gefunden?
0: Lieber König, als die Prinzessin und ich beide Kinder waren, wählte ich eine einzelne Haarsträhne von ihrem Kopf als Zeichen meiner Treue zu ihr. Und sie hat mir das Gleiche angetan, indem sie mir eine Strähne aus meinen eigenen Haaren zog.
3: Es ist wahr, Vater.
1: Die Prinzessin bestätigte es und nahm eine kleine Schachtel hervor. Sie öffnete sie, um ein einziges Haar vom Kopf des Prinzen zu enthüllen. Alle waren begeistert von dieser Nachricht. Der Prinz und die Prinzessin Rose heirateten noch am selben Tag. Als die böse Hexe erfuhr, dass ihr Fluch wiedergebrochen wurde, schwoll die Bösartigkeit der Hexe so stark an, dass sie in 1000 kleine Stücke zerbrach. Schließlich entstanden in jedem Garten des Königreichs wieder Rosenblüten. Und so ging es weiter. Jeden Abend sang Prinzessin Rose ihr liebevolles Schlaflied, sodass alle Menschen einschliefen und bis zum Morgengrauen süße Träume hatten.

0: ein deutsches Märchen.
1: Die Glücksgaloschen. Der General hatte das größte und schönste Haus der ganzen Stadt. Also, als er einmal eine Party schmiss, kamen alle geladenen Gäste.
2: Oh, natürlich nicht. Die Zeit von König Hans war die größte Zeit in der Geschichte. Damals lebten alle ein friedliches und einfaches Leben. Die Menschen von heute interessieren sich nicht einmal mehr füreinander.
3: Oh, da bin ich anderer Meinung. Die Umgebung wird sich ständig verändern und wachsen. Und die Menschen kümmern sich heute darum. Schau, so viele Gäste sind zur Party gekommen. Sie kümmern sich um mich.
1: Der Stadtrat wusste, dass sich niemand um den Gastgeber kümmerte. Aber er wusste nicht, dass der General, wenn alle gehen, wieder allein im großen Haus sein wird.
3: Nun, Sie sind jetzt beschäftigt. Aber ich bin sicher, dass Sie meinetwegen hierher gekommen sind. Nicht wegen des Essens.
2: Ja, natürlich.
4: Sir, ich fürchte, wir haben keine Gläser mehr.
3: Keine Gläser mehr? Was meinst du damit?
4: Ich meine, es gibt keine Gläser mehr für die Gäste.
3: Oh, ich weiß, was das bedeutet.
4: Aber Sie haben gerade gesagt,
3: Ruhe jetzt! Besorg neue Gläser aus dem Lagerraum.
4: Ja, Sir, auf jeden Fall.
1: Der Lagerraum ist der dunkelste Raum im Haus. Hier werden die unerwünschten Dinge aufbewahrt. Aber der Lagerraum des Hauses des Generals hatte in dieser Nacht etwas mehr zu bieten.
5: Oh! Mir ist ganz schwindelig.
6: Ja, wer hätte gedacht, dass das Fliegen im Kreis so etwas bewirkt?
5: Was ist passiert? Sorgfalt, hast du Kopfschmerzen? Bist du auch immer im Kreis gelaufen?
6: Ah, warum um alles in der Welt muss ich auf dich aufpassen? Du bist der Assistent des Glücks, nicht meiner. Das ist nicht fair.
5: Oh, es tut mir so leid. Aber du weißt, dass das Glück im Urlaub ist. Ich nehme nur dessen Platz ein, bis es wieder da ist. Es sagte etwas über, das Glück muss mit Sorgfalt behandelt werden.
6: Oh, es muss mit Sorgfalt gepflegt werden.
5: Ja! Du solltest es eigentlich wissen. Heute ist mein Geburtstag.
6: Okay, gut. Dann werden wir heute etwas Interessantes tun.
5: Oh, ich bin froh, dass du das sagst.

0: Warte, was ist das denn? Ich habe sie noch nie im Vorratskeller gesehen.
1: Das ist mein Geschenk an die Menschheit. Siehst du? Das sind keine gewöhnlichen Galoschen. Es sind die Galoschen des Glücks. Wer diese Schuhe trägt, bekommt, was er will.
0: Wie? Was?
1: Was? Was ist passiert? Ist das nicht das Tollste?
0: Nein, das ist eine schlechte Idee. Das bringt nur Probleme. Große Probleme. Die Menschen wissen nicht, was sie wollen. Sie sind nie vorsichtig mit ihren Wünschen.
1: Oh, du denkst zu viel nach. Das wird eine gute Sache sein. Du wirst sehen.
0: Oh, das werde ich. Und so wirst du es auch tun.
2: Oben im Saal begannen die Gäste zu gehen.
0: Oh, nein. Das sind nicht deine Schuhe. Seht sie euch an. Deine sind genau da.
2: Aber die Galoschen wählten ihren Besitzer selbst.
3: Oh, toll. Das ist es, wovon ich gesprochen habe. Niemand kümmert sich um diese Stadt oder einander. Der General lag so falsch. Ich wünsche es mir. Ich wünschte so sehr, ich wäre zurück in der Zeit, als König Hans herrschte.
0: Oh, das hätte er wirklich nicht sagen sollen.
3: Ich hätte dem General gerade sagen sollen, dass alle Gäste nur für die Party da waren und nicht für ihn. Das ist nicht fair. Wie konnten Sie eine so große Pfütze direkt an der Straße hinterlassen? Jetzt muss ich mir die Schuhe putzen. Wo ist der Bürgersteig hin? War ich falsch abgebogen? Warte, wann hat es aufgehört zu regnen? Pass auf, wo du hinläufst, Junge. Du, pass auf, Junge. Du darfst nicht mitten auf einer Straße reiten. Junge, wie alt war dieser Mann? Und was hatte er an? Er muss zu einer Maskerade gehen, wo sich jeder wie jemand aus der alten Zeit verkleidet. Wo ist dieser Kostümball, zu dem ich nicht eingeladen wurde?
4: Was machst du hier ohne Rüstung?
3: Das ist sehr großzügig von dir, aber ich denke nicht, dass ich uneingeladen zum Maskenball gehen sollte.
5: Ein Maskenball? Und wer braucht denn eine Einladung, einen Krieg zu führen? Unser Königreich ist in Gefahr. Es ist unsere Pflicht, sie mit unserem Leben zu schützen.
3: Der Sieg wird uns gehören!
4: Der Sieg wird uns gehören!
5: Der Sieg wird uns gehören!
3: Oh, ihr nehmt eure Rollen sehr ernst, muss ich sagen.
5: Verschwendet nicht unsere Zeit. Holen wir ihm eine Rüstung.
4: So eine große haben wir nicht. Hol ihm ein Schwert und ein Schild.
3: Ja!
6: Yeah.
3: Hör zu, das ist ein Fehler. Ich bin kein Soldat. Ich denke...
4: Angriff!
7: Oh, er lebt. Werfen wir ihn in den Kerker. Er ist unser Feind.
3: Nicht in den Kerker, nein! Oh, ich bin eingeschlafen. Das ist eine Schande. Was haben Sie mir ins Essen getan? Oh, ich irrte mich. Diese Zeiten sind besser als die von König Hans. Niemand mag Krieg. Zumindest kann ich jetzt wieder zurückgehen und friedlich auf meinem bequemen Bett schlafen.
8: Oh, wer hat denn den Müllsack hier gelassen? Ich sollte das in den Müll werfen. Oh, wer hat denn die hier hingestellt? Das ist seltsam. Ich habe sie noch drinnen hingestellt. Jetzt, wo sie hier sind, ziehe ich sie einfach an. Meine Füße sind kalt. Oh nein! Etwas mehr!
0: Bitte sag es nicht. Bitte sag es nicht.
8: Oh, ich wünschte, mein Körper wäre so lang, um die Tasche zu erreichen.
1: Nein!
2: Aber es war bereits zu spät.
8: Wow! Wie ist das passiert? Ah! Das ist ein Problem. Wie komme ich nur da raus? Ah! Ich stecke fest. Ah! Was soll ich jetzt machen? Ich wünschte, der Müllsack wäre überhaupt nicht hier. Was? Wo ist der Müllsack hin?
0: Wünsch dir das Richtige, du Narr.
8: Ist hier ein Geist in der Nähe? Warum passiert mir das alles? Bitte verschont mich. Ich wünschte, ich hätte nie diesen bösen Müllsack aufgehoben.
0: Oh, endlich.
8: Oh, bleib weg von mir. Ah, Geist in der Tasche. Geist in der Tasche.
2: Gerade als die Feen dachten, dass das Schlimmste nun vorbei sei, kam der Wachmann angerannt.
6: Was? Was ist passiert? Wer schreit hier? Puh, hier ist niemand. Was für ein Leben. Ich mache eine Pause von 10 Minuten und jemand schreit. Oh, wessen Schuhe sind das? Oh, wow. Diese sind so bequem. Das müssen die Schuhe des Generals sein. Nun, ich darf ihn jetzt nicht stören. Es ist zu spät. Ich kann sie morgen zurückbringen. Wie glücklich und ehrenhaft es ist, der General zu sein. Ein großes Haus, Diener zu seinen Diensten. Was für ein Leben. Ich wünschte, ich könnte mit ihm tauschen. Er hat mehr Glück als ich. Ah, was für ein tolles Leben. Ich habe jetzt ein großes Haus. Die Leute respektieren mich. Ich kann tun, was ich will. Wann immer ich will. La la la la la. Ich liebe mein Leben.
2: Der Wachmann war jetzt eindeutig der glücklichste Mann. Aber wie lange wird der Reichtum einen zufriedenstellen?
6: Oh, mir ist so langweilig und so einsam. Was nützt dieses große Haus, wenn ich für den Rest meines Lebens allein leben werde? Oh, ich wünschte, ich hätte etwas Gesellschaft. Dieser Wachmann ist viel glücklicher als ich. Er hat eine Familie, zu der er zurückkehren kann. Ich wünschte, ich könnte mit ihm tauschen. Er hat viel mehr Glück als ich. Oh, was für ein seltsamer Traum. Ich bin dankbar für das Leben, das ich habe. In einer Stunde bin ich wieder bei meiner Frau und meinen Kindern. Ich habe wirklich mehr Glück als der General. Oh, eine Sternschnuppe. Es wird so schön sein, sie aus nächster Nähe zu sehen. Ich wünschte, ich könnte bis zum Mond hinauffliegen. Wie würde sich das wohl anfühlen?
1: Nein!
6: Was ist passiert hier? Bin ich gestorben? Nein, wie ist das passiert? Hilfe!
2: Aber wer würde ihm helfen? Der arme Wachmann flog hoch und weiter und weiter. Er hatte sich etwas gewünscht, was er nie wollte. Aber die Glücksgaloschen kümmerten sich nicht darum. Sie erfüllen jeden Wunsch. Doch jetzt war er auf dem Mond. Er verstand nicht, was passiert war. Er schlug sich selbst, um aus dem Traum aufzuwachen. Die Erde hing über seinem Kopf wie ein riesiger Ball. Der Wachmann war verängstigt und besorgt. Würde er nie wieder zu seiner Familie zurückkehren? Er lag dort auf dem Mond und weinte. Aber was ist mit dem Wachmann auf der Erde passiert?
9: Hallo? Kannst du mir sagen, wie spät es ist? Oh, was ist mit Ihnen passiert?
2: Der Fremde rief sofort den General und sie brachten den Wachmann in das nahegelegene Krankenhaus. Dort, auf dem Bett liegend, waren die Ärzte völlig verwirrt. Wie kann so ein gesunder Mann plötzlich aufhören zu reagieren?
9: Wir werden noch ein paar weitere Tests an ihm durchführen müssen. Warum trägt er diese Schuhe auf dem Krankenhausbett? Schwester, bitte zieh sie aus.
10: Oh!
4: Hier, lassen Sie mich Ihnen helfen.
10: Ah.
2: und der Verstand des Wächters war wieder da.
6: Erde! Erde! Meine Frau! Meine Kinder! Ich kann zu ihnen zurückkehren. Erde! Süße, süße Erde!
7: Letztlich ist er jetzt aufgewacht. Danke, Doktor. Ich werde jetzt gehen.
0: Sir, ich denke, die gehören wohl dem Wachmann?
7: Oh ja, ich werde sie ihm zurückgeben.
1: Oh, ich bin diese Galoschen jetzt leid. Wir müssen sie zurückbekommen, bevor sie die Wünsche anderer erfüllen.
0: Nun, der General muss sie irgendwo versteckt halten. Wir können sie nicht nehmen, wenn alle zusehen.
7: Hallo. Du siehst allein und traurig aus.
3: Und? Was geht dich das an?
7: Oh, es ist kalt. Du hast keine Schuhe. Möchtest du diese bequemen und weichen Schuhe tragen, um deine Füße zu bedecken?
3: Nun, wenn meine Wünsche erfüllt werden, weißt du, was ich mir wünschen würde? Ich würde mir ein Haus zum Wohnen und jemanden wünschen, der sich um mich kümmert. Du weißt nicht, wie es ist, ganz allein auf der Straße zu leben. So wie du gekleidet bist, lebst du wahrscheinlich in einem großen Haus mit einer liebevollen Familie.
7: Ich wohne in einem großen Haus, aber ganz allein. Ich verstehe deine Probleme, mein Junge. Möchtest du bei mir wohnen? Ich habe keinen Sohn. Und mein Haus könnte einen starken kleinen Jungen gebrauchen, der seine Meinung sagen kann.
3: Was? Wirklich?
7: Ja, natürlich. Begleite mich.
3: Kann ich diese Schuhe tragen?
7: Sie sind zu groß für dich. Ich kaufe dir neue. Und ich werde auch neue Kleider für dich kaufen. Und Spielzeug und Süßigkeiten. Magst du Süßigkeiten?
3: Wow, ich liebe Süßigkeiten.
1: Oh, siehst du? Meine Galoschen brachten Glück.
0: Stimmt, tatsächlich. Aber nur einmal, als niemand sie trug. Sei bloß nicht so stolz auf dich. Du hast einen Mann auf den Mond geschickt. Menschen brauchen diese Glücksgaloschen nicht. Alles, was sie brauchen, ist sich gegenseitig.

0: Der schlafende Drache. Vor über 1000 Jahren lebte der kleine Ritter Kunibert in einem wunderschönen Schloss in den tiefen, dunklen Wäldern von England. Eines Tages bekam er vom König den Auftrag, eine Höhle im Wald zu suchen. Die Höhle verbarg ein noch nie gelüftetes Geheimnis. Ein Geheimnis, welches nur ein gewaltiger grüner Drache kannte, der die Höhle bewachte. Der Ritter fragte den König, ob er den Drachen bekämpfen sollte, sobald er die Höhle gefunden habe. Doch der König verneinte.
1: »Das ist nicht nötig«, meinte er. »Der Drache schläft ganz tief und fest vor einem Felsen, direkt am Eingang zur Höhle. Deine einzige Aufgabe ist es, den Drachen nicht aufzuwecken. Du schleichst dich an ihm vorbei und kannst dann die Höhle gefahrlos betreten.«
0: Ritter Kunibert begab sich also auf die Suche. Es dauerte 3 Tage und 3 Nächte, bis er endlich den geheimnisvollen Ort gefunden hatte. Ein riesiger Drache lag vor einem Felsen auf dem Boden und tatsächlich, er schien zu schlafen. Ganz leise ging Kunibert auf 10 Spitzen zu der Öffnung im Felsen, die durch den Drachen versperrt wurde. Er war nur noch wenige Meter von dem Ziel entfernt. Da öffnete sich das linke Auge des grünen Ungetüms, welches allein schon größer war als der ganze Kopf des kleinen Ritters. Kunibert erschrak und rannte zurück in den Wald. Am nächsten Morgen versuchte er es wieder. Dieses Mal hatte er sich Stroh um die Füße gewickelt, damit es auch wirklich kein Geräusch gab, wenn er sich bewegte. Er hatte sich dem Drachen schon bis auf 1 Meter genähert, als ihn ein lautes Schnaufen erzittern ließ. Im letzten Moment ergriff er die Flucht. Dennoch kehrte er auch am nächsten Tag in aller Frühe zurück. Er hatte sich dieses Mal seine schweren Stiefel mit weichen Gänsedaunen beklebt. Nun hörte man wirklich keinen einzigen Ton mehr, wenn sich Ritter Kunibert bewegte. Und siehe da, es funktionierte. Der Ritter quetschte sich an dem schlafenden Drachen vorbei und betrat die Höhle. Sein Blick fiel auf ein goldenes Kästchen. Das musste es sein, das Geheimnis der Höhle. Doch noch ehe er es berühren konnte, fing das Kästchen plötzlich laut an zu klingeln. Der Ritter bekam einen Riesenschreck. Hinter ihm hob der Drache seinen Kopf und schaute in die Höhle hinein. Kunibert erstarrte und sah direkt in die Augen des grünen Ungeheuers.
2: »Guten Morgen«, sagte der Drache. »Mein Wecker hat gerade geklingelt. Es ist 8 Uhr. Ich muss jetzt in die Drachenschule. Vielleicht hast du ja nachher noch Zeit, kleiner Ritter. Dann können wir zusammen spielen. Es traut sich nämlich kaum jemand, mich zu besuchen. Und ich freue mich über jeden neuen Freund.«
0: Welch eine Überraschung! Der Drache sah zwar furchteinflößend aus, aber er schien sehr freundlich zu sein. Kunibert war erleichtert und wartete, bis der Drache aus der Schule zurück war. Von da an trafen sie sich fast jede Woche und unternahmen gemeinsam die schönsten Ausflüge im Wald.
3: Eines Tages, weit, weit weg,

0: junges Mädchen namens Maria war sehr verärgert, als sie die verrottete Ernte auf ihrem Feld sah.
1: Wenn das so weitergeht, wird mein ganzes Gemüse vertrocknen. Diese Hitze muss sofort beendet werden.
0: Maria ging vor den König und beschwerte sich über die Hitze in der Luft und sprach über das Austrocknen der Felder. Der König beauftragte einen seiner Ritter, um die Ursache der Hitze zu finden. Der junge Ritter war auf dem Weg, auf den Berg aufzubrechen, mit ganz viel Mut. Schließlich sah er einen Drachen in der 7. Höhle des Berges mit 7 Höhlen. Der Drache spuckte Feuer mit seinem Atem. Und er hielt nie seinen Mund. Als der Ritter erkannte, dass die Hitze von diesem Drachen kommt, rannte er auf ihn zu, mit seinem Schwert, um ihn aufzuhalten. Der Drache spuckte Feuer und brachte den Ritter mit einem Atemzug zurück ins Dorf. Der Drache spuckte weiter Feuer durch seinen Mund über das Dorf. Der Ritter ging an den Dorfbewohnern vorbei, in einer vom Feuer geschwärzten Rüstung. Maria und die anderen Dorfbewohner waren sehr traurig über den Zustand des Ritters. Der Ritter andererseits ging vor den König und erzählte alles, was passiert war.
2: Mein König, ein wütender Drache spuckt ständig Feuer über unser Dorf. Deshalb steigt die Temperatur.
3: Ein Drache?
2: Ja, seht, was das Drachenfeuer mit meiner Rüstung gemacht hat.
0: Der König konnte nicht glauben, was er da hörte. Mehrere Tage lang schloss er sich in seinem Zimmer ein und dachte darüber nach, wie sie den Drachen besiegen könnten. Dann rief er seinen Herold und gab ihm eine Aufgabe. Der Herold versammelte die Dorfbewohner um ihn herum und verkündete den Willen des Königs.
2: Die Temperatur in unserem Dorf ist wegen des Drachens, der in der 7. Höhle des Berges mit den 7 Höhlen lebt, gestiegen. Dieser Drache ist sehr mächtig und spuckt ständig Feuer. Unser König hat angekündigt, dass er all sein Gold für jene geben wird, die dieses Monstrum zur Strecke bringen.
0: Als sie hörten, was der Herold sagte, waren die Dorfbewohner entsetzt. Jeder von ihnen trat einen Schritt zurück und begann, in ihre Häuser zurückzukehren. Doch genau in diesem Moment trat die junge Bäuerin Maria mit großem Mut vor. Ich kann den Drachen heimsuchen.
2: Was? Du bist nur ein Mädchen, das Felder umgräbt. Wir brauchen starke und mächtige Männer, die kämpfen. Freiwillige vor!
1: Das kannst du nicht tun, Maria.
3: Maria, nein! Die Drachenjagd ist nichts für dich.
0: Überall war Stille. Trotz der Auszeichnung durch den König meldete sich niemand außer Maria. Ich bin ein hart arbeitendes Mädchen, die Tiere und ein Feld hat. Ich bin bereit, mein Bestes zu tun, um diese Hitze zu beenden. Andernfalls werden meine Felder und die aller Dorfbewohner, die Mühe aller Dorfbewohner zerstört. Weder der Herold noch die Dorfbewohner hörten auf Marias Worte. Trotzdem, am nächsten Tag nahm Maria ihren Pfeil und Bogen und machte sich auf den Weg. An diesem Tag war es noch heißer als an jedem anderen Tag. Außerdem war der Aufstieg nicht einfach auf den Berg mit den 7 Höhlen. Auf dem Weg dorthin war Maria ständig am Schwitzen und es fehlte Wasser.
1: Oh, ich bin so müde, aber ich muss vorankommen.
0: Komm schon, Maria. Nur 2 Höhlen bis zum Ziel. Du kannst es schaffen. Nach einer Weile erreichte Maria die 6. Höhle des Berges mit 7 Höhlen. Sie sah, dass all die lila Blumen, die hier gewachsen sind, besonders verblassten.
1: Oh, auch die einzigartigen lila Blumen sind alle verwelkt. Ich werde diesen Drachen auf jeden Fall jagen.
0: Maria war kaum mehr dazu fähig, die 7. Höhle des Berges zu erreichen. Es war so heiß hier, dass Maria fast dahinschmolz. Endlich erschien der feuerspeiende Drache.

0: Hier bist du, Drache. Ich habe keine Angst vor dir. Maria versuchte ein paar Schritte näher zum Drachen zu kommen, der sich hinter den Steinen versteckt. Aber der Drache blieb nicht stehen. Er spuckte weiter Feuer und Maria überlebte nur knapp. Trotzdem hielt sie nicht an. Sie ging etwas näher an ihr Ziel heran. In diesem Moment hörte sie ein seltsames Geräusch des Drachen. Dieser Drache weint, oder? Als Maria zu dem Rücken des Drachen ging, bemerkte sie das verhedderte Dornenefeu an ihm. Oh, auf keinen Fall, das ist so beängstigend. Deshalb schreist du ständig und spuckst Feuer, armer Drache. Armer Drache. Sie zog den Dornenefeu heraus, obwohl es schwierig war. Oh, autsch, selbst nur einer dieser Dornen schmerzt meine Hand so sehr. Autsch, wie muss es dem Drachen bloß gehen? Dem Drachen muss es wirklich noch viel mehr wehtun. Inzwischen wandte der Drache sein Gesicht Maria zu. Er sah sie mit wütendem Blick an und war kurz davor, in Feuer zu explodieren, als Maria den Dornenefeu zeigte, den sie aufgeschnürt hatte. Als der Drache erkannte, dass er die Dornen losgeworden war, war er sehr glücklich und bedankte sich bei Maria. Dann legte er sie auf seinen Rücken und begann, durch den Himmel zu fliegen. Die Dorfbewohner waren sehr glücklich, als sie die Temperatur spürten, die sich wieder normalisiert hatte. Als sie in den Himmel schauten, sahen sie Maria fliegen, tapfer auf dem Drachen. Oh, das ist Maria!
1: Liebe Maria!
0: Am nächsten Morgen erschien Maria vor dem König und erzählte, wie sie den Drachen gerettet hatte. Mit diesem Mut und Wohlwollen wurde sie als das einzige Mädchen des Königreichs zum Ritter geschlagen. Von diesem Tag an hieß es nur noch die Drachenlegende des tapferen Ritters Maria. Seit Jahrhunderten für Kinder, die einst auf den Feldern arbeiteten, genau wie sie.
2: Ein deutsches Märchen. Der Kaufmann von Venedig. In der schönen Stadt Venedig, da einst ein wohlhabender Kaufmann namens Antonio.
3: Hey Antonio. Bassanio, lange nicht gesehen. Wie laufen die Vorbereitungen für die Hochzeit?
4: Herr Shylock, meine Schulden werden morgen zurückgezahlt. Versprochen. Ein Geschäft ist ein Geschäft und ein Versprechen. Du hast versprochen, das Geld bis heute zu bezahlen. Und wenn du nicht bezahlen kannst, hast du mir dein Wort gegeben, mir deinen Laden zu überlassen. Du hast nicht bezahlt, also gehört dein Laden mir. Meine Schulden sind nur 50 Dukaten. Mein Laden ist viel mehr wert als das. Daran hättest du denken sollen, bevor du mir deinen Laden verpfändet hast. Jetzt geh aus dem Weg.
3: Shylock, warte. Hier, die 50 Dukaten, die Marsanio dir schuldet.
4: Nein, warum sollte ich dein Geld nehmen? Marsanio sollte bis heute bezahlen.
3: Heute ist noch nicht vorbei, Shylock. Es sind noch Stunden bis zum Sonnenuntergang. Hier ist also das Geld. Lass deinen Laden in Ruhe, oder ich werde mich beim Gericht über dich beschweren.
4: Antonio. Vielen Dank, Antonio. Ich werde es dir morgen zurückzahlen. Ich verspreche es.
3: Da bin ich sicher, Marsanio.
5: Antonio, du bist jemand. Der böse Shylock muss dich hassen, oder?
3: Vergiss ihn einfach. Sag mir, wie laufen deine Hochzeitsvorbereitungen?
5: In Ordnung. Ja, sie laufen gut. Ich danke dir.
3: Gibt es ein Problem, Bassanio?
5: Nein, nein, alles in Ordnung.
3: Du und ich sind Freunde. Sag mir, was ist los?
5: Ich hatte diese Woche etwas Geld erwartet, aber es wird erst in den nächsten 5 Monaten kommen. Und ich habe bereits Einkäufe getätigt, für die ich bezahlen muss.
3: Wie viel?
5: 3000 Dukaten.
3: Das ist eine Menge Geld.
5: Ich weiß, ich hatte den Ring für Portia gekauft und wir wollten ein Fest für 500 Arme feiern und ihnen Geschenke für unsere Hochzeit machen. Aber jetzt weiß ich nicht, was ich tun soll.
3: Das ist so edel, Bassanio. Ich hätte dir gerne das Geld geliehen. Aber selbst ich habe im Moment keine 3000 Dukaten. Aber meine Schiffe werden in 3 Monaten zurückkommen und ich werde dann Tausende von Dukaten haben.
5: Bis dahin ist es zu spät und die Hochzeit ist schon nächste Woche.
3: Ich habe vielleicht eine Idee. Komm mit mir.
1: Oh, dieser Antonio. Hätte er sich nicht eingemischt, hätte ich die Werkstatt für 500 Dukaten für 50 Dukaten bekommen. Mischt sich immer in meine Angelegenheiten ein. Eines Tages wirst du bezahlen, Antonio.
5: Nein, Antonio, das werde ich nicht zulassen, dass du Geld von Shylock annimmst. Du weißt, was für ein Betrüger er ist.
3: Es ist nur eine Frage von 3 Monaten, Bassanio. Sobald alle meine Schiffe zurück sind, werde ich 3000 Dukaten problemlos zurückzahlen können. Shylock?
1: Antonio?
3: Ich brauche etwas Geld.
1: Du? Du, der spendet, um meine Geschäfte zu ruinieren? Du brauchst Geld?
3: Du bist unfair, Shylock. Und das weißt du. Ich brauche 3000 Dukaten.
1: 3000 Dukaten? Das ist meine Chance, Antonio zu ruinieren und sich an ihm zu rächen für all die Male, die er mich beleidigt und meine Pläne verdorben hat. Gut, ich gebe dir das Geld ohne Zinsen. Aber wenn du nicht innerhalb von 3 Monaten den gesamten Betrag zurückzahlen kannst, wird alles, was dir gehört, zu meinem Eigentum. Abgemacht!
5: Das ist regelrechter Betrug, Shylock. Antonio, lass uns gehen.
3: Keine Sorge, Bassanio. Meine Schiffe sind in 3 Monaten zurück. Sie sind bereits von Afrika aus gestartet. Wir haben nichts zu befürchten. Du brauchst das Geld jetzt, Freundchen. Gut, ich stimme zu.
2: Bassanio machte sich Sorgen um Antonio. Er wusste, dass man Shylock nicht trauen konnte. Aber Antonio war zuversichtlich. Shylock gab ihm die 3000 Dukaten und Bassanio konnte nun seine Pläne für seine Hochzeit verwirklichen. Bassanio heiratete eine schöne, weise und intelligente junge Frau namens Portia. Er gab Portia den schönen Ring, den sie haben sollte. Und zusammen teilten Portia und Bassanio ihren Reichtum mit den Armen. Sie veranstalteten ein Fest für sie und gaben ihnen Geschenke der Nächstenliebe.
5: Danke, Antonio. Nichts davon wäre ohne dich möglich gewesen.
3: Komm schon, Bassanio. Wie könnte ich nicht bei einer so edlen Hochzeitsfeier helfen?
5: Nein, wirklich, Portia. Antonio riskiert alles, was er hat, nur um uns vom bösen Shylock 3000 Dukaten für die Hochzeit zu besorgen.
6: Was? Und du hast es zugelassen, Bassanio?
3: Keine Sorge, ihr beide. Wenn meine Schiffe vom Meer zurückkehren, werde ich viel Geld haben.
2: Monate vergingen. Bassanio und Portia waren sehr glücklich zusammen. Und Antonio war wie eine Familie für sie. Bald war es Zeit für Antonio, Shylocks Geld zurückzugeben.
7: Meister, es gibt eine Nachricht vom Gericht für dich.
3: Was in aller Welt?
5: Was ist das?
3: Nun, Shylock hat mich gebeten, morgen vor Gericht zu erscheinen, wo mir vorgeworfen wird, dass ich sein Geld nicht zurückgegeben habe.
5: Ist es denn schon Zeit?
3: Ich bin sicher, dass wir noch mindestens 10 weitere Tage bis zur Rückgabe des Geldes haben.
7: Vergeb mir, Meister, aber darf ich etwas sagen?
3: Natürlich, Rebus. Was ist denn?
7: Herr Lord Shylock ist bekannt dafür, dass er oft Daten in seinen Verträgen ändert. Er hat vielleicht das Datum von 18 auf 8 geändert.
3: Was?
5: Wartet, Sie können ihn nicht so verhaften.
7: Er muss morgen vor Gericht erscheinen und Lord Shylock Sanders will, dass er verhaftet wird, damit er nicht wegläuft.
5: Antonio! Oh!
6: Was ist passiert? Es gab einen Sturm im Meer? Antonios Schiffe!
5: Ja, die Schiffe. Aber Shylock wird nicht einen Tag länger warten. Und mit dieser Nachricht sieht es schlecht aus.
6: Nein, ich werde nicht zulassen, dass Antonio zu Schaden kommt. Geht zu ihm, Bassanio, und erzählt ihm nichts von dem Sturm. Sagt nichts. Es ist an der Zeit, dass Shylock eine Lektion erteilt wird. Ich werde als Anwalt von Antonio vor Gericht kommen.
5: Du? Wie denn?
6: Sei einfach bei deinem Freund und sag ihm nichts. Keine Sorge, ich lasse nicht zu, dass ihm etwas Schlimmes passiert. In Ordnung.
5: Ich vertraue dir.
8: Am nächsten Tag wurde Antonio vor dem Magistrat vor Gericht gebracht.
9: Meine Herren, was haben wir denn hier? Lord Shylock Sanders gegen Antonio Basilus. Das Verfahren ist eröffnet.
10: Nun, der Fall ist ganz einfach, euer Ehren. Antonio schuldet mir 3000 Dukaten. Als ich ihm das Geld lieh, versprach er mir, dass, wenn er das Geld bis heute nicht zurückgibt, alles, was ihm gehört, mir gehören wird.
3: Er hat den Tag des Vertragsabschlusses gefälscht, Sir.
9: Ruhe, Herr Sanders, würden Sie mir bitte den Vertrag zeigen?
10: Hier ist er, euer Ehren.
9: Aber sicher, Herr Sanders, ist das Eigentum von Herrn Antonio viel mehr wert als 3000 Dukaten. Warum nehmen Sie sich nicht einfach das, was in Betrag deckt?
10: Tut mir leid, Sir. Antonio hat den Vertrag selbst unterzeichnet. Ein Wort ist ein Wort. Ein Vertrag ist ein Vertrag.
9: Herr Antonio, wie konnten Sie so einen absurden Vertrag nur unterschreiben? Herr Sanders, überdenken Sie es erneut. Das ist unmenschlich.
10: Das ist, euer Ehren, völlig legal. Und alles, worum ich bitte, ist, dass Antonio einen legal unterschriebenen Vertrag respektiert und sein Wort hält.
6: Herr Shylock Sanders hat recht, euer Ehren. Herr Antonio muss den Vertrag einhalten, den er selbst unterschrieben hat. Herr Sanders, gemäß Vertrag wird, wenn Herr Antonio heute nicht den erforderlichen Betrag bezahlt, alles, was ihm gehört, zu Ihrem Eigentum. Stimmt's?
10: Das ist richtig.
6: Und Sie wollen jetzt bei Ihrer Meinung bleiben?
10: Ganz genau. Ein Wort ist ein Wort und ein Vertrag ist ein Vertrag.
6: Sehr gut. Euer Ehren, damit werden alle Verluste von Herrn Antonio auf See Herrn Sanders gehören und von ihm getragen werden.
10: Verluste auf See?
6: Ja, sehen Sie selbst. Das kam gestern Abend an. Es gab einen großen Sturm an der Mittelmeerküste, wo seine Schiffe ankommen sollten. Sie werden die Verluste zu tragen haben, die in der Größenordnung von 20.000 Dukaten liegen könnten.
10: Auf keinen Fall! Niemals!
6: Wenn Sie sagen, dass Sie alles, was Herrn Antonio gehört, in aller Fairness besitzen sollen, bedeutet das auch alle Gewinne, Eigentum und die Verluste, die Herrn Antonio gehören.
10: Das ist Betrug, euer Ehren.
6: Ein Wort ist ein Wort. Ein Vertrag ist ein Vertrag.
9: Der Anwalt hat recht. Sie werden alle Verluste von Herrn Antonio tragen müssen.
10: Ich verzichte auf die 3000 Dukaten. Ich will mein Geld nicht zurück oder den Vertrag.
9: Genug, Mr. Sanders. Ihr Verhalten beweist, dass Sie absichtlich einen Vertrag aufgesetzt haben, von dem Sie wussten, dass er unfair ist. Dies setzt ein ernsthaftes Fragezeichen für Ihre Ehrlichkeit und Integrität. Daher verbietet dieses Gericht Ihnen, weitere Verträge abzuschließen, bis alle Ihre Geschäfte gründlich untersucht worden sind. Bringt ihn weg, Offiziere.
3: Alle Schiffe auf See verloren?
5: Es gab einen Sturm. Komm einfach mit mir nach Hause, Antonio. Du brauchst etwas Ruhe.
2: Antonio war so traurig, vom Verlust seiner Schiffe zu hören. Bassanio brachte ihn nach Hause.
5: Alle Schiffe sind verloren.
3: Ja, ich habe Angst.
5: Warum lachst du?
3: Gib mir nur eine Minute.
5: Bassanio, wer war der Anwalt, der vor Gericht kam, um mich zu verteidigen?
3: Willst du ihn kennenlernen? Hier ist er sie.
5: Portia, das warst du.
11: Ja, und entschuldige den Verlust.
5: Was ist mit euch beiden los? Warum lacht ihr? Ich habe alle meine Schiffe verloren.
11: Nein, du hast nichts verloren.
5: Ein schrecklicher Sturm traf die Mittelmeerküste. Um 15 Uhr.
11: Das ist nur die halbe Botschaft. Die andere Hälfte ist hier.
5: Aber keine Sorge, Antonio, Sir. Wir verließen das Gebiet um 10 Uhr, lange bevor der Sturm kam. Alle deine Schiffe und Güter sind sicher. Deine Schiffe werden bis zum 20. diesen Monats in Venedig ankommen. Aber...
11: Wir zeigten Shylock nur die Hälfte der Nachricht. Auch der Magistrat wollte Shylock eine Lektion erteilen. Und so sagte er nichts, als ich Shylock nur Seite 1 der Nachricht zeigte. Nie wieder wird Shylock es wagen zu sagen, dass ein Geschäft ist, ein Vertrag ist.
5: Portia, mein Freund Bassanio ist ein sehr glücklicher Mann, der eine weise, intelligente, mutige und rechtschaffende Frau wie dich geheiratet hat. Ich danke dir.

0: Tages saß das kleine Schweinchen Gurki traurig in seinem Garten. Sein älterer Bruder Porky kam zu ihm.
1: Was ist los, Gurki? Warum so traurig?
2: Mir ist langweilig, Bruder. Ich hab nichts zu tun.
1: Weißt du, ich hab da eine Idee für dich.
2: Was ist es? Im Schlamm spielen? Keine Lust darauf.
1: Oh nein, ich war an einem Ort namens Stadt, als ich so jung war wie du. Dort gab es einen Vergnügungspark, riesig, mit vielen Lichtern. Vielleicht können wir dorthin.
0: In dem Moment hörten die drei kleinen Schweinchen ein Knacken. Sie erschraken sich zuerst, aber unterhielten sich danach wieder weiter.
2: Hurra! Vergnügungspark!
0: Als er Gurkis Freude hörte, kam ihr älterer Bruder Torki dazu und gesellte sich zu ihnen. In dem Moment hörten sie ein weiteres Knacken. Sie bemerkten nicht, dass der Wolf ihnen durch die Büsche heimlich lauschte.
1: Oh, in die Stadt gehen und Spaß haben im Vergnügungspark. Lasst mich euch unterwegs einfangen und euch zeigen, was Spaß bedeutet. Aber die Straße ist sehr weit und gefährlich.
2: Wir werden vorsichtig sein und unterwegs aufpassen. Bitte lass uns gehen.
0: So gingen die drei kleinen Schweinchen auf in die Stadt. Und der heimtückische Wolf folgte ihnen sofort. Nach einer langen Reise im Wald wurden die drei kleinen Schweinchen sehr müde.
2: Meine Füße schmerzen vom Gehen. Lasst uns eine Pause machen.
0: Die drei kleinen Schweinchen bauten mit der Hilfe ihrer älteren Brüder ein Zelt aus Blättern und drei Ästen auf. Sie gingen rein und schliefen fest. Der Wolf einerseits wanderte mit seiner Nase irgendwo in der Nähe umher und roch stark.
1: Wo sind diese Schweinchen?
0: Einige Stunden später wurden die kleinen Schweinchen sehr hungrig. Er verließ das Zelt, um nach Futter zu suchen, ohne seine Brüder zu wecken. Er sah einen Apfelbaum vor sich. Gerade als er dabei war, drei Äpfel zu pflücken, erschien der Wolf plötzlich vor ihm.
1: Ist es das, was du wolltest, kleines Schweinchen?
2: Hilfe! Wolf!
0: Der Wolf wollte gerade Gurki einfangen, aber das kleine Schweinchen befreite sich aus Wolfs Armen und rannte zu seinen Brüdern.
2: Brüder, aufwachen, sofort! Der Wolf ist hier, der Wolf ist draußen!
0: Die drei kleinen Schweinchen umarmten sich ängstlich im Zelt.
1: Öffnet die Tür und lasst mich rein, Schweinchen, oder ich schnaufe und sprenge euer Zelt. Das kannst du nicht, unser Zelt ist solide.
0: Auf dieses Wort blies der Wolf, schnaufte und zerstörte das Zelt. Und die drei kleinen Schweinchen staunten.
1: Wie wollt ihr jetzt entkommen?
0: Der mittelgroße Torki zeigte dem Wolf die Rückseite des Baumes.
1: Oh nein, ist das da hinten ein großer Bär? Was? Bär? Wo ist der?
0: Als der Wolf abgelenkt war, rannten die kleinen Schweinchen weg. Nach einer Weile kamen sie an einer kleinen abgelegenen Farm vorbei.
1: Schaut, meine Brüder, eine Farm! Kommt, wir verstecken uns dort.
0: Die kleinen Schweinchen versteckten sich nacheinander in einem Strohhaufen. Aber kleines Schweinchen Gurki bemerkte nicht, dass sein Hut im Heuhaufen zurückblieb. Der heimtückische Wolf, der sehr hungrig war, suchte überall nach den kleinen Schweinchen. Als er die Farm sah, dachte er, er könnte dort etwas zu essen finden. Gerade als er eintreten wollte, sah er auf der Seite einen Strohhaufen und einen kleinen Hut darauf.
1: Hier müssen die Schweinchen im Heuhaufen sein. Ich habe euch.
0: Während die Schweinchen still warteten, hörten sie wieder ein Knacken.
2: Hat der Wolf uns gefunden?
3: Lass uns still sein.
0: Der heimtückische Wolf verkleidete sich als Farmer und kam zur Scheune.
1: Ach, es ist so schwer, alt zu sein. Ich wünschte, jemand würde mir helfen, diese Lebensmittel ins Haus zu tragen.
0: Die kleinen Schweinchen warteten still.
1: Und danach würden wir ein Festessen haben.
2: Schaut, das muss der Farmer sein. Wenn wir ihm helfen, füllt er unsere Bäuche.
1: Nein, das könnte der Wolf sein. Lass uns nicht rausgehen. Also helft ihr nicht dem Farmerschweinchen? Dann schnaufe ich und puste euren Heuhaufen weg.
0: Der Wolf nahm einen tiefen Atemzug, blies und blies. Als der Heuhaufen auseinanderfiel, flohen die Schweinchenbrüder schnell.
1: Kommt her, ich fresse euch.
0: Die kleinen Schweinchen, die sich verliefen, erreichten nach und nach den Berggipfel. Dort war die hinterhältige Hyäne genau vor ihnen.
4: Wow, mein Essen kommt zu Fuß.
0: Das große Schweinchen Porky stellte sich vor seine Brüder, um sie zu beschützen.
1: Geh weg von uns, Hyäne.
0: In dem Moment sah das mittlere Schwein einen Geier über sich fliegen.
5: Brüder, schaut, das ist ein Geier.
0: Da die kleinen Schweinchen so weit von zu Hause waren, sahen die Wildtiere sie als Beute. Die drei ängstlichen Schweinchen wussten nicht, wie sie sie loswerden sollten. Während die Hyäne herumwanderte, um zu sehen, wen er zuerst verschlang, rannte er plötzlich auf Gurki zu. Und da erschien der Wolf. Er sprang vor die Hyäne.
1: Lass sie in Ruhe!
0: Der Wolf war den Schweinchen seit der Farm gefolgt. Dieses Mal, wie auch immer, nahm er die Hyäne gegen sich auf, um sie zu beschützen. Mit seinen erschreckenden Klauen vertrieb er die Hyäne mit einem Schlag. Aber die Gefahr endete hier nicht.
2: Wolf, pass auf! Der Geier greift dich an!
0: Der Wolf heulte mit seiner langen und erschreckenden Stimme, als der Geier seine Flügel ausbreitete und auf die Schweine zuflog.
1: Au!
0: Der Geier hatte große Angst vor dem Heulen des Wolfes, dass er vor den Schweinen davonflog und verschwand. Aus Angst vor dem Geier fielen die Schweinchen fast von der Klippe.
2: Nein, wir fallen, Hilfe!
6: Hilfe!
0: Der Wolf kam schnell, griff nach den Schweinchenhänden und zog sie alle mit seinen starken Armen in einem Zug hoch.
1: Danke dir, Wolf.
2: Warum hilfst du uns?
1: Weil ich nur euch Schweinchen fresse. Geht direkt nach rechts von diesem Stein hinunter. Euer Haus ist da. Aber dieses Mal seid vorsichtig.
0: Nachdem die Schweinchen, gerettet vom Wolf, lange in die von ihm angegebene Richtung gelaufen waren, kamen sie schließlich zu Hause an. Sie versprachen, sie würden nie mehr gefährliche Straßen ohne den Älteren zu überqueren. Am nächsten Tag war ein Klopfen an der Tür.
1: Schweinchen, öffne die Tür und lass mich rein. Oder ich puste und puste und puste euer Haus weg.
2: Du weißt, du kannst es nicht zerstören.
1: Glaubst du nicht? 1, 2, 3.
0: Nach diesem Tag lebten die drei kleinen Schweinchen und der heimtückische Wolf glücklich weiter, denn sie verstanden, dass es wichtig war, bei Gefahr auch zusammenzuhalten.

0: Ein deutsches Märchen.
1: Der clevere Schuhmacher. Dies ist die Geschichte eines armen Schuhmachers, der mit seiner Frau in einem kleinen Dorf lebte. Er hatte keine Arbeit im Dorf und bald hatte er kein Geld, um auch nur Essen zu kaufen. Also traf er eines Tages eine Entscheidung und sagte zu seiner Frau:
2: Ich sollte nicht länger hierbleiben. Hier gibt es keine Arbeit. Ich muss mein Glück in der Großstadt versuchen. Ich könnte dort vielleicht einen anständigen Job bekommen.
1: Der Schuhmacher erreichte die Großstadt. Er durchstreifte die Straßen und rief:
2: Lassen Sie neue Schuhe herstellen. Neue Schuhe anfertigen oder lassen Sie Ihre alten Schuhe wie neue aussehen. Oder besorgen Sie sich einfach glänzende neue. Lass neue Schuhe machen. Lass Schuhe machen.
1: Der Schuhmacher hatte am ersten Tag keine Arbeit. Am nächsten Tag streift er wieder durch die Straßen der Großstadt und ruft:
2: Lass neue Schuhe machen. Lass Schuhe machen.
1: Eine Frau rief ihm nach: Mr. Schuhmacher, reparieren Sie diese Schuhe bitte.
2: Sicher, Madame.
1: Der Schuhmacher saß an der Haustür und nähte diese Schuhe zusammen.
2: Hier, my lady, die Schuhe sind fertig.
1: Wie viel?
2: Eine Kupfermünze.
1: Ja, bitteschön. Er nahm das Geld und ging. Als er die nächste Straße betrat, rief ihn eine andere Frau an und bat ihm, einige Schuhe zu reparieren.
3: Hier sind ein paar Schuhe. Bitte flicken Sie sie.
1: Der Schuhmacher flickte die Schuhe, nahm das Geld und ging.
2: Ich habe heute einiges an Geld verdient. Wenn ich so weiterarbeite, werde ich bald genug Geld haben, um einen Esel zu kaufen.
1: Er arbeitete sehr hart und nach ein paar Tagen hatte er 4 Goldmünzen verdient. Er kaufte einen Esel mit 2 von ihnen und beschloss, nach Hause zurückzukehren. Am nächsten Tag packte er all seine Sachen und ging nach Hause. Auf seinem Weg ging er durch einen Dschungel, wo er eine Gruppe von Dieben sah.
2: Gott schütze mich. Diese Diebe werden mir mein ganzes Geld wegnehmen und ich werde wieder arm werden. Was soll ich nur tun?
1: Der Schuhmacher war sehr clever. Er verlor den Mut nicht und dachte an einen Plan. Er band eine Goldmünze an den Hals des Esels und ging voraus. Die Diebe haben ihn erwischt.
4: Raus mit deinem ganzen Geld! Komm schon, schnell!
2: Siehst du, ich bin ein armer Schuster. Ich habe nichts anderes als diesen Esel. Bitte lass mich gehen.
1: Sobald er das hörte, schrie der Esel und die Goldmünze fiel von seinem Hals auf den Boden.
4: Wirklich? Wo hast du denn diese Goldmünze her? Wie kannst du es wagen, uns anzulügen?
2: Aufhören, aufhören! In Ordnung, ich werde es dir sagen. Dieser Esel erschafft Gold. So bekomme ich mein ganzes Geld.
4: In Ordnung. Verkauf uns diesen Esel und wir werden dich gehen lassen.
2: Nein, überhaupt nicht. Wenn ich es verkaufe, bleibt mir nichts übrig.
4: Wir werden dir dafür 50 Goldmünzen geben.
2: Gut, aber seid vorsichtig. Jeder von euch muss den Esel einen Tag lang für sich behalten. Sonst werdet ihr euch am Ende um das Geld streiten.
1: Der Schuhmacher verkaufte den Esel und kehrte nach Hause zurück. Er war sehr glücklich, die Goldmünzen bekommen zu haben. Mit dem Geld kaufte er eine Geflügelfarm. Inzwischen hatten auch die Diebe ihr Versteck mit dem Esel erreicht. Ihr Häuptling sagte zu ihnen allen:
4: Als Häuptling dieser Bande werde ich der Erste sein, der den Esel bei sich behält.
1: Die Diebe gehorchten ihrem Häuptling und in dieser Nacht schlief der Häuptling im Stall mit dem Esel. Er wollte das Geld nehmen, sobald er aufwachte. Am nächsten Morgen, als er aufstand, sah er, dass es im Stall nichts gab. Er durchsuchte den ganzen Stall, aber er fand nichts. Er erkannte, dass der Schuster sie getäuscht hatte. Inzwischen ist ein anderer Dieb dort angekommen.
5: Chef, du hast das Gold. Sagt uns, wie viele Münzen hat der Esel geschaffen?
4: Du wirst es selbst herausfinden, wenn du den Esel heute Abend bei dir hast.
1: Der Chef sagte zu niemandem etwas, denn er wollte sicherstellen, dass er...

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Jo. Kurz nach 20 Uhr, guten Abend, oder wir sagen ja im Norden immer Moin, egal welche Tages- und Nachtzeit. Dankeschön dem Enrico und dem Misha. So, es ist wieder Mittwochszeit. Ich kriege so viele Nachrichten jetzt im Moment rein, aber ein paar Sekunden müsst ihr euch noch gedulden, weil ich muss halt die ganzen Hörer hier begrüßen. Und zwar in aller Welt, auf alle 7 Kontinente. Kennt ihr sie noch alle? Ich sag sie immer. Südamerika, Nordamerika, Afrika, Europa, Asien, Australien, Antarktis. Den Josef grüße ich mal wieder. Er ist nach langer Zeit wieder dabei, mein Schnitzelchen aus Wien. Jesus, Maria und Josef, ne, ihr wisst ja. Dann der Enrico. Felix ist auch dabei. Dann der Klaus. Das sind alles die Leute, die mich gegrüßt haben, die auch SFS mir gewünscht haben. Ansonsten grüße ich ganz, ganz pauschal in alle Richtungen der Welt. Hier noch mehr Namen zu nennen, das würde zu viel Zeit in Anspruch nehmen. Karl-Heinz aus Koblenz von Zublau, auch dabei. Moin! So, bis 22 Uhr, beziehungsweise vielleicht 2-3 Minuten drüber, gibt's heute auch wieder hier Oldies und Raritäten international und in Deutsch und quer durch die Jahrzehnte. Aus einem, ja, fast sonnigen Stralsund, oben rechts auf der Landkarte, Mecklenburg, Vorpommern-Rügen. Der schweigsamste Moderator des Nordens. Ja, Jungs und Mädels, ich antworte gleich. Gleich habe ich Zeit. Aber leider müssen wir uns heute Abend wieder mal einem traurigen Thema widmen. Die Country-Ikone Dolly Parton ist gestern im Alter von 80 Jahren verstorben. Sie hatte vorher eine kurze, schwere Krankheit. Davon hatte sie sich wieder erholt. Aber dann hat der Körper doch das Licht ausgemacht. Das war sogar eine Meldung wert in der ARD-Tagesshow. Und ihr größter Hit, den hören wir gleich. Ein Titel, den auch viele, viele Jungs und Mädels nachgesungen haben. 80-jährig verstorben gestern. Ein schönes Alter. Jolene, das hören wir jetzt. Aus dem Jahre 1973. Und dann habe ich mal wirklich die Tagesschau ein bisschen, gucke ich selten, das öffentliche, rechtliche. Aber diese Kurzmeldung setze ich gleich hinterher. Und dann haben wir noch einen Titel, der passt leider so richtig dazu. To know him is to love him. Willkommen und viel Spaß. Ja, bis mindestens 22 Uhr hier auf SVR Hanseradio und Müritz Radio sind noch mit dabei und Victoria Justice Radio.

0: Die Erfolge von Musikstars messen sich normalerweise an Nummer 1 Hits. Aber es gibt noch eine weitere Kategorie, die internationalen Glanz beschert. Nämlich, wie oft der eigene Song gecovert wird. Dolly Parton war sowohl in den Charts als auch bei den Coverversionen Spitze. Vom Country-Song Jolene, so etwas wie ihre Visitenkarte, gab es mehr als 50 Varianten anderer Interpreten. Jetzt ist Dolly Parton in der Hauptstadt des Country in Nashville, Tennessee, mit 80 Jahren gestorben.
1: Einer ihrer bekanntesten Songs. Liebe, Eifersucht und die Unsicherheit über das eigene Aussehen. Dolly Parton hat in ihren mehr als 3000 Liedern auch oft ihr eigenes Leben verarbeitet. Ihre Stimme dabei so unverwechselbar wie ihr Look.
2: Ich habe als junges Mädchen meine Karriere angefangen mit viel Make-up und üppigen Frisuren. Das hat mit meiner bodenständigen Herkunft zu tun. So habe ich mir als Mädchen vom Land Glamour vorgestellt. Sie spielt gekonnt mit dem Image von der vollbusigen Blondine und kommentiert selbstironisch: Es hat mich ein Vermögen gekostet, so billig auszusehen. Ihr Weg zum Erfolg nicht selbstverständlich. Sie wächst in Armut auf, als viertes von 12 Kindern in einer Blockhütte in den Bergen von Tennessee. Country Music gehört früh zum Alltag. Schon mit 13 hat sie ihre ersten Auftritte. Sie singt sich nach oben an die Spitze der Hitparaden. Es folgen 10 Grammys und 2 Oscar-Nominierungen.
3: Ich sehe mich nicht als Superstar. Ich bin nur ein Mädchen, das arbeitet. Ich bin ein Arbeitstier, das wie ein Zirkuspferd aussieht.
1: Ganze 58 Jahre war Dolly Parton mit ihrem Mann bis zu seinem Tod verheiratet. Sie hatte keine eigenen Kinder, förderte aber weltweit Leseprogramme. Nach der Nachricht vom Tod heute erste Blumen am Hollywood Boulevard. Zu ihren Ehren werden alle US-Flaggen im Land nun eine Woche auf Halbmast wehen. Dolly Parton, einer der letzten Superstars, auf die sich die politisch tief zerstrittene Nation einigen kann.
4: Tja, gestern Nachmittag oder im Laufe des Tages ist sie verstorben. 80-jährig, eine super tolle Karriere. 80 Jahre ist auch ein sehr schönes Alter. Hier auch einer meiner Lieblingstitel, der wurde auch schon oft gecovert. Und ja, ich wollte ihn auch schon mal mitsingen, aber ich singe jetzt mit, aber ich lasse das Mikro raus. To know him is to love him.

0: to know him is to love him. Country corner, Dolly Parton. Aber gestern, alle erfahren gestern Nachmittag, schockmäßig, 80 Jahre, schöne Karriere. So, ja, wie jetzt zum nächsten Thema, es ist schwer. Aber die Jenny ist da, das freut mich und damit ist der Übergang schon gemacht. Nee, also hier ist SVR Hanseradio mit dem Mittwochschaos.
1: Am Mikrofon der Chaos-Moderator.
0: Und, ja? Und ich weiß, die Jenny hört gerne Wolfsheim.

It's Not Too Late. Die 30th Anniversary Remaster Version von 2022. Nachher, so kurz nach 8:30, gibt es eine Radiopremiere. Es ist keine Weltpremiere mehr, ihr bösen Jungs von Zu Blau. Aber dann nachher, nee, aber doch eine Radiopremiere ist es nachher kurz nach 8:30. Also 20 Uhr und 35:36. Kommt drauf an, wie viel der Moderator da vor sich hin plappert. So, gehen wir zurück in die 80er Jahre. So, und das sind Shannon. Give me tonight. Ja, heute Nacht oder nie. Komm, wir machen's.

0: 1984. Also ein bisschen die Breakdance-Zeit, gib's mir heute Nacht oder so ähnlich. Ja, Shannon, 1984. So, dann sind wir den nächsten Musikwunsch hier. Also hier haben wir Frauenpower, ja. Und da ist jetzt was im Busch. Und zwar die Kate, ne? Die Kate Bush. Die Jenny hat gesagt, es würde jetzt gut dazu passen. Einer meiner Lieblings, ich bin nicht unbedingt ein Fan von Kate Bush, kann ich ja ruhig sagen, aber das ist mein Lieblingstitel von und mit dir, Running.
1: Ein Musikwunsch.
0: Also der Jingle sollte ja noch gar nicht, ist alles live hier, lieber live als steif. Oh, ja, ja, ja, Running Up That Hill. 1985.

Running Up That Hill, Kate Bush. Es gibt ja viele bekannte Künstler, Künstlerinnen, die haben im richtigen Leben einen Sprachfehler. Dieter Thomas Heck, der Mr. Hitparade, hat es auch gehabt als Kind, als Jugendlicher. Er hat sich denn durch Musik da entsprachfehlert, ne? Und dann wissen wir ja, wo er denn überall aufgetreten ist. Am meisten natürlich in der ZDF-Hitparade oder der Graf, nicht von Monte Cristo, sondern der Graf von Unheilig. Wenn man den singen hört, nichts von seinen Anstößigen, also ne, da ist die Zunge, da ist die Mechanik nicht so ganz. Oder auch Scatman John, der hat auch viele, viele Hits gehabt und da merkt man das auch nicht. Auch ich habe einen Sprachfehler, das merkt man ab und zu mal, aber da stehe ich drüber. Nee, ich stehe gerade auf einer Leiter. Nee? Und hier haben wir den Scatman John. Scatman. I'm a Scatman. Sag ich doch.

Scatman John und Scatman die Umberto Balzanelli Matteo Vitale Michel Remix Version von 2021. Sicherlich gibt's ja auch die Hitparaden Version, aber ich wollte gerade diese Version heute spielen, weil der Rhythmus, das ist der Rhythmus, wo jeder mit muss. So, jetzt haben wir den nächsten Jingle. Ich hoffe, ich fahre den jetzt rechtzeitig ab, ne? Ich bin ja so ein Fahrer, so ein Aus-der-Haut-Fahrer. Drafi Deutscher wurde sich gewünscht, ne? Kein Engländer, kein Franzose, nee, ein Deutscher. Drafi Deutscher für, warte mal, haben wir den Gruß auch? Nee, von der Simone gewünscht aus St. Mach-Michaelisdorn. Also das ist oben links, das ist Nähe der Nordsee, Drafi Deutscher und... Das Kellerkind, ein Titel, der nicht so oft gespielt wurde. Es ist ein Titel von 1972 und das ist Drafi Deutscher. Ein Musikwunsch.

0: Genau so. Auch wir haben Niveau, ne? Bloß wo, ne? Niveau. Ja, auch sowas zum Nachdenken haben wir. Das war ein Musikwunsch von der Simone und nun kommen wir zu einem ganz Koblenz wird jetzt aufschreien. Ne? Zum Glück ist es weit weg von mir, das höre ich hier nicht. Und das sind die, die nicht ganz gelb sind, aber auch nicht sehr grün. Ne? Also ich meine jetzt nicht, nee, hinter den Ohren vielleicht noch, aber grün und blau passt nicht zusammen. Farblich gesehen und politisch auch nicht, aber zu blau. Die haben ein neues Liedchen draußen, leider keine Welturaufführung, weil es wurde schon gepostet auf einigen Portalen. Bin ich ein bisschen böse, deswegen spiele ich diesen Titel nicht als Radiopremiere. Ich mache es einfach nochmal größer.
1: Es folgt eine Welturaufführung.
0: Ja. Und zwar Welturaufgeführt jetzt im Radio. Böse Jungs, dazu zähle ich mich auch noch. Zu blau.

0: Ja, auch deutsches Zeugs ist dabei, so 60-40, ne? Kennen wir Diskotheker, ja, aus DDR-Zeiten 60-40, aber in diesem Falle ist es 60% international und national, dann 40%, wer seinen Rechenstab noch dabei hat. Ja, und jetzt gibt es, hier gebe ich keine Garantie für gute Stimmung bei Shazam und No. No Guarantee, genau.
1: No Guarantee.
0: Premium.
1: No Guarantee.
0: Extended Mix.
1: No Guarantee.
0: 1995.

0: die Simone hat hier geschrieben, ich sei keiner von den bösen Jungs.
1: No Garantie.
0: Da gebe ich auch keine Garantie für.

bin ja eher so der Wolf im Schafspelz. Nee, jetzt habe ich mir auch eine Büchse Buttermilch aufgemacht. Vegan natürlich, ne? Wer es glaubt, wird... Ah ja, ist ja auch egal. So, jetzt haben wir hier auch noch was sehr Lustiges aus 1987. Level 42, Running in the Family. Und da setzt wieder mein Kopfkino ein. Du hast eine Familie, bist mit denen zu Hause in einem Zwei-Personen-Haushalt und das sind dann 7 Leute. Und wenn die dann anfangen rumzurennen, na, da gibt's erstmal Chaos. Aber der Chaos-Moderator schafft auch dieses Chaos. Also wie ich immer sage, ein Genie überblickt das Chaos Level 42. Und hier, weil der Pino auf lange Riemen steht, Extended Version. 6 Minuten, nun nicht mehr 6 Minuten, sondern 5 Minuten 10. Dann soll's auch gehen.

Jo, das war Level 42. Das ist 80er Jahre. Das ist Kult. Running in the Family. Extended Version. In diesem Falle auch so gewollt. So, weiter geht's mit dem Titel. Also, ich habe hier in meiner Stube habe ich 27 Grad. Aber wenn ich folgende Titel höre und auch spiele, ne, erstmal spielen und dann kann man ihn hören, so ist ja die richtige Reihenfolge. Der Pino hat wieder die deutsche Genauigkeit an den Kopf. Ne, wenn ich das höre, dann kriege ich, irgendwie auch wenn ich schwitze, kriege ich die Putenpegel, die Gänsehaut. Und das sind die, habe ich gerade aufgemacht? Ich habe gesagt, Buttermilch, hat mir keiner geglaubt. Shakespeare Sister. Hello, turn your radio on. Das braucht ihr nicht mehr machen, ihr habt's ja an. SVR Hanseradio. Shakespeare Sister.

0: 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Schönes Lied, als wenn ich den komponiert hätte damals. Bis zum Loch ausgespielt. Gut, das haben wir, Shakespeare's Sister. Ja, ich habe vorhin gesagt, ich habe hier jetzt momentan 27 Grad hier in der Stube. Vorhin waren es 29, ich habe schon dran gedacht, machst du jetzt wieder die Heizung an? So, der nächste Musikwunsch vom Josef und das ist Graziano.
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Wunschgemäß für den Josef und Graziano featuring Sunrise, also featuring heißt mit, also die arbeiteten da zusammen, zumindest im Studio. Una notte italiana, ja, denke ich mal dran, Spaghetti und Kaffee Latte, ne? Ja, manche hätten auch gerne eine Latte, auch ohne Kaffee. So, der Stefan ist dabei, Stefan, mein Kartoffelfresser, und er hat geschrieben, der macht auch die Heizung aus, aber ja, dann hat er geschrieben, Pulli drüber. Ja, das sieht blöde aus, über einen Pelzmantel, einen Pullover. Der Stefan ist dabei. Moin, und hier ist sie dabei. Gestern verstorben, Dolly Parton. Baby.

0: Oder was auch mal die Country-Legende Dolly Parton, die gestern 80-jährig verstorben ist, hier mit dem Duettpartner Kenny Rogers und auch einem Welthit aus 1983, Islands in the Stream. Ja, und nun kommen wir, es gibt ja, also Sendemotto von mir ist ja Oldies, Hits und Raritäten
1: international
0: und in Deutsch. Es gibt ja weltbekannte Künstler, die aus Amerika, aus Frankreich, aus England, Australien und so hier erscheinen in Deutschland, damals in Westdeutschland. Die haben auch ihre großen Hits, damals auch in Westdeutschland, nicht in der DDR. Also so viel Geld konnten wir nicht bezahlen und die haben ihre großen Hits ja auch mal eingedeutscht über die Plattenfirmen. Da haben wir jetzt drei Beispiele, und zwar Tonbeispiele. Johnny Cash, den können wir nicht mehr persönlich einladen, ist auch schon vor vielen Jahren verstorben, auch eine Country-Legende und hier sein Titel Kleine Rosemarie, 1965.
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Johnny Cash. Unverkennbar. So, folgender Sänger ist auch ein Amerikaner. Zumindest ist er am 5. November 1938 in New York City geboren worden und ist dann ausgetauscht worden mit der Freiheitsstatue, die aus Frankreich verschenkt wurde. Joe Dassin, eigentlich Joseph Ira Dassin, war ein US-amerikanisch-französischer Chansonsänger, Komponist und, das habe ich auch noch nicht gewusst, Schriftsteller. Sein größter Hit, Oh Champs-Élysées, den habe ich auch mal nachgesungen, aber er hat es doch vielleicht etwas professioneller gemacht als ich. Und hier haben wir mal die deutsche Version, Oh Champs-Élysées, Waterloo Road, 1970, Joe Dassin.

0: Jodassin aux Champs-Élysées. Fred, Fred Weidler, der grüßt mich gerade, hat mir eine Freundschaftsanfrage gestellt. Aha, kenne ich gar nicht. Da muss man immer vorsichtig sein. Ja? Der Josef hat mir aber eine Grafik geschickt. Ihr wisst ja, unsere lieben, klugen Politiker. Entschuldigung, ich musste das rauslassen. Pino, lass ihn raus. Wenn es nicht hängend ist, dann geht es. Zuckersteuer, ne? Vielleicht auch bald auf Leitungswasser? Ist ja schließlich Süßwasser, ne? Dann werde ich aber sauer.
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0: So, und jetzt haben wir eine Rarität, die so war, wie wir es jetzt hören, niemals im Radio gespielt werden konnte und auch nicht wird. Doch hier, wir machen es möglich. Jenny, Jenny, Dream Satan, Penny. Und zwar hier die King Kate, also die Version, die ich mal zusammengeklebt hatte. John King Kate, aber hier vertrieben über den Namen King Kate. Jenny, Jenny, Dream Satan, Penny, das deutsche Original und, nee, ja, sagt man immer so auf Plattenfirmen, also auf Platten, das deutsche Original. Jenny, Jenny, hier haben wir sie. Und natürlich die DS, da, weil das habe ich nämlich mal zusammengeklebt und deswegen SDS, das heißt nicht irgendwie was mit RTL oder so, Sunddiskothek Stralsund, da habe ich mich mal vor vielen Jahren dran verklebt, ne? Und hier ist nochmal von vorne King Kate und Jenny Jenny Dream Satanic Penny, die Spezialversion.

John Kincaid. Hier als nur Kincaid. Viel mehr hat's nicht gereicht. Da hat er aber nur im Penny eingekauft. Ja, ich sehe es öfters, seht ihr öfters mal so Filme, dann steht da oben rechts meistens dann unterstützt durch Produktplatzierungen. So kann man es auch ausdrücken. Ja, der Josef hat mir gerade was geschrieben. Die Zuckersteuer, gilt das denn auch für die Zuckerkranken? Also wie gesagt, ich mache mich ja nicht über irgendwelche Krankheiten lustig, aber in diesem Fall musste ich das vorlesen, weil der Josef hat leider damit auch zu tun. Und wenn er selbst darüber sich einen Scherz macht, dann präsentiere ich das natürlich auch stellvertretend für ihn. Also, ne, die Lizenzrechte liegen bei dem Josef. So, jetzt yes, ist Maria. Und jetzt Erasure, da haben wir sie. Und zwar mit einem Titel, oh, 1987, It Doesn't Have to Be. Erasure, habe ich mal am Anfang gesagt. Ja.

0: Erasure. It doesn't have to be 1987. Ich schreibe mich hier gerade mit einigen Hörern. Ja, Spaß muss sein. Auch wenn es manchmal ein bisschen hart ausgedrückt wird, ne? Ein hartes Wort für eine weiche Masse. Ihr wisst, dass ich das Wort Scheiße nicht sage.
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0: Aber was denn so manchmal in deutschen Rap-Songs gesagt oder gesungen, ich hätte fast gesagt gesungen wird, dass der träumt der, ne, von, also jetzt, das haben wir mal so ein bisschen, ja, wir müssen ruhiger werden, ne, ganz, ganz ruhig, ne, sonst schlagen die Nachbarn verrückt. Und Eric Clapton, für mich einer der genialsten Musiker der Musikgeschichte, manche sagen zu allem immer aller Zeiten, ne, Unsinn sowas. Man weiß ja gar nicht, ob es einen Eric Clapton schon vor Jesus Christus gab oder was. Hat ja gar nicht mitgezählt. Eric Clapton, und hier ist ein Titel aus 2014, nur 2,5 Minuten lang. Ach Mensch, ich frage mich dann immer öfters mal oder frage die Künstler, die antworten ja nicht, warum nur 2,5 Minuten? Dieser Titel hätte 7 Minuten verdient. Cajun Moon, Eric Clapton.

Eric Clapton. Kitchen Moon. So, hier ist der Chaos-Mittwoch. Eine halbe Stunde haben wir noch. Eine kleine Hinweisaktion. 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So, jetzt habe ich eine Lieblingsband aus den 70er, 80er, 90er. Sie sind

gab es immer Streit, aber trotzdem haben wir auch unsere Lieblingstitel davon. Fleetwood Mac und hier Big Love. Wir sind in der letzten halben Stunde. Fleetwood Mac, 1987.

für mich einer der genialsten Songs von Fleetwood Mac und Big Love. Stefan hat mir auch gerade geschrieben, der aus Bad Oldesloe, ah, Tusk ist auch super geil. Wer noch nach 22 Uhr mit weiterhören möchte, ich nehme den Titel nachher nochmal rein. Und jetzt sind wir, haben wir wieder was in unserer Muttersprache. Cora, die beiden Damen aus, da streiten sich die Geister, aus Berlin, Potsdam und so, ja, aus der gleichen Gegend, da sage ich einfach mal so. Und die hatten ja ihre erste Single auch bei Hansa Records und das war 1983, das war die Katalognummer 105, 668 und das war der Titel, das war die A-Seite der Single Istanbul. Da sah ich deine braunen Augen. Das hören wir uns jetzt an. Wie gesagt, das ist die erste Single. Ein Jahr später kam dann Amsterdam.

Istanbul, bald die Hauptstadt Europas. Nein, war nur ein Scherz. Und jetzt, jetzt habe ich das okay gekriegt. Haben Sie vergessen, im Eifer des Gefechts, der Patrick ist jetzt auch dabei oder schon eine Weile und er hört zwei Gruppen sehr gerne, die mit A anfangen. Nicht? Nee? Also nicht Alina Fischer oder Andrea Berg, sondern schon ein bisschen härter ist es. Die Ärzte oder das, ja okay, ist AE oder ein Umlaut, aber für mich dann auch A. Und ACD zur ACDC für den Patrick. Das jetzt hier die Ärzte und ich weiß nicht, ist das ein Musikwunsch? Nö, ich setze es einfach mal so rein. Die deutsche Version vom Bengals-Titel. Ah, hier gehen wir in Ägypter. Walk like an Egyptian, das Original hier, natürlich die Ärzte-Version. 1987,

Nee, tschüss, machen wir noch nicht in 20 Minuten erst eventuell. Gehen wir in Ägypter, die Ärzte. Und ach, was waren wir damals alle geschockt, als wir 1979, Ende des Jahres, erfuhren, der unverwechselbare Sänger von AC/DC, Bon Scott, ist verstorben. Andere Medien sprechen von, er ist in seiner eigenen alkoholverseuchten Kotze erstickt. Ja, solche Meldungen machen wir natürlich nicht, das machen nur die reißerischsten Dinger. So, AC/DC, Highway to Hell, ja, 1979, einer der auch bestverkauften Langspielplatten, sogar Amiga, die ostdeutsche Plattenfirma, hatte diese Platte 1:1 übernommen. Danach hat man denn bei der Gruppe Giorgio aus der Schweiz, na, hatte man lange gesucht, einen Ersatz zu finden für Bon Scott, und in Brian Johnson hat man ihn gefunden, der ist bis heute dabei, zwischendurch mal ja, atemtechnisch, stimmtechnisch ausgesetzt, aber hier ist ein Titel von ihrer ja, Überraschungs-LP, die auch sehr, sehr gute Verkaufserfolge hatte, Back in Black, und hier ist ein Lieblingstitel von mir, von dieser Platte, AC/DC, und da gebe ich nochmal schöne Grüße nach Patrick, AC/DC und Given the Dog a Bone. Woof!

Klasse. Mein Lieblingstitel von der LP Back in Black von und mit AC/DC 1980. Die haben sich gut erholt, sind ja auch heute noch unterwegs. Und ja, wenn wir, jetzt haben wir es, 21:46, 47, bei euch kommt es immer eine Minute später an. Nicht wundern, wenn wir mal Zeitansagen rübertexten, die nicht unbedingt auf die Sekunde genau, kann nicht stimmen. So, also, wer bis 22 Uhr dabei sein kann, dem freut oder mich freut's denn und alles das. Also 22.30 Uhr ungefähr werde ich hier zu Ende sein. Wir verabschieden uns dann rechtzeitig von den Hörer und Hörerinnen von Victoria Justice Radio, aber das noch rechtzeitig. Jetzt haben wir auch eine Gruppe, die hatte nur zwei Hits. Das ist sogenanntes One, in diesem Falle ein kein One-Hit-Wonder, sondern ein Two-Hit-Wonder. How could this go wrong? Hier sind Exile 1979. Und ich bin begeistert von der Hörerzahl im Moment. Dankeschön fürs Dabeisein. Bleibt dabei noch eine Stunde mindestens. Zumindest ist es auf SVR.

0: Einige singen jetzt frei und abgebrannt. Ja, so waren wir alle. Ja, der Westfernsehen geguckt hatte, hatte dementsprechend auch Bernhard Brink hören können. Frei und abgebrannt. Ich habe den Titel auf Hinweis vom Stefan, ja, nochmal hochgeholt. Ja, ich hole ja gerne mal was hoch, ne? Und wenn es das Bier aus dem Keller ist.
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0: Mein nächster Musikwunsch vom Josef. Artgar Frankel Junior. Blue Bayou, das Original kam von

0: Art Garfunkel Junior und Blue Bayou. Ja, das Original nicht. Ich weiß nicht, ja, man sagt ja manchmal sowas, was man denn eigentlich denn raushaut. Blue Bayou, natürlich Roy Black nicht, sondern auch Roy Orbison. Oder nur Roy Orbison. Roy Black hat es übrigens auch mal nachgesungen, allerdings nicht auf irgendeiner Schallplatte, sondern auch in seinen Konzerten. Da hat mich der Klaus drauf, es ist schön, dass man aufmerksame Hörer hat. Und Blue Bayou, ja, wurde oft nachgesungen, auch von der Paola aus Österreich oder von der aus der Schweiz. Schweiz war das, glaube ich, ne? Also Blue Bayou, hier Art Garfunkel Junior. Und das war wunschgemäß. Wie gesagt, sind so viele, vor allen Dingen auch Blue Bayou wurde von so vielen Künstler, Künstlerinnen auch gecovert. Da kann man mal durcheinander kommen. Aber ich sage dazu dann immer, als kleine Rehabilitation, ich wusste es doch. Ich wollte euch nur austesten.
1: Macho.
0: So denkt ein Macho. Ja, so. Macho Man, hier ist Andrea. Und die beiden anderen Musikwünsche vom Josef und der Simone sind natürlich auch mit dabei.

So, wir verabschieden uns jetzt aus dem Programm von Victoria Justice Radio. Dort beginnt gleich eine eigene Sendung ab 22 Uhr. Und wenn ihr wollt, ihr seid ja auch wieder zugeschaltet. Am Sonntag ab 10 Uhr, Früh- und Spätschoppen. Ich hoffe, ihr hattet bis jetzt hier großen Spaß und habt weiter Spaß ab 22 Uhr. Ciao, tschüss und Victoria Justice. Ade, bis dann da.

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Einen schönen guten Abend und herzlich willkommen zu einer neuen Ausgabe der mittwöchlichen Chill-Out-Time. Ob es heute so ganz so ruhig wird wie in dem Jingle gerade, kann ich nicht so ganz versprechen. Denn heute gibt's anständig Celtic, ein bisschen American Alternative, Elektronik und ja, noch vieles mehr.

0: So, wie immer gibt's natürlich erstmal den Gruß zu allen angeschlossenen Radios und damit natürlich auch an alle Zuhörer, die gerade Lieblingsradio hören. Ich hoffe, ich bin dabei. Ansonsten, wie gesagt, habe ich hier euch eine ganze Menge mitgebracht. Natürlich gibt es ja gleich erstmal den Jingle in eigener Sache, den Sommer-Jingle. Noch haben wir ja Sommer, so mittlerweile gehen die Temperaturen ja ein bisschen runter, aber okay. Und was habe ich für euch? Andy Slavich und Susanne Kemmler, damit fangen wir gleich an. Ein bisschen indianische Musik. Ron Boots ist mit dabei, Michael Cretu heute dabei, auch mit seinem Musikprojekt Enigma, Celtus, Whitewater, Copper Sail, Excalibur und ein paar mehr. Wie immer gilt es natürlich auch zu der Chillout Time immer schön Kopfhörer bereithalten. Ne? Wenn ich jetzt neben mir gucke, genau, da brauche ich nämlich keinen Gruß hinpacken, denn mein Schätzchen sitzt nämlich direkt neben mir, hat Kopfhörer auf und hört mir zu. Ja, eigentlich könnte sie mir auch so zuhören. Ah, okay. Sie zockt nebenbei. Also von daher, ja. Ansonsten gilt natürlich wie immer, wenn ihr einen Gruß live über den Stream haben wollt, könnt ihr das natürlich gerne tun. Einfach mich antickern, wo immer ihr mich erreichen könnt. Und ansonsten bin ich meistens im Chat von harmonies-jukebox.de am Rumtouren. Da kommt ihr einfach rein als Gast und gebt einen Gruß raus und fertig aus. Dann kommt ihr hier über den Stream, meistens dann mit Vorname und abgekürzten Nachname. Vielleicht noch die Stadt dabei und das war's dann auch. So, Kopfhörer aufgesetzt, Perle an der Hand genommen, ab auf die Couch und wir beginnen hier gleich mit dem Jingle in eigener Sache, mit dem Sommer-Jingle und dann geht's los mit Andy Slavich und Susanne Kemmler aus Österreich hier mit den Indian Spirits.
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aus Österreich, Andy Slavich und Susanne Kemmler mit ihrem Song Indian Spirits. Wir gehen in die Niederlande, ihn habt ihr auch öfters schon mal bei mir gehört. Elektronische Musik, so im Stile der Berliner Schule, Ron Boots mit seinem Song Twisted Tales.

diese elektronische Musik aus den Niederlanden von Ron Boots mit dem Song Twisted Tales. Wir gehen nach Irland und diese Dame, ja eigentlich brauche ich da gar nichts zu sagen. Allerdings das Album heißt Amarantine und ihr hört die liebliche Stimme schon, Someone Said Goodbye.

Ja, diese Stimme gehört natürlich Enya Someone Said Goodbye aus dem Album Amarantine. So, wir gehen nach, wo gehen wir denn überhaupt hin? Ach ja, nach Dänemark. Dort gibt es ein Percussions-Duo, also mit Drums arbeiten die hauptsächlich. Und ich glaube, ihr bekanntester Song aus den 90er Jahren war es, glaube ich, Samba Adagio. Ja, so einen bekommt ihr natürlich jetzt nicht hier von mir, sondern die haben auch ruhigere Titel gemacht. Safri Duo mit dem Song Apollo.

Das dänische Percussion-Duo Safri Duo mit dem Song Apollo gibt es so ungefähr ein Stündchen nochmal etwas von Safri Duo, wenn ihr mögt natürlich. So, wir gehen nach Spanien und ja, das hätte ich jetzt auch nicht gedacht. Hevia, so nennt er sich, kommt aus Spanien, heißt José Ángel Hevia Velasco, ist Dudelsackspieler, ja genau, aus Spanien. Hier ist sein Song, ganz bekannt, Bosindre Real.

ich schon ein genialer Song. Das Ganze aus Spanien von Hevia mit dem Song Musindre Real. So, der nächste Song, den ich für euch habe, ist ein bisschen gewöhnungsbedürftig. Ich empfehle euch, euren Kopfhörer, ja, ich sage mal so ungefähr 40 Sekunden abzusetzen. Ich weiß nicht, wie man darauf kommt, so einen Einspann zu machen, also so einen Anfang überhaupt zu machen. Deswegen labere ich jetzt auch ein bisschen mehr rein, damit ihr das nicht so unbedingt mitbekommt. Drop the Box, so heißt die Gruppe im Übrigen, kommt aus Großbritannien, macht aber hauptsächlich, ja, wie soll man sagen, schottische, keltische Musik. Ja, nach diesem Gekreische, was ihr da im Hintergrund hört, kommt dann ja der eigentliche Song und der ist natürlich besser. Also erstmal jetzt Augen zu und durch.

Aus Großbritannien, die Band Drop the Box, The Mushroom House, so heißt dieser Song. So, bei der nächsten Gruppe kann ich eigentlich gar nicht so viel zu sagen, denn der Song kommt von einem Sampler runter und ja, irgendwie finde ich da nicht so allzu viel drüber. Vielleicht liegt es auch ein bisschen am Namen, weil dann einem unheimlich viel angezeigt wird. Ihr wisst schon über die tolle Suchmaschine. Meditation Shaman Medicine heißt die Band, beziehungsweise das Musikprojekt. Und der Song Hopi Lullaby. Aber ihr sollt jetzt nicht einschlafen, ne?

Meditation, Shaman Medicine, wo auch immer sie herkommen, mit dem Song Hoppy Lullaby. Wir gehen zurück nach Deutschland. Michael Cretu ist ja ganz bekannt geworden, so in den 80er Jahren so ungefähr, ist ja der Songschreiber von Sandra. Und das hier ist einer seiner, ja, ich sag mal, besseren Hits, Mikado von Michael Cretu.

Achso, und weil es so schön war, Michael Cretu, Mikado, habe ich direkt hier nach das Musikprojekt von Michael Cretu, Enigma, Fata Morgana.

aus dem Album Seven Lives Many Faces von Enigma, der Song Fata Morgana. Wir gehen nach Irland. Dort gab es mal, 1996 gegründet, eine irische Progressive Folk Rock bzw. Ambient New Age Band, so muss man es ja ausdrücken. Und die hier hieß Celtus, gibt es heute nicht mehr, aber dafür ihren Song Strange Day in the Country.

Das hier ist aus Irland die Gruppe Celtos mit dem Song Strange Day in the Country. So, es gibt ein bisschen elektronische Musik, das heißt für euch ist es ein bisschen schneller, aber ist jetzt auch nicht so wild, denn wir sind ja ein bisschen flexibel hier. Terra Blue kommt aus Deutschland, machen hauptsächlich elektronische Musik und ja, ein bisschen schneller halt eben. Ne? Starflight.

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1: Die elektronische Band Terra Blue mit ihrem Song Starflight kommen wir später auch nochmal zu in ungefähr 45 Minuten. So, wir gehen, wo gehen wir denn hin? Achso, ja, nach Norwegen gehen wir hin. Hazy Garden mit seinem Song Minya.

0: Hazy Garden aus Norwegen mit dem Song Minja, und ich wollte es nur mal eben kurz gesagt haben. Wir kommen so langsam zur Hälfte der Chill Out Time Nummer 169 am Mittwochabend von 22 bis 24 Uhr. Das heißt für euch, hier gibt es jetzt gleich erstmal den Sommer-Jingle wieder mal und danach den Song von Cox Jolly mit Book of Memories.
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Diese Musik, die ihr jetzt gerade hört, kommt übrigens aus Brasilien. Corsioli mit dem Book of Memories. Wir gehen nach Irland. Whitewater, so heißt die Band. Celtic Night, der Song.

Sehr schöner, ruhiger Song von The Whitewater aus Irland mit der Celtic Night. Wir gehen nach Österreich. Angefangen habe ich heute mit den beiden Andy Slavik und Susanne Kemmler aus Österreich. Hier bekommt ihr jetzt den zweiten und auch letzten Song von den beiden, für heute zumindest. Escape.

Andy Selvage, Lars Levitch und Susan Kemmler oder Susanne Kemmler aus Österreich mit ihrem Song Escape. Wir gehen nach, ja, wo gehen wir jetzt hin? Deutschland oder Spanien oder beides? Ja, Evolution ist eine Gruppe aus den 70er, 80er Jahren, aus, ja, gemischt aus Deutschland und Spanien. Das hier ist ihr Song Sunrise.

die deutsch-spanische Gruppe Evolution mit ihrem Song Sunrise. Wir gehen nach, ja auch hier gibt es jetzt wieder zweigeteilt, wir gehen einmal nach Österreich und einmal nach Deutschland. Peter Cornelius und Michael Cretu haben zusammen ein Album gemacht, aus dem ich hier heute einen Song rausgesucht habe, den habe ich noch nicht gespielt für euch. Nichts ist vollkommen, nicht mal das Glück, so heißt dieser Song.

Peter Cornelius und Michael Cretu zusammen mit dem Song Nichts ist vollkommen, nicht mal das Glück aus dem Album Cornelius und Cretu aus dem Jahre 1992. Übrigens, Peter Cornelius, kennt ihr eigentlich den Song Der Kaffee ist fertig? Ja, der wurde natürlich gesungen von Peter Cornelius, aber von Michael Cretu produziert. So, wir gehen nach Schottland. Da gibt es die Auerhühner, Kappa Sale, übersetzt. Mit dem Song Eastern Reel.

Diese Band kommt übrigens aus Schottland, Cuppersale, frei übersetzt Our Hoon, mit ihrem Song Eastern Real. Wir gehen nach Deutschland. Früher gab es hier so ein bisschen als, ja, ich sag mal, Kraut.

Das hier ist der Celtic Dream von Excalibur. Wir gehen, nein, wir bleiben noch in Deutschland. Hier gibt es jetzt noch ein bisschen elektronische Musik von Terra Blue, hatten wir ja heute schon mal. Und hier als zweiter und letzter Song für euch, Orion.

elektronische Musik aus Deutschland mit Terra Blue und dem Song Orion. Wir gehen ins Nachbarland, Belgien, Hemisphere, so heißt das nächste Musikprojekt, beziehungsweise ist auch ein Musiklabel gleichzeitig hier, der Song Psychedelic Friends Create.

elektronische Musik aus Belgien, Hemisphere mit dem Song Psychedelic Friends Create. Beim nächsten Song haben sich gleich drei Elektronik-Virtuosen zusammengetan. Ron Boots, der kommt aus den Niederlanden, Ian Buddy, der kommt aus Großbritannien und Harold van der Hayden, logischerweise dann auch aus den Niederlanden. Die haben sich zusammengetan und das hier kam dabei raus, der Song Eurasia.

dieser Song von den drei Elektronikkünstlern Ron Boots, Ian Buddy, Harold von der Hayden mit ihrem Song Eurasia. Wir gehen nach Deutschland. Enigma gibt's heute zum zweiten und letzten Mal, wie ich finde, mit dem eigentlich, ja, ich sag mal, schönsten Song. Goodbye Milky Way von Enigma aus dem Album A Posteriori.

Ja, ich denke mal, dieser Song gehört zu den Top-Songs von Enigma. Goodbye Milky Way. So, meine Lieben, wir kommen so langsam zum Ende meiner Sendung. Das heißt für euch, ich habe noch drei Songs für euch. Muss man eben gucken. Also Irland, Dänemark und Amerika. So wird es hier weitergehen. Und wie gesagt, hier im Hintergrund hört ihr noch Enigma mit Goodbye Milky Way. Und hier geht es jetzt mit dem vorvorletzten Song gleich weiter. Nein, mit Enya. Only if you want to.

Irland, Enya und Only If You Want To, der vorletzte Song. Hier kommt der vorletzte Song und damit auch der Song, wo ich am Ende dann ein bisschen mehr reinplappern muss, weil ich mich ja von euch verabschieden muss. Das hier ist aus Dänemark, Safri Duo mit seinem zweiten Song mit Horizon Part 2.

aus Dänemark, Safredo mit dem Song Horizon Part 2. So, meine Lieben, wir sind am Ende meiner Chillout Time Sendung Nummer 169 angekommen. Ihr bekommt natürlich jetzt noch einen letzten Ente-Song, den allerletzten. Ich sage Dankeschön fürs Zuhören. Ein Gruß natürlich an alle angeschlossenen Radios und damit alle Zuhörer, die gerade immer noch, hoffe ich doch, ihr Lieblingsradio hören. Wie gesagt, ich sage Dank fürs Zuhören, nicht Zuschauen. Das wäre auch noch schön. Ja, ich hoffe mal, es war für jeden was dabei und ja, ansonsten hören wir uns, wenn ihr wollt, natürlich nächste Woche zur 170. Sendung am Mittwochabend mit eurem Moderator Guido um 22 Uhr bis 24 Uhr dann. Ich sag tschüss, bye bye, schlaft schön und hier gibt's jetzt noch John Siri aus Amerika mit dem Song Amazing Grace 19th Century American Melody. Tschüss, bye bye, bis zum nächsten Mal.

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1: Im Studio André Glatzel. Schönen guten Abend. In den USA ist der Prozess rund um Social-Media-Sucht mit einem Milliardenvergleich zu Ende gegangen. Meta zahlt bis zu 14 Milliarden Euro. Darauf hat sich der Insta- und Facebook-Konzern mit den klagenden US-Bundesstaaten geeinigt. Fabian Hoffmann mit den Details.
2: Gleichzeitig stimmt Meta zu, mehr zum Schutz von Kindern und Jugendlichen zu tun, etwa mit Zeitlimits. Fast 30 US-Bundesstaaten hatten den Konzern verklagt und ihm vorgeworfen, junge Nutzer abhängig und damit psychisch krank zu machen. Die 14 Milliarden sind natürlich eine Riesensumme, damit kommt Meta aber noch vergleichsweise günstig weg. Die Bundesstaaten hatten 170 Milliarden verlangt. Mit dem Vergleich endet der Prozess und auch Meta-Chef Mark Zuckerberg muss nicht mehr aussagen.
1: Mit einem Signal der Aufbruchstimmung hat die Bundesregierung ihre Kabinettsklausur beendet. Das zweitägige Treffen stand unter dem Motto Stärkung der Wirtschaft. Zum Abschluss ging es um die Wettbewerbsfähigkeit von Handwerk und Start-ups. Bundeskanzler Friedrich Merz.
3: Wir haben große Reformen angepackt. Wir werden sie auch umsetzen und wir werden unser Land in eine gute Zukunft führen. Da sind wir fest entschlossen und wir sind auch geschlossen und ja, auch guter Stimmung. Ohne Arbeit und Wachstum ist alles nichts. Deswegen volle Konzentration auf Wachstum, auf Arbeitsplätze und auf Innovation.
1: Die Koalition hat unter anderem auch noch über Hitze und Klimaschutz gesprochen. Konkrete Beschlüsse gab es nicht. Finanzminister Klingbeil hat jetzt klargestellt, eine Zuckersteuer auf zuckerfreie Zero-Getränke wird es nicht geben. Das ergebe keinen Sinn, sagt er. Grund für die Aufregung, es war ein Arbeitspapier durchgesickert, das laut Klingbeil aber nur einen Ideenaustausch darstellt. Musikstars würdigen die verstorbene Country-Ikone Dolly Parton. Taylor Swift sagte, eine Welt ohne Dolly fühlt sich nicht real an. Und Beyoncé schreibt, du warst der Maßstab der Nordstern, kühn und brillant. Parton ist im Alter von 80 Jahren gestorben. Wer Heavy Metal hört, kann Schmerzen besser aushalten. So kurz gefasst das Ergebnis eines Experiments, das Leipziger Forscher mit Festivalbesuchern in Wacken gemacht haben. Das ist nicht einfach nur ein netter Funfact, sondern soll bei der Behandlung von Schmerzpatienten helfen.
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4: Mit KI-Support. Mal mehr, mal weniger Wolken gibt es. Zwischendurch ist es auch klar und meist bleibt es trocken. In der Mitte kann sich dazu mal Nebel bilden. In der Nacht gehen die Temperaturen runter auf 18 bis 11 Grad. Morgen wird es heiß, mit Sonne und Wolken und oft trocken. Im Westen ziehen am Abend aber erste kräftige Gewitter auf, bei maximal knapp 34 Grad.
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1: Im Studio André Glatzel. In den USA ist der Prozess rund um Social-Media-Sucht mit einem Milliardenvergleich zu Ende gegangen. Meta zahlt bis zu 14 Milliarden Euro. Darauf hat sich der Insta- und Facebook-Konzern mit den klagenden US-Bundesstaaten geeinigt. Fabian Hoffmann mit den Details.
2: Gleichzeitig stimmt Meta zu, mehr zum Schutz von Kindern und Jugendlichen zu tun, etwa mit Zeitlimits. Fast 30 US-Bundesstaaten hatten den Konzern verklagt und ihm vorgeworfen, junge Nutzer abhängig und damit psychisch krank zu machen. Die 14 Milliarden sind natürlich eine Riesensumme, damit kommt Meta aber noch vergleichsweise günstig weg. Die Bundesstaaten hatten 170 Milliarden verlangt. Mit dem Vergleich endet der Prozess und auch Meta-Chef Mark Zuckerberg muss nicht mehr aussagen.
1: Nach viel Aufregung um die Zuckersteuer auf zuckerfreie Getränke kommt jetzt das Dementi von Finanzminister Klingbeil. Er stellt klar, das ist Quatsch und kommt nicht. Auf Fachebene wurde zwar darüber diskutiert, mehr aber auch nicht. Bundeskanzler Friedrich Merz sagt dazu:
3: Es ist offensichtlich mittlerweile ein beliebtes Spiel, fachliche Erwägungen sofort hoch zu stilisieren und hoch zu jatzen zum Streit in der Koalition. Das ist grober Unfug. Wir lassen uns natürlich von den Fachleuten in den Ministerien beraten, aber am Ende des Tages steht eine politische Entscheidung, die treffen wir gemeinsam und über dieses Thema gibt es keinen Streit. Punkt.
1: Die Länder ziehen wegen der deutlich höheren Schienenmaut für Regionalzüge vor Gericht. Die Klage gegen den Bund soll in den nächsten Tagen kommen, berichtet die Rheinische Post. Für den Regionalverkehr geht es um Mehrkosten von 400 Millionen Euro. Die Länder fordern, dass der Bund dafür aufkommt. Im Nordwesten Frankreichs ist ein Autofahrer in eine Menschenmenge gerast und hat einen Menschen getötet. 10 weitere wurden verletzt, 4 davon schwer. Laut Polizei soll es eine Auseinandersetzung gegeben haben. Ein Tatverdächtiger wurde festgenommen. In Deutschland fehlen über 1,3 Millionen Wohnungen. Das geht aus dem Baumonitor des Pestel-Instituts hervor. Das wirkt sich nach Ansicht der Forscher auch auf das Wirtschaftswachstum aus. Pestel-Chef Günther sagte, Menschen ziehen nicht zum neuen Arbeitsort, wenn sie dort keine bezahlbare Wohnung finden.
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4: Mit KI-Support. Viele Wolken gibt es heute erstmal und im Westen wird das Ganze im Lauf des Tages noch voller. Später wird es dann auch ungemütlich mit ersten